0: Achtung! Autofahrer auf der A7 Würzburg-Füssen zwischen Giengen-Herbrechtingen und Ulm-Elchingen kommt Ihnen ein Geisterfahrer entgegen. Fahren Sie in beiden Richtungen äußerst vorsichtig. Fahren Sie nicht nebeneinander und überholen Sie nicht.
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1: Achtung! Autofahrer auf der A7 Würzburg-Füssen zwischen Giengen-Herbrechtingen und Ulm-Elchingen kommt Ihnen ein Geisterfahrer entgegen. Fahren Sie in beiden Richtungen äußerst vorsichtig. Fahren Sie nicht nebeneinander und überholen Sie nicht.
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0: Pink Panthers und Sarah Larsson. Stateside. 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
2: Seid ihr perfektionistisch? Oder vielleicht erwartet ihr ein bisschen viel von euch selbst? Dann knirscht ihr ziemlich sicher auch mit den Zähnen. Diesen Zusammenhang belegen mehrere Studien. Auf jeden Fall, jeder fünfte von uns knirscht mit den Zähnen. Unser Kiefergelenk verarbeitet damit Stress. Dr. Ole Nowak ist Zahnarzt und sagt, Zähneknirschen ist fast schon eine Volkskrankheit. Aber was passiert da eigentlich genau?
3: Als erstes reibt sich der Zahnschmelz, die äußerste Zahnarztsubstanz, ab. Sobald das weichere Dentin darunter freigelegt wird, beobachten wir meistens auch eine gesteigerte Empfindlichkeit der Zähne. Im schlimmsten Fall können natürlich auch Zahnrisse, Abbrüche oder größere Defekte entstehen.
2: Damit wir das vermeiden, wäre es am besten, den Stress zu reduzieren. Aber wahrscheinlich wisst ihr selber, wie gut das im Alltag funktioniert. Deswegen gibt es dann als erste Hilfe oft eine sogenannte Aufbissschiene vom Zahnarzt.
3: An allererster Stelle schützen wir durch das nächtliche Tragen der Schiene die Zähne vor dem Abrieb. Wenn die Schiene zusätzlich gut eingestellt ist, sorgen wir auch für die Verteilung des Druckes und Entlastung im Kiefergelenk.
2: So, hatte ich auch schon mal. Ich habe sie zerbissen. Ernsthaft. Als zweite Hilfe gibt es dann Physio. Da wird dann die Kiefermuskulatur von innen, also wirklich innen im Mund und von außen massiert. Es tut sau weh. Es tut aber auch sau gut, denn Zähneknirschen führt bei ganz vielen auch oft zu starken Kopfschmerzen. Deswegen, sagt Physiotherapeutin Stefanie Kapp, hilft das hier eigentlich am besten.
4: Also wenn jemand wirklich den Stress hat als Ursache, das setzen wir jetzt mal voraus, bringt es definitiv als eine Maßnahme von vielen etwas, das abends durch eine Entspannungstechnik 5 Minuten anzuwenden. Nur die wenigsten halten das auch aus über einen langen Zeitraum. Also man darf es nicht unterschätzen, was eine Routine da bringt.
2: Ja, okay, also wirklich dranbleiben. Außerdem sagt sie noch eine Stunde vorm ins Bett gehen. Kein Bildschirm mehr, damit unser Nervensystem runterfahren kann. Upsi. Ja, aber ich finde, es klingt schon auch ein bisschen süß, sich gegenseitig gute Nacht zu sagen, während die Knirschschiene drin ist irgendwie. Schlaf gut, Schatz. Träum süß.
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1: Entwarnung auf der A7 Würzburg-Füssen. Kein Falschfahrer mehr zwischen Giengen-Herbrechtingen und Kreuz-Ulm-Elchingen. Die A3 Passau-Nürnberg ist zwischen Oberülsbach und Neumarkt in der Oberpfalz in Richtung Nürnberg bis 3 Uhr und in Richtung Pausau bis 5 Uhr wegen Bauarbeiten gesperrt. Die A92 München Richtung Deggendorf ist zwischen Oberschleißheim und Unterschleißheim wegen Bauarbeiten bis 4 Uhr gesperrt. Die Umleitung führt über die U3.
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1: One Republic. 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
2: Früher nannte er sich Emotional Club und sang auf Englisch. Inzwischen heißt der junge Münchner auf der Bühne wie im richtigen Leben Ennio. 2022 legte Ennio einen Senkrechtstart hin als Gewinner des New Music Awards der ARD Jugendradios.
3: Es war ja bis zur letzten Sekunde wirklich eine Überraschung so. Und ja, es war echt spannend dann am Ende doch. Also alle waren, glaube ich, echt schon sehr angespannt. Und ey, ich habe mich einfach nur noch gefreut dann, als ich gehört habe, Ennio. Und dann war ich so, yes, let's go.

Aus diesem Jungen wird mal was ganz Besonderes, dachten sich Ennios Eltern und nannten ihn nach dem italienischen Komponisten Ennio Morricone. Tatsächlich hat unser Ennio auch schon mal eine seiner Shows mit der Titelmelodie aus »Spiel mir das Lied vom Tod« eröffnet. Doch es war jemand anderes, der die Karriere des Newcomers aus dem Münchner Lehl angeschoben hat. Sein Opa hat ihm einst eine Gitarre geschenkt und auch den Unterricht bezahlt. Mithilfe von YouTube-Tutorials hat sich Ennio das Songschreiben und Produzieren beigebracht. Und nach einem Konzert seiner Lieblingsband Mando Diao war es um ihn geschehen. Dass er selbst mal große Konzerthallen füllen würde, hätte er sicher nie zu träumen gewagt. Voriges Jahr stand Ennio in Cham auf der Bühne des Bayern 3 Fresh Festivals.

0: Als Indie-Pop mit New-Wave-Einflüssen beschreibt Ennio seinen Sound. Der gefällt auch Nina Chuba, mit der unser Münchner den Song »Fühlst du gar nichts« aufgenommen hat. Und natürlich seinen Fans. Die haben Ennios aktuelles Album »Schlaraffenland« auf Platz 6 der Charts befördert. Seine kratzige Stimme erinnert übrigens an einen prominenten Kölner Sänger.
1: Ich werde, glaube ich, in jedem Interview gefragt, ob ich auch so selbst dann so Ähnlichkeiten mit Henning Mai erkenne. Ich denke mal, auf so einem oberflächlichen Level ja, weil die Stimme halt tief so ist und so ein bisschen kratzig. Aber ich finde so auf Dauer finde ich gar nicht das so ähnlich. Aber ey, ist ein tolles Kompliment und I'll take it so.
0: Und wir sind sicher, auch ohne Henning Mai von Annenmai Kantereit geht Ennio seinen Weg. Und zwar ohne große Plattenfirma. Für Ennio ist die Musikindustrie inzwischen ein Haifischbecken, aus dem er ausbrechen will. Er hat sein eigenes Label und setzt sich dafür ein, dass alle seine Fans sich die Tickets für seine Konzerte leisten können. Im April startet seine Haifischbecken-Tour und die wird richtig groß. Als Warm-up hier die neue Single von Ennio. Am Ende dieses Lieds erzählt von Abschied und der Einsicht, dass man sich trennen muss, wenn es einfach nicht mehr passt. Ennio, ein Tipp von Dagmar Golle.
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1: Ennio aus München. Am Ende dieses Liedes.
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1: Um 3 Uhr mit Stefan Eferts. Gesundheitsministerin Waken wird für ihre Reform der Pflegeversicherung kritisiert. Ihre Sparpläne hatte Waken unter anderem damit gerechtfertigt, dass heutzutage viel mehr Menschen Pflegeleistungen erhalten, wie zum Beispiel Kinder und Jugendliche mit ADHS. Dietrich Karl Meurer berichtet.
2: Die Stiftung Patientenschutz wirft der CDU-Politikerin deshalb vor, pflegebedürftige Kinder für die Finanzprobleme mitverantwortlich zu machen. Auch die Linke kritisiert die Reformpläne. Fraktionschef Sören Pellmann wirft Waken vor, bei besonders schwachen Menschen sparen zu wollen. Zustimmung kommt dagegen vom Verband der privaten Krankenversicherung. Die Pflegeversicherung müsse sich stärker auf Menschen mit hohem Pflegebedarf konzentrieren.
1: Die Bundesregierung sucht nach Möglichkeiten, die Belastungen durch die Energiekrise abzufedern. Nachdem die Entlastungsprämie für Arbeitnehmer erstmal nicht kommen soll, werde man weiter diskutieren, sagte Bundeskanzler Merz mit Blick auf den Koalitionsausschuss am Dienstag. Finanzminister Klingbeil sagte, das Ziel sei, die Bürger zu unterstützen, gemeinsam mit den Ländern, den Arbeitgebern und den Gewerkschaften. Großbritannien hat einen Zerstörer in die Nähe der Straße von Hormuz geschickt. Damit könnten künftig Handelsschiffe geschützt werden, teilte das britische Verteidigungsministerium mit. Bei der französisch-britischen Mission im Persischen Golf sollen die Schifffahrtswege gesichert werden, sobald die Kampfhandlungen zwischen den USA und dem Iran zu Ende sind. In der ungarischen Hauptstadt Budapest haben heute mehr als 100.000 Menschen den neuen Regierungschef Modja gefeiert. Der wurde zuvor im Parlament verteidigt. Damit ist die 16-jährige Amtszeit seines Vorgängers Orbán offiziell vorbei. Modja versprach seinem Land einen Wiederaufbau. Außerdem will er gegen die Korruption in Ungarn vorgehen und eingefrorene EU-Fördergelder in Milliardenhöhe bekommen. In der Fußball-Bundesliga hat der VfB Stuttgart mit 3:1 gegen Leverkusen gewonnen. Mittelstürmer Dennis Undaf war hinterher zufrieden.
3: Wir haben die Kontrolle gehabt. Wir wissen, dass Leverkusen eine Top-Mannschaft ist. Ramon und Jeff haben da Zweikämpfe geführt gegen die beiden Ochsen da hinten. Ich muss sagen, Chapeau, haben die echt top gemacht. Heute ging es um sehr, sehr viel und das hat man, glaube ich, heute gesehen.
1: Die weiteren Ergebnisse aus der Bundesliga: München-Wolfsburg 1:0, Hoffenheim-Bremen 1:0, Augsburg-Gladbach 3:1. Und Leipzig-St. Pauli 2:1. Das Wetter für Deutschland: in der Nacht im Norden teils dichte Wolken, sonst locker bewölkt oder klar. Später Wolkenfelder aus Südwesten. Tiefstwerte 11 bis 2 Grad. Tagsüber im Osten und Südosten länger sonnig, sonst zunehmende Wolken. Über den Mittelgebirgen und im Norden auch Schauer oder Gewitter. Maximal 15 bis 26 Grad. Morgen meist stark bewölkt, teils kräftiger Regen. Im Osten auch Gewitter. 3:03.
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4: Die A3 Passau-Nürnberg ist zwischen Oberülsbach und Neumarkt in der Oberpfalz in Richtung Nürnberg bis 3 Uhr und in Richtung Paussau bis 5 Uhr wegen Bauarbeiten gesperrt. Die A92 München Richtung Degendorf ist zwischen Oberschleißheim und Unterschleißheim wegen Bauarbeiten bis 4 Uhr gesperrt. Die Umleitung führt über die U3.
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2: In Straubing wurde Peter geboren. Für ein paar Jahre zog er nach München in eine WG. Inzwischen lebt er in Regensburg. Dort in der Mozartstraße entstand sein Soloprojekt. Peter aus der Mozartstraße.

0: Teenage Life, ein Song aus der neuen EP von Peter aus der Mozartstraße. Die trägt den Titel MTV. Wer erinnert sich noch an den einst so coolen Musiksender, wo von früh bis spät Videos angesagter Bands liefen? Es gibt die noch, heute allerdings fast nur noch mit Reality-Shows.
1: Der Fernsehsender MTV, für mich absoluter Flashback ins Teenager-Zeitalter. Ich bin ja noch mit Röhrenfernseher und ohne Handy aufgewachsen. Und ja, war für uns, also für die Clique, super prägend. Die Musikvideos von Blink und Eminem, Limp Bizkit, was da so Ende der 90er passiert ist, war schon einfach super prägend für mich.
0: Deswegen kracht es auch in Peters Songs ordentlich. Lauter kompromissloser Indie-Rock mit Rap-Kante, so beschreibt er seinen Sound. Und nicht nur seine Idole aus den späten 90er Jahren lassen grüßen. In seinen Songs blickt der heute 37-jährige Wahlregensburger immer wieder auf seine Teenagerzeit zurück. Eine Zeit mit verrückten Erlebnissen, aber auch mit Selbstzweifeln und Abstürzen, zum Beispiel in puncto Alkohol.
1: Wenn man so ein bisschen älter ist, dann denkt man so auch darüber nach, wieso das so war und stellt dann fest, naja gut, das war halt ein Selbstwertboost. Als Teenager ist man krass unsicher. Ich hatte auch mit psychischen Problemen zu kämpfen. Für mich war es dann, hat mir das einfach die Angst genommen, wenn ich betrunken war. Im Nachhinein war das schon auch ein bisschen krass. So, ich trinke jetzt seit 1,5 Jahren nichts mehr, weil ich gemerkt habe, dass es mir einfach nicht gut tut.

0: Peter aus der Mozartstraße heißt bürgerlich übrigens Peter Schnurrenberger. In der Familie Schnurrenberger gehörte Musik quasi zum Alltag.
1: Ja, meine Mama ist Klavierlehrerin. Ich konnte es aber irgendwann nicht mehr hören, weil bei uns waren halt Schüler da. Meine Schwester hat sehr gut gespielt und hat auch sehr viel geübt. Und eigentlich ist den ganzen Tag das Klavier im Wohnzimmer irgendwie gelaufen. Ich habe mir dann die Gitarre von meinem Dad geschnappt. Der hat so eine alte Akustikgitarre rumstehen gehabt und habe da so mir selber dann halt natürlich wie jeder Smells Like Teen Spirit beigebracht. Und dann habe ich Bassunterricht genommen und da ging es dann los.
0: Erst mit verschiedenen Bands. Inzwischen ist Peter aus der Mozartstraße sein eigener Chef. Seine neue Single MTV ist eine Reise zurück in frühere Zeiten und eine Verbeugung vor dem Rocksound seiner Jugend. Peter aus der Mozartstraße, vorgestellt von Dagmar Golle.
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1: Aus Regensburg. Peter aus der Mozartstraße. MTV.
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1: Die A3 Nürnberg Richtung Passau ist zwischen Oberölsbach und Neumarkt in der Oberpfalz wegen Brückenarbeiten bis ca. 5 Uhr gesperrt. Eine Umleitung ist eingerichtet. Die A92 München Richtung Deggendorf ist zwischen Oberschleißheim und Unterschleißheim wegen Bauarbeiten bis 4 Uhr gesperrt. Die Umleitung führt über die U3.
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2: Zum Muttertag eine Tortenskulptur in Form von der Mutter. Maßstabsgetreu. Das war Sebastians Vorwand, unter dem er bei der Barbara, eine Konditorin aus Alling, angerufen und sie in unser geheimes Quiz verwickelt hat.
3: Und was ich nicht gedacht hätte die Mama-Skulptur sogar gebacken. Dann sind sie ja quasi also, wie hieß nochmal dieser Bildhauer, der den David auch gemacht hat.
4: Michelangelo.
3: Michelangelo, genau, ja. Das, also kriegen sie es so akkurat hin auch?
4: Nee, so glaube ich also, nicht.
2: Aber sie hat es probiert.
3: Genau.
2: Und hat für ihr ganzes Team monatelang gratis Kaffee erspielt.
3: Und wenn ihr einen Tipp habt, wen ich im Undercover-Kaffee-Quiz als nächstes reinlegen soll, schreibt es mir gerne auf bayern3.de.
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2: Ich mag es, hier zu trainieren. Ich komme immer.
3: Sie kommt immer, das ist Mia. Und so klingt es oft so begeistert in Nürnberg. Und zwar immer montags. Ohne Anmeldung und kostenlos können Mädchen zusammen Fußball spielen. Trainerin ist Luisa Richard. Sie ist früher selbst aktive Fußballerin gewesen. Und für sie ist es ein Herzensprojekt.
4: Also ich musste auch nicht lange überlegen, dass ich das mache, weil ich mir dachte, ich möchte hier Mädels fördern, die weiterbringen, so ein bisschen meine Expertise mit einbringen.
3: An die Eltern wird auch gedacht, die Mädchen können während der ganzen Trainingszeit vorbeigebracht werden, damit der Terminstress wegfällt. Mia kommt aber vor allem deswegen gerne.
2: Ich finde es gut, weil dann einfach mal nur Mädchen da sind. Weil bei uns in der Turnhalle, wenn wir zum Beispiel Sport machen, da rasten die Jungs dann richtig aus, wenn sie verlieren. Und deswegen finde ich es auch gut, weil die Jungs halt auch stärker sind, dass es jetzt nur Mädchen sind.
3: So, also eine richtig tolle Aktion in Nürnberg. Mädchen am Ball heißt die. Und die gibt es übrigens auch in München und Augsburg.
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1: Aber diesen Song vergisst du nie.
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2: And it goes a little something like this.

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1: Malik Harris aus Landsberg am Lech. Lie to me.

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1: Um 4 Uhr mit Stefan Eferz. Russlands Präsident Putin hat Altkanzler Gerhard Schröder als Vermittler im Krieg zwischen Russland und der Ukraine vorgeschlagen. Von allen europäischen Politikern würde er seinen alten Freund, den früheren SPD-Kanzler, als Vermittler bevorzugen, sagte er bei einer Pressekonferenz. Der mittlerweile 82-jährige Schröder steht seit vielen Jahren wegen seiner Freundschaft zu Putin und wegen Tätigkeiten für russische Öl- und Gaskonzerne in der Kritik, auch innerhalb der SPD. Das Kreuzfahrtschiff, auf dem das Hunter-Virus ausgebrochen ist, soll am frühen Morgen an der Kanareninsel Teneriffa ankommen. Das Schiff wird im Hafen von Granadilla erwartet. Julia Macher.
2: Nach einer gründlichen Untersuchung werden die 86 Passagiere, alle bisher symptomfrei, in Beibooten an Land gebracht. Von dort aus geht es in speziell ausgestatteten Militärfahrzeugen zum 10 Minuten entfernten Flughafen, wo bereits die Charterflüge und die Militärmaschinen warten, die die Teilnehmer der Kreuzfahrt zurück in ihre Heimatländer bringen. In keinem Fall werde es zu einem Kontakt mit der Inselbevölkerung kommen, versicherte Spaniens Innenminister Grande Marlaska. Die MV Hondius verlässt anschließend die Kanaren und nimmt mit einem Großteil der Besatzung Kurs auf die Niederlande.
1: Der Berliner Läufer Ardar Sace hat sein Ziel verfehlt, in 96 Stunden 600 Kilometer zu joggen durch das kalifornische Death Valley. Nach Ablauf der Zeit hatte er gut 458 Kilometer geschafft. Er will aber trotzdem die volle Strecke bis zum Pazifik weiterlaufen. Den 28-Jährigen haben hunderttausende Menschen per Stream verfolgt. In der Fußball-Bundesliga hat der VfL Wolfsburg mit 0:1 gegen den FC Bayern verloren. Damit muss Wolfsburg weiterhin um den Klassenerhalt kämpfen. Aus dem Stadion Holger Gerska.
3: Trotz einer starken Leistung kann der VfL Wolfsburg nur noch über die Relegation den Klassenerhalt schaffen. Vor allem in der ersten Halbzeit hatte der Tabellen-16. Zahlreiche gute Chancen. Der Bayern-Torhüter Jonas Obig zeigte einige herausragende Reflexe. Die Bayern hatten aber noch bessere Möglichkeiten. So schoss Harry Kane in der 36. Minute einen Elfmeter übers Tor. Im 25. Anlauf der erste Fehlschuss des Engländers in einem Bundesligaspiel. Aber Michael Olise zeigte seine Weltklasse und traf in der 56. Minute mit einem genialen Schlenzer von der rechten Strafraumkante ins linke obere Toreck. Das war der Unterschied zwischen Wolfsburg und den Bayern.
1: Die weiteren Ergebnisse aus der Bundesliga: Stuttgart-Leverkusen 3:1, Hoffenheim-Bremen 1:0, Augsburg-Gladbach 3:1, Leipzig-St. Pauli 2:1. Das Wetter für Deutschland: in der Nacht im Norden teils dichte Wolken, sonst locker bewölkt oder klar, später Wolkenfelder aus Südwesten. Tiefstwerte 11 bis 2 Grad. Tagsüber im Osten und Südosten länger sonnig, sonst zunehmend Wolken über den Mittelgebirgen und im Norden auch Schauer oder Gewitter. Die Temperaturen maximal 15 bis 26 Grad. 4:03 Uhr.
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4: Die A3 Nürnberg Richtung Passau ist zwischen Oberülsbach und Neumarkt in der Oberpfalz wegen Brückenarbeiten bis ca. 5 Uhr gesperrt. Eine Umleitung ist eingerichtet.
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2: Entspannung beginnt, wenn der Nacho in der Zahnlücke hängt und die Hand in der Popcorn-Tüte wühlt. Ja, aber genau dieser Ort, der uns schon wirklich viele zauberhafte Geschichten auch geschenkt hat, der steckt in vielen bayerischen Orten leider in der Krise. Das Kino. So ist es dem Utopia-Kino in Wasserburg am Inn ebenfalls gegangen. Es sollte nämlich schließen. Aber Lisa und Benjamin sind wirklich echte Fans von Nacho und Kinosessel und haben sich deswegen überlegt, hey, wir gründen einen Verein, um unser Kino zu retten.
3: Wir haben zum Start mal gesagt, wir probieren es auf jeden Fall mal auf ein Jahr und dann müssen wir schauen, wie es weitergeht.
4: Weil das Jahr jetzt relativ stark gestartet ist, schaut es jetzt noch nicht so schlecht aus. Die Herausforderung stellt sich natürlich dann im Sommer, wenn es einfach weniger Leute werden.
2: 25.000 Besucher braucht das Utopia-Kino in Wasserburg am Inn im Jahr, damit es weiterleben kann. Deswegen suchen Lisa und Benjamin jetzt Menschen, die ehrenamtlich mitmachen.
4: Eben Leute, denen das Kino am Herzen liegt und die bereit sind, auch mal in der Kasse eine Schicht zu übernehmen.
2: Also bisher läuft es gut. Es ist, finde ich, eine wirklich richtig schöne Idee. Und ja, irgendwie nach dem Kino, finde ich, da sitzt man schon nochmal anders zusammen und diskutiert irgendwie über den Film bei einem Kaltgetränk, als wenn man das jetzt irgendwie zu Hause machen würde. Ich würde mich melden für den Popcornstand tatsächlich. Jetzt bleibt nur eine wichtige Frage natürlich. Süß oder salziges Popcorn?
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1: Mr. C.

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1: Die A3 Nürnberg Richtung Passau ist zwischen Oberülsbach und Neumarkt in der Oberpfalz wegen Brückenarbeiten bis ca. 5 Uhr gesperrt. Eine Umleitung ist eingerichtet.
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2: Sie lebt in München, heißt bürgerlich Debbie van Doorn. Ihr kennt sie inzwischen besser als Devado.

0: Deutsch-Amerikanerin Devado verbindet R&B und Pop. Destiny's Child und Justin Timberlake gehören zu ihren wichtigsten Einflüssen. Doch ein Punkt macht Devados Musik einzigartig.
1: Ich benutze quasi nur meine Stimme und Body Percussion und ich transformiere die Sounds. Das heißt, dann habe ich mein Mikro und nehme eine Kick auf oder Claps oder Snaps oder Beatbox und baue mir so mein Beat. Und dann geht's weiter in die Vocal-Produktion. Also ja, es ist ein langer Prozess. Wer in die Tiefe gehen will, kann einfach auf Social Media so ein bisschen gucken, wie ich das mache. Ich fange an mit dem und auf einmal mit so einem und dann spiele ich damit rum und wandle das dann so lange um, bis es mir gefällt oder bis ich das Gefühl habe, okay, jetzt klingt die Stimme wie ein richtig geiler Bass.
0: Musik und Tanzen gehören seit ihrer Kindheit zu Devados Leben. Die ganze Familie van Doorn stand regelmäßig auf der Bühne. Schon früh fing sie an, eigene Songs zu schreiben. Doch es waren immer andere, die bei der Produktion Hand anlegten. Devado wollte ihren eigenen Sound finden. Nach 1,5 Jahren Online-Schule war sie fit, um alles selbst in die Hand zu nehmen. Heute ist Devado ihre eigene Chefin und will anderen Frauen Mut machen.
1: Das Ding einfach selbst in die Hand zu nehmen, würde ich jedem empfehlen. Und vor allem Frauen, trau dich, mach einfach. Man muss irgendwo anfangen. Es ist genau wie Social Media oder irgendwas, wo man erstmal nur mega Schiss hat. Just do it und tu dich mit anderen Frauen zusammen und bilde dich weiter, weil je mehr du selber machen kannst, desto ja, mehr ist es wirklich auch deine Musik und klingt nach dir und es macht auch wahnsinnig viel Spaß. Also das ist mit eins meiner Favorite Parts am Ganzen.
0: Auch in Social Media kümmert sie sich persönlich um ihre Fans und die feiern ihre One-Woman-Show. Wenn Devado auf der Bühne steht und nur mit Stimme und einem Launchpad ihre Songs live zum Leben erweckt.

0: Die Bardo schafft es, ihren Weg zu gehen und sich im nach wie vor männerdominierten Musikbusiness durchzusetzen. Und sie lässt ihre Fans spüren, dass sie Teil des Devado-Universums sind. Bei einem Community-Event vom vorigen Jahr in Berlin hat die Münchnerin Stimmen des Publikums aufgenommen und in ihre neue Single integriert. In Money Can't singt Devado auf Englisch und Deutsch, dass wahres Glück einfach unbezahlbar ist. Devado, vorgestellt von Dagmar Golle.
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1: Devado aus München. Money Can't.
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2: Um 5 Uhr mit Stefan Eferts. Russlands Präsident Putin hat Altkanzler Gerhard Schröder als Vermittler im Krieg zwischen Russland und der Ukraine vorgeschlagen. Von allen europäischen Politikern würde er seinen alten Freund, den früheren SPD-Kanzler, als Vermittler bevorzugen, sagte Putin bei einer Pressekonferenz. Der mittlerweile 82 Jahre alte Schröder steht seit Jahren wegen seiner Freundschaft zu Putin und wegen Tätigkeiten für russische Öl- und Gaskonzerne in der Kritik, auch innerhalb der SPD. Nach dem tödlichen Hantavirus-Ausbruch auf einem Kreuzfahrtschiff werden alle Passagiere als Kontaktpersonen mit hohem Risiko eingestuft. Das teilte das Europäische Zentrum für die Kontrolle von Krankheiten mit. Das Schiff wird derzeit auf der Kanareninsel Teneriffa erwartet. Julia Macher mit Einzelheiten.
3: Nach einer gründlichen Untersuchung werden die 86 Passagiere, alle bisher symptomfrei, in Beibooten an Land gebracht. Von dort aus geht es in speziell ausgestatteten Militärfahrzeugen zum 10 Minuten entfernten Flughafen, wo bereits die Charterflüge und die Militärmaschinen warten, die die Teilnehmer der Kreuzfahrt zurück in ihre Heimatländer bringen. In keinem Fall werde es zu einem Kontakt mit der Inselbevölkerung kommen, versicherte Spaniens Innenminister Grande Marlaska. Die MV Hondius verlässt anschließend die Kanaren und nimmt mit einem Großteil der Besatzung Kurs auf die Niederlande.
2: Die Präsidentin des Sozialverbands VDK Bentele fordert einen respektvolleren Umgang in Debatten über Sozialreformen. Sie wünsche sich, dass über die Unterstützung von Menschen so wertschätzend gesprochen werde wie über Wirtschaftshilfen, sagte Bentele dem Portal web.de. Sozial- und Wohlfahrtsverbände würden als Nörgler wahrgenommen. Dagegen könne jeder, der von sich behauptet, Arbeitsplätze zu schützen, alles fordern. In der Fußball-Bundesliga hat der VfB Stuttgart mit 3:1 gegen Leverkusen gewonnen. Damit hat sich der VfB gute Chancen erspielt im Kampf um einen Champions-League-Platz. Sportreporter Daniel Günther.
4: Es hätte nicht spektakulärer losgehen können. Bayer Leverkusen ging schon nach 34 Sekunden in Führung. Der Treffer durch Alex Garcia, nachdem Bayern nach einem Stuttgarter Ballverlust blitzschnell umschaltete. Die Antwort des VfB dann in der 5. Minute. Demirovic traf cool und trocken zum 1:1. In der 2. Halbzeit dann nichts mehr zu sehen von Bayer. Die Stuttgarter deutlich besser. Mit diesem 3:1 schlägt Stuttgart Bayer nach 16 Jahren mal wieder im eigenen Stadion. Hat beste Karten im Kampf um einen Champions-League-Platz.
2: Die weiteren Ergebnisse der Bundesliga: Wolfsburg-München 0:1, Hoffenheim-Bremen 1:0, Augsburg-Gladbach 3:1, Leipzig-St. Pauli 2:1. Das waren die Nachrichten. Das Wetter für Deutschland: heute im Osten und Südosten länger sonnig, zunehmend Wolken. Über den Mittelgebirgen und im Norden sind auch Schauer oder Gewitter möglich. Maximal 15 bis 26 Grad. Morgen meist stark bewölkt, teils kräftiger Regen, im Osten auch Gewitter. 5:03 Uhr.
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5: Um 3:05 und wir starten zusammen mit einer Gefahrenmeldung. Es liegt nämlich eine Leitbarke auf der A96 Lindau Richtung München. Zwischen Stetten und Mindelheim liegt eine Leitbarke. Dort also bitte besonders vorsichtig fahren. Auf der A3 Würzburg Richtung Nürnberg, da geht's weiter. Zwischen Höchstadt Ost und Erlangen West ist ein Unfall passiert. Die A3, da bleiben wir, Nürnberg Richtung Passau, ist zwischen Oberölsbach und Neumarkt in der Oberpfalz wegen Brücken Arbeiten gesperrt. Es gibt dort aber eine Umleitung für euch. Dann die A6 Pilsen Richtung Nürnberg zwischen Ahlfeld und Altdorf-Leinburg. Behinderung nach einem Unfall. Und die A9 Nürnberg Richtung München zwischen Kreuz Nürnberg Ost und Dreieck Nürnberg Feucht. Ein Unfall auf der rechten Spur. Ansonsten überall da, wo es geht, gute und vor allen Dingen sichere Fahrt.
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5: Wir starten mit euch in den Muttertag heute rein. Erstmal ganz sanft für alle von euch, die jetzt schon wach sind. Wir sorgen dafür, dass die Lieder ganz entspannt nach oben wandern und sich die gute Stimmung mit uns zusammen einfach aufbauen kann. Schön, dass ihr dabei seid. Los geht's mit Leonie und Don't Worry. Guten Start.

0: Jax Jones und Amani K, Where Did You Go, hier zum Start in euren Sonntag in Bayern 3, euer mit Radio Nummer 1.
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4: Es wird ein recht sonniger Muttertag heute. Erst Nachmittag hin kann es ganz vereinzelt regnen, besonders wenn ihr in Alpennähe wohnt. Morgen wird's ungemütlich. Regen, Wind und Wolken und Gewitter sind möglich. Der Dienstag bleibt dann auch eher regnerisch, aber die Sonne kommt immerhin wieder mal zu Besuch. Heute gehen die Temperaturen nochmal auf bis zu 25 Grad hoch, dann kühlt es sich auf 14 Grad runter die nächsten Tage.
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4: Um 5.29 Uhr mit drei Meldungen für euch. Wir starten auf der A3 Würzburg Richtung Nürnberg. Zwischen Höchstadt Ost und Erlangen West ist ein Unfall auf der rechten Spur. Die A3 Nürnberg Richtung Passau ist zwischen Oberülsbach und Neumarkt in der Oberpfalz wegen Brückenarbeiten gesperrt. Es gibt aber eine Umleitung für euch. Und die A6 Pilsen Richtung Nürnberg zwischen Ahlfeld und Altdorf-Leinburg gibt es Behinderung nach einem Unfall. Ansonsten gute und vor allen Dingen sichere Fahrt.
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DJ Antoine und Marc Cherie hier zum Start in euren Muttertag in Bayern 3, eurem Hitradio Nummer 1. Pediküre, Maniküre und noch eine kleine Maske vielleicht. Ja, klingt jetzt erstmal nicht ungewöhnlich und vielleicht nach einem Entspannungsprogramm für den Muttertag. Aber nein, in Japan bekommen dieses Programm Kuscheltiere. Ja, weil die geliebten Begleiter sind jetzt auch mal dran, von der Plattennase, dem Schokofleck und anderen Blessuren befreit zu werden. Darum wird sich ganz liebevoll und vor allen Dingen in Handarbeit gekümmert. Die Stofftiere werden per Hand gewaschen und trocken geföhnt und das mit so einem fantastischen Ergebnis, dass Kunden mittlerweile aus aller Welt nach Japan reisen. Der Mann, der sich ganz persönlich und liebevoll um die Stofftiere kümmert, heißt Shimura und er nimmt die Aufgabe wirklich sehr, sehr ernst. Das sind Familienmitglieder, sagt er, und so werden sie bei uns auch behandelt. Es sind auf jeden Fall die ruhigsten Kunden und sie beschweren sich nicht. Das ist ja auch schon mal ein Vorteil. Nelly Furtado und Say It Right gibt's jetzt hier für euch. Schönen Start in den Sonntag.

0: mit allen Hits von heute für euren Muttertag und der bringt euch richtig entspannt rein. Die wundervolle Holly Humberstone wartet auf euch, genauso wie Felix Jähn und Maroon 5 gleich hier nach den News für euch.
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2: Um 6 Uhr mit Xaver Schäffer. Endlich bald an Land, das dürften sich die Passagiere der MV Hondius denken, auf der das Hunter-Virus ausgebrochen ist. In einer halben Stunde soll das Kreuzfahrtschiff an einem Hafen von Teneriffa anlegen. Bald darauf startet dann die Evakuierung. Wie die abläuft, erklärt Julia Macher.
3: Die MV Hondius legt nicht direkt am Kai an, sondern ankert im Hafenbecken von Granadilla im Südosten Teneriffas. Und von dort werden die 86 Passagiere und ein Teil der Crew nach einer gründlichen Untersuchung dann in Beibooten an Land gebracht, in Gruppen von maximal 5 Personen. Am Hafen werden sie dann in speziell ausgestatteten Militärfahrzeugen zum 10 Minuten entfernten Flughafen gefahren, wo bereits von den jeweiligen Herkunftsländern gecharterte Flugzeuge und Militärmaschinen bereitstehen.
2: Die Bundesregierung will ja mit einem Sparpaket das große Finanzloch bei den Krankenkassen stopfen. Die Kassenärztliche Vereinigung warnt jetzt, dass die Pläne zu deutlich weniger Behandlungen in Arztpraxen führen würden. 46 Millionen Behandlungsfälle pro Jahr wären damit nicht finanziert. Auch Bayern wäre demnach betroffen, hier vor allem Radiologen und Hals-Nasen-Ohrenärzte. Das Sparpaket für die Krankenkassen ist noch nicht beschlossen. Bundestag und Bundesrat müssen erst noch zustimmen. Ein geplanter Neubau für den Bundestag soll nun doch nicht umgesetzt werden. Die Bundestagsverwaltung bestätigte, dass Bundestagspräsidentin Klöckner und ihr Vize Nuripur das Bauprojekt Luisenblock Ost 2 komplett stoppen wollen, um mindestens 600 Millionen Euro an reinen Baukosten zu sparen. Dem Spiegel sagte Klöckner, bei knappen Kassen dürften keine teuren Erweiterungen des Parlaments vorangetrieben werden, die nicht zwingend gebraucht würden. Die sogenannte Kleine Wiesen geht heute nach 3 Wochen zu Ende, das Münchner Frühlingsfest auf der Theresienwiese. Der letzte Tag hat ein Motto, und zwar Handwerkerfrühling. Dazu ziehen Handwerksgruppen aus ganz Bayern über das Festgelände. Außerdem führen Schäfflergruppen an 6 Stellen ihren Tanz auf. Das Frühlingsfest fand heuer zum 60. Mal statt, zum Jubiläum deswegen auch eine Woche länger als sonst. Schauen wir zum Fußball und in die zweite Bundesliga, wo es nicht mehr um viel ging gestern Abend, aber der 3:0 Endstand für die Nürnberger Gastgeber gegen Schalke freute die Fans im Max-Morlock-Stadion trotzdem. Oliver Tubenauer berichtet.
4: Natürlich fehlte es diesem Spiel an Brisanz. Schalke stand schon vorher als Aufsteiger und Zweitligameister fest und Nürnberg ist jenseits von Gut und Böse. Aber trotzdem erlebten die Fans im ausverkauften Max-Morlock-Stadion einen schönen Fußballabend. Super Stimmung, eine Schalker Mannschaft, die nicht passiv, aber sorglos agierte und eine Nürnberger Mannschaft, die das zu nutzen verstand.
2: Zuvor hatte der FC Bayern gegen Wolfsburg gewonnen mit 1:0. Die Wolfsburger müssen damit weiter um den Klassenerhalt bangen.
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0: Es wird ein recht sonniger Muttertag heute. Erst zum Nachmittag hin kann es ganz vereinzelt regnen bei euch, besonders wenn ihr in Alpennähe wohnt. Morgen wird's, das kann man nicht anders sagen, ungemütlich. Regen, Wind, Wolken und Gewitter sind möglich. Der Dienstag bleibt dann regnerisch. Die Sonne kommt wirklich nur ganz kurz immer mal wieder raus. Heute gehen die Temperaturen nochmal auf bis zu 25 Grad hoch. Dann kühlt es sich auf 14 runter die nächsten Tage.
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0: Um 6:03 und da wünsche ich euch eine gute Fahrt, denn ihr habt freie Fahrt.
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0: Und mit Gabi, die ist nämlich schon wach und macht sich fertig. Sie muss heute für eine Kollegin einspringen, aber wir begleiten sie rein. Und egal, wo ihr gerade seid an diesem Sonntag und in welchem Wachstadium vor allen Dingen, wir sind bei euch und bringen euch gut rein mit Felix Jähn und Jay Hart und Pride. Kommt gut rein.

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1: Holly Humberstone, To Love Somebody.

0: federleichter Gute-Laune-Gruß hier für euch an diesem Sonntagmorgen. Holly Humberstone und To Love Somebody in Bayern 3, eurem Hitradio Nummer 1. Und einen locker leichten Start in euren Muttertag haben wir hier für euch. Sie sorgen dafür, dass eure Lachmuskulatur schon mal aufgewärmt wird. Unsere Samstagscrusher haben wieder gezaubert.
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2: Da hat ein Mann, also so ein Familienvater, geklagt. Der war vor 2 Jahren im Sommer mit seiner Family in Griechenland auf Koks, auf der Insel Kos.
3: Ladies and Gentlemen, diese Woche war es soweit. Unser Bundeskanzler Friedrich Merz ist seit einem Jahr im Amt. Wie lief's denn so bisher? Muss man mal jetzt ein Fazit ziehen an dieser Stelle. Und da kommen wir zum Post der Woche.
2: Haben wir gefunden im Netz mit folgendem Inhalt. Merz Abschiebezahlen nehmen Fahrt auf. Zahlen 2026, circa 10 Afghanen, 4 Syrer, ein Buckelwal und 5000 Amerikaner. Das ist doch schön festzustellen, dass es dem Papst genauso geht wie uns. Wie jetzt rauskommt, hat Papst Leo damals, kurz nachdem er im Amt war, bei seiner heimischen Bank in Chicago angerufen, weil er einfach nur seinen Namen bzw. neue Adresse und Telefonnummer angeben wollte. Und die Frau am Telefon hatte ihm, ach Überraschung, nicht geglaubt, dass er Papst Leo ist und hat einfach aufgelegt.
3: Kann ich aber verstehen. Ja, also den kann ja jeder anrufen und sagen, ich bin der Papst, hallo. Ja, und aber haben Sie es jetzt geregelt?
2: Ja, im Hintergrund hat dann der Vatikan alle Strippen gezogen und Adresse und alles ist jetzt wieder geändert und aktuell.
3: Gott sei Dank. Wurde aber auch mal Zeit, dass der Papst jetzt langsam seine Bankgeschäfte geregelt hat, weil ich meine, der muss ja Schulden haben, dass es pfeift.
2: Wieso das denn?
3: Da hast du mal gesehen, jeden Sonntag, wenn der im Vatikan nur das Rollo hochmacht, stehen auf dem Petersplatz 25.000 Gläubiger und rufen seinen Namen.
2: In Lüneburg ist ein Typ aus der Kirche ausgetreten. Den nennt man jetzt Lüneburger Heide. Welcher Arzt überfährt regelmäßig Rotwild und stapelt es hinterm Haus? Eckart von Hirschhaufen.
3: Okay.
2: Ah, ich sehe schon, du gibst heute weniger Signale von dir als der Peilsender von Timmy. Aber ich probiere es weiterhin. Okay, hier noch ein paar Orte in Deutschland, die es wirklich gibt und die klingen wie eine Geschlechtskrankheit. Nesselröden. Datteln an der Lippe. Salzwedel. Willst du noch den letzten hören?
3: Ja, bitte sag den letzten.
2: In Sachsen, Grimmer an der Mulde.
3: Oh Gott, ist das kindisch.
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0: zum Nachdenken von Erich Fromm.
1: Für den produktiven Charakter hat das Geben eine ganz andere Bedeutung. Für ihn ist Geben höchster Ausdruck seines Vermögens. Gerade im Akt des Schenkens erlebe ich meine Stärke, meinen Reichtum, meine Macht. Im Bereich des Materiellen bedeutet Geben, reich zu sein. Nicht der ist reich, der viel hat, sondern der, der viel gibt. Der Hortende, der ständig Angst hat, etwas zu verlieren, ist psychologisch gesehen ein armer Habenichts, ganz gleich, wie viel er besitzt. Wer dagegen die Fähigkeit hat, anderen etwas von sich zu geben, ist reich. Er erfährt sich selbst als jemand, der anderen etwas von sich abgeben kann. Eigentlich hat nur der, der nichts als das Allernotwendigste zum Leben hat, keine Möglichkeit, sich damit eine Freude zu machen, dass er anderen materielle Dinge gibt. Aber die tägliche Erfahrung lehrt, dass es ebenso vom Charakter wie vom tatsächlichen Besitz abhängt, was jemand als sein Existenzminimum ansieht. Bekanntlich sind die Armen eher gewillt zu geben als die Reichen. Dennoch kann Armut, wenn sie ein bestimmtes Maß überschreitet, es unmöglich machen zu geben. Und sie ist dann nicht nur wegen der Entbehrungen, die sie unmittelbar verursacht, so erniedrigend, sondern auch, weil sie dem Armen die Freude des Gebens nicht erlaubt.

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5: Es wird ein recht sonniger Muttertag heute. Erst zum Nachmittag hin kann es ganz vereinzelt regnen, besonders wenn ihr in Alpennähe wohnt. Morgen wird's, naja, ungemütlich. Regen, Wind, Wolken und Gewitter sind möglich. Der Dienstag bleibt auch erstmal regnerisch, aber mit so ganz kleinen Besuchen von der Sonne. Der Mittwoch startet trocken, aber auch da wird es im Laufe des Nachmittags dann regnen. Heute gehen die Temperaturen nochmal auf bis zu 25 Grad hoch. Dann kühlt es sich auf 14 Grad runter die nächsten Tage.
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5: Um 6.30 Uhr und es ist normaler Verkehr auf den Straßen in Bayern. Ich wünsche euch eine gute Fahrt.
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0: Counting Stars hier in eurem Hitradio Nummer 1, One Republic in Bayern 3. Mamas sollte man nicht an einem Tag im Jahr, sondern eigentlich jeden Tag feiern. Da sind wir uns alle einig und trotzdem ist es natürlich schön, am heutigen Tag eine Kleinigkeit zu bekommen und halt nochmal besonders viel Liebe zu zeigen. Mein Papa und ich haben den Muttertag einfach immer einen Tag früher gefeiert, quasi damit es nicht immer dieser eine Tag ist, sondern halt ein anderer. Ja, das war eine ganz eigene Barlock-Familienlogik, die wir da hatten. Ein sehr süßes Geschenk, über das sich meine Mama zumindest damals sehr gefreut hat, war ein Glas mit 50 kleinen Zetteln drin, auf denen einfach ganz viele Gründe standen, warum sie für mich die beste Mama der Welt ist. Und immer an Tagen, wo sie vielleicht nicht so gut ging, hat sie eins rausgezogen und angeschaut. Und es war einfach wirklich, wirklich süß. Also, falls ihr noch ein Last-Minute-Geschenk braucht für eure Mama, das wäre eins. Ansonsten feiern wir euch natürlich jeden Tag und alles Liebe zum Muttertag heute. Turn the Lights auf Kato und John jetzt für euch.
1: Passe!

0: mit allen Hits von heute. Und bei dem hier schnuppert es sofort nach Frühling. Locker, leicht und lässig. Fever Dream, Alex Warren gibt's gleich für euch. Außerdem Dua Lipa und Fastboy. Alles nach den News.
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2: Um 7 Uhr mit Xaver Schäffer. 8 Infektionen mit dem Hantavirus gab es bisher auf der MV Hondius und bald dürfte klar werden, ob sich weitere Menschen an Bord angesteckt haben. Denn vor einer halben Stunde hat das Schiff im Südosten Teneriffas angelegt. Wie unsere Spanien-Korrespondentin Julia Macher berichtet, beginnt demnächst die Evakuierung unter strengen Sicherheitsvorkehrungen.
3: Nach einer gründlichen Untersuchung werden die 86 Passagiere, darunter auch ein vierköpfiges Ärzteteam, alle bisher symptomfrei, in Beibooten an Land gebracht. Von dort aus geht es in speziell ausgestatteten Militärfahrzeugen zum 10 Minuten entfernten Flughafen, wo bereits die Charterflüge und die Militärmaschinen warten, die die Teilnehmer der Kreuzfahrt zurück in ihre Heimatländer bringen. Während der Evakuierung tragen Personal und Passagiere FFP2-Schutzmasken. In keinem Fall werde es zu einem Kontakt mit der Inselbevölkerung kommen, versicherte Spaniens Innenminister Fernando Grande Marlaska.
2: Könnte Ex-Bundeskanzler Schröder im Ukraine-Krieg vermitteln? Diesen Gedanken hat zumindest Russlands Präsident Putin ins Spiel gebracht, gestern nach der Siegesparade zum Ende des Zweiten Weltkriegs. Von allen europäischen Politikern würde er Schröder bevorzugen, so Putin. Er selbst sei außerdem zu einem Treffen mit dem ukrainischen Präsidenten Selenskyj in Moskau bereit, aber Selenskyj hat eine Reise nach Moskau wiederholt ausgeschlossen. Putin sagte, der Konflikt mit der Ukraine neige sich dem Ende zu, es sei aber nach wie vor eine ernste Angelegenheit. In 3 Wochen wählt die FDP einen neuen Parteivorsitzenden, der sie aus dem Umfragetief herausführen soll. Der amtierende Parteichef Dürr tritt nicht mehr an. Heute stellen sich die Kandidatinnen und Kandidaten für die Spitzenposten vor in der Berliner Parteizentrale. Mitglieder können dies online verfolgen. Um das Amt des Parteichefs bewerben sich der frühere Bundestagsvizepräsident Kubicki und der nordrhein-westfälische FDP-Chef Höhne. Die AfD in Bayern rechnet nach eigener Aussage damit, bald in Regierungsverantwortung zu sein und hat gestern eine politische Akademie Bayern gegründet, eine Art Kaderschmiede. Daniel Knopf fasst zusammen.
4: Wir bereiten uns auf die Übernahme von Regierungsverantwortung in den Ministerien vor, sagt der bayerische AfD-Landesvorsitzende Stefan Brotschka auf BR24-Anfrage. Gastredner bei der gestrigen Gründungsveranstaltung war der Partei- und Fraktionschef der AfD in Thüringen, Björn Höcke. Der rechtskräftig verurteilte Rechtsextremist Höcke hat bei der Gründungsveranstaltung einen kurzen Vortrag gehalten.
2: Im Abendspiel der Fußball-Bundesliga hat der FC Bayern in Wolfsburg mit 1:0 gewonnen. Den Siegtreffer für die Münchner erzielte Olise. Die Wolfsburger stehen damit weiter auf dem Relegationsplatz. Durch die Niederlage der Niedersachsen haben aber dafür Köln und Bremen den Klassenerhalt sicher. Und in der zweiten Liga, da siegte Nürnberg am Abend gegen Schalke mit 3:0.
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0: Recht sonnig wird's heute am Muttertag. Erst zum Nachmittag hin kann es bei euch ganz vereinzelt regnen, besonders wenn ihr in Altennähe wohnt. Morgen wird's einfach ungemütlich. Regen, Wind, Wolken und Gewitter sind möglich. Der Dienstag bleibt regnerisch, aber die Sonne kommt zumindest immer mal wieder kurz raus. Der Mittwoch startet auch erstmal trocken, aber auch da wird es im Laufe des Nachmittags regnen. Heute gehen die Temperaturen nochmal bis auf 25 Grad hoch, dann kühlt es sich auf 14 Grad runter. Die nächsten Tage.
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0: Um 7:04 und ich wünsche euch eine gute Fahrt, denn ihr habt freie Fahrt.
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0: An diesem speziellen Sonntagmorgen, denn es ist Muttertag und Sven aus Würzburg deckt gerade den Frühstückstisch für seine Frau. Wir sind da auch live mit dabei quasi und freuen uns, dass wir euch in diesen Muttertag mit rein begleiten dürfen. Dua Lipa und Houdini jetzt für euch.

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0: Carsboy Beautiful Life hier in Bayern 3, eurem Hitradio Nummer 1 an diesem Muttertag. Und es klingt doch einfach traumhaft und so gut, um wahr zu sein eigentlich. Ein langes, gesundes Leben, das verspricht zumindest ein neuer Trend aus Amerika. Longevity heißt das Ganze und das ist nicht nur schwer auszusprechen, sondern auch ein sehr vielfältiger Trend. Abnehmspritze, DNA-Tests, Bluttests, Infusionen und Schlafhygiene gehören unter anderem zu diesem lebensverlängernden Programm mit dazu. Und es gibt immer mehr Ärzte, die sich darauf spezialisiert haben und Longevity-Programme anbieten. Das Ganze ist auch wirklich nicht günstig. Ab 4.000 Euro gehen so Pakete los und die Krankenkasse zahlt nichts dazu. Und da ist es doch ganz schön zu hören, dass Professor Hajo Sepp von der Uni in Erlangen uns einen ganz wundervollen Tipp gibt, den wir einfach auch so umsetzen können.
1: Oftmals interessant, eben neben gesunder Ernährung und gar nicht übermäßig, aber doch regelmäßige Bewegung, sehr viel soziales Miteinander dort als quasi Lebensgrundsystem. Das ist eigentlich sehr interessant, weil wir manchmal vergessen, dass das ein wichtiger Langlebigkeitsfaktor ist, der über das hinausgeht, was wir mit Medikamenten oder mit allen möglichen anderen Dingen tun können.
0: Ja, und das ist perfekt, weil ob diese Programme nämlich wirklich was bringen, ist gar nicht erwiesen. Und ganz viel Liebe verbreiten und schlafen wesentlich mehr. Und das ist auch bewiesen. Habt ihr hoffentlich ganz viel beides davon an diesem Wochenende. Ava Max, Sweet Bob Psycho, jetzt für euch. 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

0: Lay Low und Tiesto in eurem Hitradio Nummer 1.
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0: Es wird ein recht sonniger Muttertag heute. Erst zum Nachmittag hin kann es ganz vereinzelt bei euch regnen, besonders wenn ihr in Altnähe wohnt. Morgen wird's, ich muss es einfach sagen, ungemütlich. Regen, Wind, Wolken und Gewitter sind möglich. Der Dienstag bleibt regnerisch, aber immerhin kommt die Sonne so einen ganz kleinen Moment mal raus. Der Mittwoch startet trocken, aber auch da wird es im Laufe des Nachmittags regnen. Heute gehen die Temperaturen nochmal auf bis zu 25 Grad hoch, dann kühlt es sich auf 14 runter die nächsten Tage.
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0: Um 7.30 Uhr und ich wünsche euch eine gute Fahrt, denn ihr habt freie Fahrt.
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0: Eminem und Houdini in Bayern 3, eurem Hitradio Nummer 1. Jedes Tönchen ein Böhnchen. Also, wenn es das richtige Tönchen ist. 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
2: Tortenflimmerns, hallo?
3: Guten Morgen, Winkler hier. Folgendes, ich möchte zum Muttertag eine ganz besondere Torte bestellen.
2: Ja.
3: Und zwar in Form meiner Frau.
2: Oh!
3: Ja.
2: Okay.
3: Glauben Sie, sowas wäre möglich?
2: Ja, ich denke schon. Haben Sie zufällig irgendwie Beispielbilder oder so, wie Sie sich das Ganze vorstellen?
3: Also ich dachte jetzt erstmal so, also ich habe es mit meinen Kindern besprochen, die finden das auch toll, so maßstabsgetreu. Ich bin nicht so gut beim Rechnen, vielleicht können Sie mir da helfen. Also meine Frau ist 1,70. So groß muss jetzt nicht sein, aber quasi im Maßstab 1 zu 10, das wäre dann quasi...
2: Ja, 17 Zentimeter ist schon recht klein.
3: Ist klein, gell?
2: Aber ja, besonders die Frage ist, also die ganze Torte soll in Form Ihrer Frau sein.
3: Genau. Also wichtig wäre mir zum Beispiel die Frisur, weil die hat so schulterlange braune Haare, so mit Strähnchen und die Augen sind grün. Kann man sowas mit Fondant machen dann? Oder?
2: Ja, sowas kann man machen, ja.
3: Ach so, dann sind Sie ja quasi also, wie dieser, wie hieß nochmal dieser, das finde ich ganz toll, dass Sie sowas machen können, dieser Bildhauer, der den David auch gemacht hat, wie hieß der nochmal?
2: Michelangelo.
3: Michelangelo, genau, ja. Also kriegen Sie es so akkurat hin auch?
2: Nee, so glaube ich
3: also,
2: nicht.
3: Okay. Ich dachte mir halt, dass es eher so Richtung quasi so wie diese, wie heißen denn diese Wachsfigurenmuseum da, dieser französische Name, wo das so, wo
2: Madame die steht. Tussauds.
3: Ja, wo die Promis stehen, genau. Also so ist wahrscheinlich zu viel verlangt.
2: Ja, nee, so genau wird es nicht, nee.
3: Okay, gut. Okay, dann schicke ich Ihnen aber einfach ein Foto.
2: Ich habe eine Frage.
3: Ja.
2: Sind Sie vom Radio?
3: Aber eigentlich darf doch nur ich die Fragen hier stellen. Ja, die Antwort lautet ja.
2: Okay, Mann, ich dachte schon.
3: Hier sind Sebastian und Steffi von Bayern 3, hallo.
4: Hi.
2: Hallo.
4: Lea, ich glaube, ab dem Michelangelo hast du es langsam gewusst, oder?
2: Ja.
4: Ja, hat man gehört.
3: Du warst gerade in
2: ich
3: unserem...
2: Ich muss auch sagen, ich bin in die Backstube gerannt, ich stehe jetzt mit der Kollegin hier.
4: Hallo.
5: Hallo.
3: Ich hätte eigentlich noch eine Frage gestellt, soll ich das noch machen, weil dann gibt es auch mehr Kaffee.
2: Ja, gerne.
3: Okay, ich wollte sagen, dass die immer so ihr Lieblingskleid auch trägt, das blaue mit den weißen Punkten und dazu rote Schuhe, wie in diesem Märchen.
2: Ah, Cinderella.
3: Genau, Aschenputtel. Sehr gut. Dann sind es jetzt 4 richtige Antworten, das heißt 4 Monate gratis Kaffee von der Kaffeerösterei Martermühle für euch.
2: Cool.
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1: Justin Bieber und Nicki Minaj. Beauty and the Beast.

0: mit allen Hits von heute für euren Muttertag. Und mit ihm deckt sich der Frühstückstisch gleich ein bisschen leichter. Nico Santos und All Time High gibt's gleich für euch. Außerdem Rachel Platten und ihr Fight Song und Sabrina Carpenter.
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2: Um 8 Uhr mit Xaver Schäffer.
3: Nach dem Ausbruch des Hunter-Virus hat das Kreuzfahrtschiff Hondius heute früh die Urlaubsinsel Teneriffa erreicht. Das heißt, die Evakuierung kann bald beginnen. Auch mehrere Deutsche sollen unter strengen Sicherheitsvorkehrungen erst zu einem nahegelegenen Flughafen gebracht und dann in ihr Heimatland geflogen werden. Teile der Bevölkerung von Teneriffa haben trotzdem Sorge, dass sich das Virus bei ihnen ausbreiten könnte. Der Chef der Weltgesundheitsorganisation Tedros versuchte, sie zu beruhigen. Das Risiko für Menschen auf der Insel sei gering. Es sei kein neuer Verdachtsfall auf dem Schiff aufgetreten und das Hunter-Virus sei mit dem Coronavirus nicht vergleichbar. Die Menschen in Deutschland sind wegen der hohen Energiekosten bereits sparsamer. Laut einer Umfrage für die Funke Mediengruppe lässt fast die Hälfte der Menschen häufiger das Auto stehen. Noch ist unklar, ob es anstelle der im Bundesrat gescheiterten Entlastungsprämie bald einen weiteren Ausgleich geben wird. Der Landkreistag jedenfalls fordert einen Ersatz, berichtet Doris Bimmer.
4: Landkreistagspräsident Brödel sagte der Neuen Osnabrücker Zeitung, eine weitere Hilfe sei insbesondere für Menschen in ländlichen Räumen existenziell. Wegen der oft weiten Wege zum Arbeitsplatz schlügen die hohen Spritpreise dort besonders hart zu. Brödel wörtlich, wenn wir das Ziel tatsächlich ernst nehmen, gleichwertige Lebensverhältnisse zu schaffen, muss es dafür deshalb zwingend einen Ausgleich geben. Ob nun in Form eines weiteren Tankrabatts oder einer höheren Pendlerpauschale, sei für ihn zweitrangig.
3: Bundesjustizministerin Hubig will das Strafgesetz verschärfen, wenn es um Femizide geht. Wie sie der Bild am Sonntag sagte, soll es eine Präzisierung geben. Wer aus geschlechtsspezifischen Gründen tötet, also weil die andere Person eine Frau ist, muss damit rechnen, dass das künftig als Mord gewertet wird, nicht nur als Totschlag. Hubig sagte, es gebe immer noch Gerichtsentscheidungen, bei denen ein Täter als vermindert schuldfähig gilt, weil er eifersüchtig und in Rage gewesen sei und so am Ende nur wegen Totschlags verurteilt wird. Heute findet im Botanischen Garten in Augsburg das japanische Frühlingsfest statt. Die Deutsch-Japanische Gesellschaft hat dazu mehrere Darbietungen organisiert von japanischen Kampfkünsten, Taiko-Trommeln und Tanzeinlagen. Außerdem können Besucher Origami falten oder sich in der Kalligrafie versuchen. Spontan Entschlossene haben allerdings Pech, die Karten sind bereits ausverkauft. Schauen wir zum Fußball und in die zweite Bundesliga, wo es nicht mehr um viel ging gestern Abend, aber der 3:0 Endstand für die Nürnberger Gastgeber gegen Schalke freute die Fans im Max-Morlock-Stadion trotzdem. Oliver Tubenauer berichtet.
5: Natürlich fehlte es diesem Spiel an Brisanz. Schalke stand schon vorher als Aufsteiger und Zweitligameister fest und Nürnberg ist jenseits von Gut und Böse. Aber trotzdem erlebten die Fans im ausverkauften Max-Morlock-Stadion einen schönen Fußballabend. Super Stimmung, eine Schalker Mannschaft, die nicht passiv, aber sorglos agierte und eine Nürnberger Mannschaft, die das zu nutzen verstand.
3: Zuvor hatte der FC Bayern gegen Wolfsburg gewonnen mit 1:0. Die Wolfsburger müssen damit weiter um den Klassenerhalt bangen.
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0: Das hat Gerhard Amberger für euch.
6: Heute starten wir mit viel Sonnenschein oder lockeren Wolken in den Sonntag. Der Himmel kann durch Sahara-Staub auch mal milchig wirken. Ab dem Mittag schieben sich von Baden-Württemberg her immer mehr Wolken rein. Am Nachmittag und zum Abend hin sind dann von der Rhön bis zum Frankenwald einzelne Gewitter möglich. Aus den Alpen heraus häufiger und zum Teil sind da auch kräftige Schauer und Gewitter dabei. Die Temperaturen steigen auf 20 Grad im Frankenwald und bis auf 25 Grad am Main und an der Donau. Dazu wird ein böiger Ostwind. Morgen ist es dann deutlich grauer mit mehr Wolken als Sonne. Es regnet immer wieder, vereinzelt gewittert es auch. Im Alpenvorland sind starke Windböen möglich und es wird morgen kühler bei 12 bis 19 Grad.
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0: Um 8:04 und ich wünsche euch eine gute Fahrt. Ihr habt freie Fahrt.
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0: Der Muttertag ist zum Liebeschenken da und das machen wir heute mit euch zusammen im Überfluss. Wir feiern die Mamas und bringen euch gut in diesen Sonntag rein. Schön, dass wir euch begleiten dürfen und vor allen Dingen einen schönen Muttertag euch. Nico Santos gibt's gleich für euch, vorher Rachel Platten. 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

0: Sabrina Carpenter hier am Muttertag für euch. Espresso in Bayern 3, eurem Hitradio Nummer 1. Den nächsten Knaller für euer Familienfest habe ich hier für euch. Wie wär's denn mal mit Wurmlocken? Das ist, wie könnte es anders sein, eine Art Spiel, das sich die Engländer mal ausgedacht haben und das dort wirklich eine jahrelange Tradition hat. Und was genau hinter Wurmlocken steckt, das kann uns unsere England-Korrespondentin Gabi Biesinger erklären.
1: Ja, man muss sich als Dreierteam anmelden. Ein Wurmbeschwörer, ein Wurmsammler und ein Wurmzähler. Dann kriegt man ein Quadratmeter großes Rasenstück zugewiesen und hat 20 Minuten Zeit, so viele Regenwürmer wie möglich einzusammeln. Dabei darf man nicht graben, um die Würmer nicht zu verletzen, sonst ist so ziemlich alles erlaubt. Also den Boden durch Trampeln oder Trommeln zum Vibrieren zu bringen. Gerne auch so eine Forke in den Boden rammen und am Stiel rütteln.
0: Ja, ich sehe es direkt vor mir, Opa Gustl an der Forke rüttelt. Das ist, ich denke, die Familienfeste werden nie wieder die gleichen sein. Es gibt ja auch schon Rekorde.
1: Ja, in Black Orton, da liegt der Rekord bei 149 Würmer. Aber es gibt auch diverse andere Wettbewerbe in anderen Landesteilen und natürlich vor allem die Weltmeisterschaft im Wurmlocken in Cheshire. Und da liegt der Rekord, der es auch ins Guinness-Buch der Rekorde geschafft hat, bei 567 Würmern.
0: Wahnsinn, das ist doch einfach nur großartig. Vielleicht heute am Muttertag einfach mal mit Wurmlocken anfangen. Und die Mama darf heute auch mal die Wurmzählerin sein. Es ist einfach nur, naja, die Engländer. Nelly und Just a Dream gibt's jetzt hier für euch. Habt einen guten Start in euren Sonntag rein mit Bayern 3.

0: Skulptur in Form von der Mutter. Maßstabsgetreu. Das war Sebastians Vorwand, unter dem er bei der Barbara, eine Konditorin aus Alling, angerufen und sie in unser geheimes Quiz verwickelt hat.
1: Und was ich nicht gedacht hätte die Mama-Skulptur sogar gebacken. Dann sind sie ja quasi also, wie hieß nochmal dieser Bildhauer, der den David auch gemacht hat.
2: Michelangelo,
1: genau, ja. Also kriegen sie es so akkurat hin auch?
2: Nee, so glaube ich nicht.
0: Aber sie hat es probiert,
1: genau.
0: Und hat für ihr ganzes Team monatelang gratis Kaffee erspielt.
1: Und wenn ihr einen Tipp habt, wen ich im Undercover Kaffee Quiz als nächstes reinlegen soll, schreibt es mir gerne auf bayern3.de.
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5: Das hat Gerhard Amberger für euch.
6: Mit viel Sonnenschein und ein paar Wolken geht's rein in diesen Sonntag. Wenn der Himmel ein bisschen milchig erscheint, dann ist es der Sahara-Staub, der in der Luft ist. Die Temperaturen erreichen heute 20 bis 25 Grad. Dazu wird auch mal ein Böge Ostwind. Am Nachmittag ziehen von Baden-Württemberg her Wolken zu uns. In der Rhön und im Frankenwald kann es vereinzelt gewittern. Und am Nachmittag und am Abend fängt es dann aus den Alpen heraus öfter zu regnen und zu gewittern an. Morgen ist es dann unbeständig mit Wolken, nur etwas Sonne. Regenschauern und Gewittern und es wird kühler.
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5: Um 8.31 Uhr und da gibt's nichts zu vermelden. Ich wünsche euch eine gute Fahrt.
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0: Louis Capaldi und Forget Me in Bayern 3, eurem Hitradio Nummer 1. Wir haben heute über den ganzen Tag, um mit euch zusammen den Muttertag zu feiern, immer wieder kleine musikalische Blumen für euch gepflanzt, die wir euch quasi schenken. Und genau so eine Blume wartet hier auf euch. Post Malone feiert mit euch alle Mamas, auch die, die vielleicht körperlich nicht mehr da sind. Und das ist nämlich gar nicht so ein leichter Tag dann. Und da hat sich unsere Hörerin Katja bei uns gemeldet. Die hat sich nämlich was Besonderes überlegt.
1: Ich bin heute im Dienst unterwegs in der ambulanten Pflege und habe hier neben mir einen großen Strauß Rosen. Den verteile ich heute an alle meine Patientinnen, egal ob sie Mamas sind oder nicht. Und weil meine Mama ist nicht mehr da und deswegen mache ich allen anderen Mamas oder Frauen eine kleine Überraschung.
0: Das ist so eine schöne Idee. Vielen, vielen Dank, liebe Katja. Und die musikalische Blume, die gibt's jetzt hier für euch. Ganz, ganz viele liebevolle Gedanken an alle Mamas. Post Malone und Swae Lee mit Sunflower.

0: mit allem, was euren Muttertag schöner macht. Und Nina Chuba gehört definitiv dazu.
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0: Wenn das Liebe ist, außerdem Sarah Larsson und Linkin Park und die wundervolle Jasmin Leuxner und Bayern 3 Family. Einen schönen Sonntag wünsche ich euch.
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3: Um 9 Uhr mit Xaver Schäffer. 8 Menschen haben sich bisher auf der MV Hondius mit dem Hunter-Virus angesteckt. Für die Passagiere war die Fahrt ein absoluter Albtraum, der hoffentlich bald vorbei ist. Das Schiff hat heute früh am Hafen Granadilla auf Teneriffa angelegt. Die Evakuierung naht. Über die letzten Entwicklungen vor Ort jetzt Franka Welz aus Spanien.
4: Nachdem das Schiff hier im Morgengrauen geankert hat, ist nochmal neues medizinisches Personal an Bord gekommen, hat nochmal geguckt, ob jetzt auch in den letzten Stunden niemand Symptome entwickelt hat. Dem ist wohl nicht so. Und jetzt geht es eigentlich auch aus Sicht der spanischen Behörden darum, das Ganze hier so zügig wie möglich abzuwickeln. Sprich, die Menschen auf kleinen Booten von der MV Hondius dann an Land zu bringen. Und dort sollen sie dann in eigens dafür vorgesehene Transportmittel überführt werden und dann so schnell wie möglich zum Flughafen zu kommen.
3: Von da aus sollen sie dann in ihre Heimatländer ausgeflogen werden. Die Bundesregierung will ja mit einem Sparpaket das große Finanzloch bei den Krankenkassen stopfen. Die Kassenärztliche Vereinigung warnt jetzt, dass die Pläne zu deutlich weniger Behandlungen in Arztpraxen führen würden. 46 Millionen Behandlungsfälle pro Jahr wären damit nicht finanziert. Auch Bayern wäre laut den Berechnungen betroffen, hier vor allem Radiologen und Hals-Nasen-Ohrenärzte. Das Sparpaket für die Krankenkassen ist aber noch nicht beschlossen. Bundestag und Bundesrat müssen erst noch zustimmen. Es ist der 10. Mai und schon heute haben wir in Deutschland alle natürlichen Ressourcen verbraucht, die uns rein rechnerisch zur Verfügung stehen. Darauf macht der sogenannte Erdüberlastungstag aufmerksam. Festgelegt von der Non-Profit-Organisation Global Footprint Network. Dominik Bartoschek berichtet.
5: Würden alle Länder auf der Erde so wirtschaften und konsumieren wie wir, dann bräuchte es dafür nicht nur einen Planeten, sondern gleich drei. Der BUND verlangt aus diesem Anlass ein Umdenken der Bundesregierung. Energiesparen müsse oberste Priorität bekommen. Unter anderem fordern die Umweltschützer ein generelles Tempolimit auf Autobahnen, den Ausbau der erneuerbaren Energien und der E-Mobilität.
3: In München findet heute zum ersten Mal der Lange Tag der Stadtnatur statt. Veranstaltet vom Münchner Referat für Klima- und Umweltschutz und dem Landesbund für Vogel- und Naturschutz. Es gibt über 100 Programmangebote, zum Beispiel eine Vogelstimmen-Exkursion, einen Wildpflanzen-Workshop oder das gemeinsame Bauen eines Hochbeets. Alles ist kostenlos und funktioniert ohne Anmeldung. Im Abendspiel der Fußball-Bundesliga hat der FC Bayern in Wolfsburg mit 1:0 gewonnen. Den Siegtreffer für die Münchner erzielte Olise. Die Wolfsburger stehen damit weiter auf dem Relegationsplatz. Durch die Niederlage der Niedersachsen haben aber dafür Köln und Bremen den Klassenerhalt sicher. Und in der zweiten Liga, da siegte Nürnberg am Abend gegen Schalke mit 3:0.
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6: Die Sonne scheint in vielen Regionen, zum Teil ziehen Wolken durch. Im Laufe des Tages werden dann mehr Wolken aus Baden-Württemberg zu uns kommen. Der Himmel ist auch mal leicht getrübt durch den Sahara-Staub in der Luft. Am Nachmittag steigt das Schauer- und Gewitterrisiko zwischen Rhön und Frankenwald leicht an. In Schwaben und im Süden Oberbayerns können häufiger Gewitter und Regenschauer entstehen. Die Temperaturen erreichen 20 bis 25 Grad und dazu weht auch mal ein böiger Ostwind. Morgen bringt tief Doreen viele Wolken, Schauer und einige Gewitter, im Alpenvorland auch stürmische Böen und es wird kühler.
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7: Um 9:03, A9 München Richtung Nürnberg, in Höhe Dreieck Nürnberg-Feucht, sind nach einem Unfall 2 Spuren blockiert. Wir wünschen eine gute Fahrt.
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7: Am Muttertag, also heute, allen Mamas da draußen, einen wunderschönen Tag. Ich hoffe, ihr lasst euch ordentlich feiern von eurer tollen Familie. Und wir gucken gleich mal, was wir heute am Muttertag so alles anstellen können.
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0: Hier ist Bayern 3 Family. Ja, heute bei uns in der Sendung geht es ja immer um die Familie, um die Kinder. Und heute würde ich sagen, feiern wir einfach mal die Mütter in ganz Bayern, weil ihr einfach die Besten und die Tollsten seid. Und wenn ihr Kinder jetzt gerade zu Hause sitzt und euch denkt, ja, in der Schule oder in der Kita haben wir was ganz Tolles gebastelt, aber vielleicht so ein Gruß über Bayern 3 wäre auch ganz nett. Schickt uns doch gerne mal eine Sprachnachricht und da wird sich die Mama bestimmt ganz, ganz dolle drüber freuen. In dieser Woche hat sich auch Elisabeth aus Bad Staffelstein gemeldet, weil es ging ja immer darum, dass heute am Sonntag so ein bisschen Sahara-Staub in der Luft ist. Das sieht man dann immer, dass der Himmel nicht ganz knalleblau, sondern so ein bisschen milchig ist. Aber Elisabeth sieht das nur positiv.
1: Gerade bei den Nachrichten kam der Sahara-Staub, der am Sonntag in Bayern uns alle ärgern will. Aber ich finde, das ist vielleicht eher der Goldstaub für alle Mamas oder alle werdenden Mütter. Das ist doch ein schöner Gedanke.
0: Ein total schöner Gedanke. Liebe Mamas, ihr seid

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0: Hier ist Bayern 3 Family an Muttertag.
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0: Ja, gerade heute an dem Tag ist es doch super, mit der Familie bei schönem Wetter was zu machen. Und wenn eure Kinder basteln und Theater lieben, dann los zu Trimburg in Unterfranken. Da hat nämlich der Kindergarten St. Peter und Paul heute ganz viel Programm. Das Ganze heißt Kunst im Kindergarten auf der Trimburg. Immer an Muttertag und heuer schon zum 16. Mal. Um 12 Uhr geht's los heute Mittag. Erst mit einer Ausstellung, da wird gezeigt, was die Kinder übers Jahr Tolles gemacht haben. Und anschließend gibt's verschiedene Workshops. Was die Kinder da so machen können, das erzählt euch KIGA-Leiterin Linda Kirchner.
2: Wir haben jedes Jahr immer einen Schwerpunkt. Dieses Jahr ist ja der Glanz des Alltäglichen. Und da gibt es ganz viele Werkstattangebote zum Schmecken, zum Kreativwerden, zum Forschen. Also die Kinder können da wirklich sich den ganzen Nachmittag austoben. Es gibt immer so eine kleine Eintrittskarte, die kann man sich direkt am Eingang kaufen. Und dann kann man von Workshop zu Workshop gehen. Das sind insgesamt 5 Stück dieses Jahr. Ja, wo die Kinder auf Entdeckungsreise gehen können.
0: Voll schön. Der Eintritt für die Workshops, der kostet übrigens insgesamt 3 €. Aber die komplette Veranstaltung, die ist frei. Und zum Abschluss gibt's dann auch noch ein Theaterstück für die Kids.
2: Das Thema dieses Jahr ist, was ist ein Karton? So heißt das Stück. Und da geht's darum, dass eine Maus einen Karton findet und gar nicht weiß, was das ist. Und dann kommen ganz viele verschiedene Charaktere dazu. Und zusammen haben sie verschiedene Ideen, was man mit so einem Karton eigentlich alles machen kann.
0: Heute um 12 Uhr geht's los. Kunst im Kindergarten auf der Trimburg in Unterfranken.
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1: Tempest City, Self

0: Hier ist Bayern 3 Family, gleich 10.
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0: Und nach 10 haben wir Miles Smith mit dabei mit Stay. Außerdem Robbie Williams mit Feel und Bruno Mars.
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3: Um 10 Uhr mit Xaver Schäffer. Das Kreuzfahrtschiff, auf dem das Hunter-Virus ausgebrochen ist, liegt seit heute früh vor der spanischen Kanareninsel Teneriffa vor Anker. Die Hondius wurde von der Küstenwache in den Hafen von Granadilla eskortiert. In den nächsten Stunden sollen die Passagiere und ein Teil der Besatzung untersucht und anschließend an Land gebracht werden. Wie es dann für sie weitergeht, dazu unsere Korrespondentin auf Teneriffa, Franka Welz.
4: Wir wissen das jetzt konkret zum Beispiel von den Spaniern, dass da klar ist, die werden nach Madrid zum Stützpunkt Torrejón geflogen, bei Madrid, und dort dann in ein Militärhospital gebracht. Und dort werden sie dann auch mutmaßlich eine Weile in Quarantäne bleiben müssen, weil dieses Hunter-Virus halt einfach eine sehr, sehr lange Inkubationszeit hat. Da will man auf Nummer sicher gehen.
3: Könnte Ex-Bundeskanzler Schröder im Ukraine-Krieg vermitteln? Diesen Gedanken hat zumindest Russlands Präsident Putin ins Spiel gebracht, gestern nach der Siegesparade zum Ende des Zweiten Weltkriegs. Von allen europäischen Politikern würde er Schröder bevorzugen, so Putin. Er selbst sei außerdem zu einem Treffen mit dem ukrainischen Präsidenten Selenskyj in Moskau bereit. Selenskyj hat allerdings eine Reise nach Moskau wiederholt ausgeschlossen. Die Energiepreise in Deutschland sind weiter hoch. Noch ist unklar, ob es anstelle der im Bundesrat gescheiterten Entlastungsprämie einen weiteren Ausgleich geben wird. Der Landkreistag jedenfalls fordert das, berichtet Doris Bimmer.
5: Landkreistagspräsident Brödel sagte der Neuen Osnabrücker Zeitung, eine weitere Hilfe sei insbesondere für Menschen in ländlichen Räumen existenziell. Wegen der oft weiten Wege zum Arbeitsplatz schlügen die hohen Spritpreise dort besonders hart zu. Brödel wörtlich, wenn wir das Ziel tatsächlich ernst nehmen, gleichwertige Lebensverhältnisse zu schaffen, muss es dafür deshalb zwingend einen Ausgleich geben. Ob nun in Form eines weiteren Tankrabatts oder einer höheren Pendlerpauschale, sei für ihn zweitrangig.
3: Die AfD in Bayern rechnet nach eigener Aussage damit, bald in Regierungsverantwortung zu sein und hat gestern eine politische Akademie gegründet, eine Art Kaderschmiede. Daniel Knopf fasst zusammen.
6: Wir bereiten uns auf die Übernahme von Regierungsverantwortung in den Ministerien vor, sagt der bayerische AfD-Landesvorsitzende Stefan Brotschka auf BR24-Anfrage. Gastredner bei der gestrigen Gründungsveranstaltung war der Partei- und Fraktionschef der AfD in Thüringen, Björn Höcke. Der rechtskräftig verurteilte Rechtsextremist Höcke hat bei der Gründungsveranstaltung einen kurzen Vortrag gehalten.
3: Vergangene Nacht hat es auf dem Altmühlberg im oberbayerischen Landkreis Eichstätt einen Großeinsatz von Feuerwehr und Polizei gegeben. Denn dort sind mehrere Rinder entlaufen. Sogar die Bundesstraße B299 musste deswegen kurz gesperrt werden. Gegen Mitternacht hatte dann die Feuerwehr alle Rinder bis auf eines wieder eingefangen und dem Besitzer übergeben. Das letzte Rind konnte trotz Drohnensuchaktion mit Wärmebildkamera bislang nicht gefunden werden.
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7: Jetzt scheint in vielen Regionen die Sonne, dazu gibt es nur ein paar lockere Wolken und einen leicht milchigen Himmel durch den Sahara-Staub in der Luft. Ab Mittag nehmen die Wolken von Baden-Württemberg her zu, die Temperaturen erreichen 20 bis 25 Grad. Dazu weht auch mal ein böiger Ostwind. Am Nachmittag steigt das Gewitterrisiko. Von der Rhön bis zum Frankenwald sind einzelne Gewitter möglich. Aus den Alpen heraus entwickeln sich dann häufiger Gewitter und Schauer und die können örtlich auch kräftig ausfallen. Morgen bringt Tief Doreen reichlich Wolken, Regenschauer und auch einige Gewitter und es wird deutlich frischer.
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0: Um 10:04 A9 München Richtung Nürnberg. In Höhe Dreieck Nürnberg-Feucht sind nach einem Unfall zwei Spuren blockiert. Wir wünschen weiterhin eine gute Fahrt.
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0: Und wir wünschen allen Mamas in Bayern einen wunderschönen Muttertag. Ich hoffe, ihr habt viele tolle gebastelte Karten bekommen aus Schule und Kita. Und lasst euch heute so richtig feiern von eurer tollen Familie.

0: Hier ist Bayern 3 Family am Muttertag. Mensch, wie passend zu dieser Sendung. Wir feiern heute wirklich alle Mamas, die sich aufopfern für ihre Familien, die jedes Wochenende irgendwie am Handball- oder Fußballplatz stehen, um ihre Kinder anzufeuern, die einfach großartig sind, Wehwehchen wegpusten können und einfach, ja, Mamas, ihr seid der Hammer. Und ich finde das ja immer ganz schön, wenn die Kinder noch so ganz klein sind, aber auch schon was basteln können in Kita und Schule. Dann kriegt man nämlich so süße Sachen. Ich habe heute von meiner Tochter heute früh noch eine Herzchenkarte bekommen. Selbst gebastelt und da steht drauf, Mama, du bist ein Goldschatz. Oh Gott. Ja, ich habe ein bisschen geheult, muss ich ganz ehrlich sagen, vor lauter Rührung. Mein Sohn hat noch geschlafen, aber der hat auch schon angeteasert, dass es auch was ganz Tolles aus der Schule gibt. Was habt ihr denn heute vor mit euren Familien an Muttertag? Susanne aus Waldsassen hat es uns verraten.
1: Normalerweise gehen wir am Muttertag immer essen und dieses Jahr haben wir es leider schlecht getroffen. Wir haben Kommunion gleichzeitig mit Muttertag, weswegen sich dann mein Mann dankenswerterweise gleich angeboten hat, für uns zu grillen. Jetzt kommen dann meine Mama und seine Mama. Wir grillen miteinander und es gibt dann noch lecker Kaffee und Kuchen und machen uns einfach einen schönen, gemütlichen Tag. Ja, und neben all den anderen Mamas und Superheldinnen wünsche ich ganz besonders meiner Mama alles, alles Liebe. Ich drück dich, ich hab dich lieb und du weißt, nicht nur wir können immer zu dir kommen, du kannst auch immer zu uns kommen.
0: Voll, voll schön. Ja, allen Mamas da draußen, einen wunderschönen Muttertag. Und ich finde gerade das, was Susanne angesprochen hat, dieses, ja, man geht an dem Tag eigentlich essen. Ja, ich weiß, eigentlich sollte man die Mamas immer hochleben lassen, aber gerade an diesem einen Tag, ich finde es total schön und total wichtig auch, dass die Mamas vielleicht auch sich an dem Tag mal keine Gedanken machen müssen, okay, was koche ich, was mache ich, sondern man geht essen und lässt es sich einfach gut gehen. Aber Grillen ist auch eine sehr, sehr, sehr gute Idee.

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2: Und gleich geht's bei uns weiter mit Alex Warren.
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Kurz nach 10:30, A9 München Richtung Nürnberg, in Höhe Dreieck Nürnberg-Feucht sind nach einem Unfall 2 Spuren blockiert. Und A99 Ostumfahrung München Richtung Salzburg, zwischen dem Kreuz München Ost und Haar, 3 Kilometer Stau und es dauert 20 Minuten länger hier. Gute Fahrt!

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Hier ist Bayern 3, Family am Muttertag. Mamas da draußen, ihr seid großartigst. Ich hoffe, ihr habt Blümchen bekommen. Ich habe keine Blumen gekriegt. Ich habe einen Zitronenbaum gekriegt. Ja, der blüht auch, glaube ich, im Frühling dann. Also momentan hängen schon Zitronen dran. Und für alle Mamas, die vielleicht keine Blumen gekriegt haben, ihr kriegt welche von uns, von Miley Cyrus. Flowers, nur für euch.

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1: One Republic. Need your

0: Und gleich nach 11 geht's bei uns weiter mit Ray Dalton. Blood Running. Außerdem haben wir noch Olivia Rodrigo, Good For You und Ray Dalton, ja genau, und Harry Styles, American Girls. Und vorher die News für euch.
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2: Um 11 Uhr mit Friederike Breyer. 8 Menschen haben sich bisher auf der MV Hondius mit dem Hunter-Virus angesteckt. Jetzt werden alle Passagiere evakuiert. Heute Morgen hat das Schiff am Hafen Granadilla auf Teneriffa angelegt. Über die letzten Entwicklungen vor Ort, Franka Welz aus Spanien.
3: Nachdem das Schiff hier im Morgengrauen geankert hat, ist nochmal neues medizinisches Personal an Bord gekommen, hat nochmal geguckt, ob jetzt auch in den letzten Stunden niemand Symptome entwickelt hat. Dem ist wohl nicht so. Und jetzt geht es eigentlich auch aus Sicht der spanischen Behörden darum, das Ganze hier so zügig wie möglich abzuwickeln. Sprich, die Menschen auf kleinen Booten von der MV Hondius dann an Land zu bringen. Und dort sollen sie dann in eigens dafür vorgesehene Transportmittel überführt werden, um dann so schnell wie möglich zum Flughafen zu kommen.
2: Von dort aus sollen sie dann in ihre Heimatländer ausgeflogen werden. Die FDP muss sich einen neuen Chef suchen. Der bisherige Parteivorsitzende Dürr tritt nach einem Jahr nicht mehr zur Wiederwahl an. In Berlin stellen sich heute die Kandidaten für die Spitzenposten der Basis vor. Bisher gibt es 2 Bewerber für die Nachfolge. Der frühere Bundestagsvizepräsident Kubicki und der nordrhein-westfälische Landesvorsitzende Höhne. Kubicki gilt als liberales Urgestein und will die FDP nach mehreren Wahlniederlagen wieder aufrichten. Höhne setzt darauf, dass er mit seinen 39 Jahren frischen Wind in die Partei bringen kann. Der Deutsche Gewerkschaftsbund hält alle 4 Jahre einen Bundeskongress ab und der beginnt zur Stunde in Berlin. 4 Tage lang werden 400 Delegierte die Positionen und Leitlinien des DGB abstecken, auch vor dem Hintergrund der Sozialreformen, die die Bundesregierung plant. Jana Schwarzer berichtet.
4: Die Gewerkschaften haben schon Widerstand gegen mögliche Einschnitte bei Rente, Gesundheitsversorgung oder Sozialleistungen angekündigt. Der DGB spricht dabei für rund 5,4 Millionen Mitglieder, die in 8 Einzelgewerkschaften wie Verdi oder der IG Metall organisiert sind. Alle Branchen sind damit abgedeckt. Der DGB ist also eine Macht in Deutschland. Dementsprechend geben sich die Spitzenpolitiker bei dem Gewerkschaftskongress die Klinke in die Hand. Kanzler Merz, Finanzminister Klingbeil und Arbeitsministerin Baas werden Reden halten.
2: Bundesjustizministerin Hubig will das Strafgesetz verschärfen, wenn es um Femizide geht. Wie sie der Bild am Sonntag sagte, soll es eine Präzisierung geben. Wer aus geschlechtsspezifischen Gründen tötet, also weil die andere Person eine Frau ist, muss damit rechnen, dass das künftig als Mord gewertet wird und nicht nur als Totschlag. Hubig sagte, es gebe immer noch Gerichtsentscheidungen, bei denen ein Täter als vermindert schuldfähig gilt, weil er eifersüchtig und in Rage gewesen sei und so am Ende nur wegen Totschlags verurteilt wird. Wir schauen nach Oberbayern. In Vilgertshofen im Landkreis Landsberg am Lech ist gestern Abend ein Heißluftballon in eine Stromleitung geraten. Der Ballon war laut Polizei beim Landeversuch durch den Bodenwind erfasst und nach oben getrieben worden und blieb mit den Seilen auf circa 5 Metern Höhe in der Leitung hängen. Die 3 Passagiere blieben unverletzt. Nachdem die Leitung abgeschaltet und geerdet worden war, brachte die Feuerwehr die 3 mithilfe einer Drehleiter in Sicherheit.
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5: Viel Sonnenschein oder lockere Wolken haben wir jetzt. Der Sahara-Staub legt einen leichten Schleier über den Himmel. Am Nachmittag werden die Wolken dann von Baden-Württemberg her dichter. Von der Rhön bis zum Frankenwald sind einzelne Gewitter möglich. Aus den Alpen heraus auch kräftige Schauer und Gewitter. Es bleibt warm bei 20 Grad heute im Frankenwald und 25 Grad am Main und an der Donau. Dazu weht auch mal ein böiger Ostwind. Morgen überwiegen die Wolken. Es regnet immer wieder, vereinzelt gewittert es. Der Wind wird im Alpenvorland kräftig. Und es wird insgesamt kühler.
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0: Um 11:04. Die A73 Suhl Richtung Bamberg ist zwischen Zapfendorf und Breitengüßbach Nord nach einem Unfall gesperrt. Es staut sich. Bitte eine Rettungsgasse bilden und zwar zwischen der ganz linken Spur und der Spur daneben und diese auch offen halten. Und A99 Ostumfahrung München Richtung Salzburg zwischen dem Kreuz München Ost und H 3 Kilometer Stau und 20 Minuten Zeitverlust. Gute Fahrt.
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0: Und ja, eigentlich sollte 365 Tage im Jahr Muttertag sein, weil ihr Mamas einfach die Größten seid und so, so viel leistet den ganzen Tag. Aber heute feiern wir euch nochmal extra.

0: Hier ist Bayern 3 Family am Muttertag. Liebe Mamas, ich weiß, ich wiederhole mich heute ein bisschen, aber wir feiern euch heute so, so sehr und wir wünschen euch allen einen wunderschönen Muttertag. Und Nele und Fine aus Walsdorf, die wünschen ihrer Mama auch ganz speziell Happy Muttertag.
1: Mami, ich hab dich ganz doll lieb und ich wünsche dir noch einen schönen Muttertag und auch noch, dass du nicht mehr so viel Stress bei der Arbeit und so mit uns hast.
2: Alles Gute zum Muttertag, Mama. Ich hab dich ganz so lieb. Ich wünsche dir noch einen schönen Tag.
0: Oh Gott, wie süß seid ihr zwei. Ja, die Mama heißt übrigens Sabrina und ich hoffe, sie hat es jetzt gehört und freut sich ganz, ganz dolle. Euch auch. Lasst euch heute ordentlich feiern von eurer Familie.

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3: Die Sonne wird am Nachmittag auch mal von kompakteren Wolken verdeckt. Bis dahin bleibt es oft sonnig und es ist angenehm warm. 20 bis 25 Grad heute die Topwerte. Dazu weht auch mal ein böiger Ostwind. Und am Nachmittag und zum Abend hin kann es in der Rhön und im Frankenwald vereinzelt gewittern.

0: Muttertag. Hier ist Bayern 3 Family und ich finde, der Muttertag, der ist bei uns wirklich, die Sendung ist prädestiniert dafür. Also, wir wünschen allen Mamas da draußen, allen Heldinnen da draußen, die jeden Tag alles für ihre Familie tun, einen wunderschönen Muttertag. Bei Facebook haben wir euch gefragt, wie verbringt ihr denn den Muttertag? Silke schreibt, Fußballplatz, wie fast jedes Mal am Muttertag. Liebe Silke, I feel you. Wir haben heute zwar kein Spiel, aber ansonsten werden die Wochenenden bei uns ja auch sehr, sehr gerne auf dem Fußballplatz verbracht. Und Roberto schreibt, hahaha, Ironiemodus an, das sag ich jetzt, morgens der Mutter den Staubsauger ans Bett bringen. Ironiemodus aus, hoffentlich. Und Nicole aus Wittstock, die verbringt heute den Tag bei ihrer Mama.
1: Zuallererst arbeite ich. Ich arbeite in der Pflege und Betreuung in einer Einrichtung, wo Menschen mit Behinderung leben. Ja, und nach meiner Arbeit werde ich dann zu meiner Mama fahren und den Nachmittag bis zum Abend mit ihr zusammen verbringen. Liebe Grüße!
0: Ja, und hier nochmal der kleine Reminder. Es geht natürlich nicht um Blumen, es geht nicht um selbstgebastelte Karten, wobei die wirklich wunderschön sind, gerade wenn die Kids noch kleiner sind, sondern es geht tatsächlich um Wertschätzung und einfach mal zu sagen, danke Mama für das, was du immer für uns alle machst. Schönen Muttertag!

0: So, und gleich ab 12 kommt Verena für euch und Leonie. Mit Don't Worry. Außerdem haben wir einen immer noch geil Hit aus den 90ern. Natalie Imbruglia mit Torn und Ed Sheeran ist auch noch mit dabei. Vorher die News.
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2: Um 12 Uhr mit Friederike Breyer. Die MV Hondius, auf der das Hunter-Virus ausgebrochen ist, liegt seit heute früh vor der spanischen Kanareninsel Teneriffa vor Anker. Inzwischen hat die Evakuierung des Kreuzfahrtschiffes begonnen. Keiner der Passagiere zeige Symptome, heißt es aus dem spanischen Gesundheitsministerium. Julia Macher berichtet.
3: In Gruppen von maximal 5 Personen werden die Menschen von Bord an Land gebracht, dann sofort in Fahrzeugen des Militärs zum 10 Minuten entfernten Flughafen gefahren. Dort warten bereits die von den Herkunftsländern bereitgestellten Maschinen. Zunächst verlassen die Spanierinnen und Spanier das Schiff. Ihnen folgen die Niederländer, die 6 Deutschen sowie die Belgier und Griechen. Sie werden in einem gemeinsamen Flug zunächst in die Niederlande gebracht. Die letzte Maschine soll am Montag starten und Menschen aus Australien und Asien zurück in ihre Heimatländer bringen.
2: Stärker mit uns, so lautet das Motto, unter dem der Bundeskongress des Deutschen Gewerkschaftsbundes am Vormittag in Berlin begonnen hat. In den kommenden 4 Tagen werden 400 Delegierte die Positionen des DGB ausloten, stellvertretend für rund 5,4 Millionen Mitglieder. Im Vorfeld haben sie bereits Widerstand gegen mögliche Einsparungen bei der Rente, Gesundheitsversorgung oder Sozialleistungen angekündigt. Vor allem wegen einer geplanten Reform des Arbeitszeitgesetzes kritisiert der DGB die Bundesregierung. Nachdem die geplante Einmalzahlung in Höhe von 1.000 Euro an Arbeitnehmer vorerst vom Bundesrat gestoppt worden ist, will die SPD weitere Entlastungen für die Bürgerinnen und Bürger prüfen. Darüber solle übermorgen im Koalitionsausschuss gesprochen werden, sagte der Parlamentsgeschäftsführer Wiese der Rheinischen Post. Auch der Deutsche Landkreistag fordert eine Anschlusslösung an den Tankrabatt, der Ende Juni ausläuft. Wie Verbandspräsident Brötel der Neuen Osnabrücker Zeitung sagte, zeichnet sich derzeit nämlich nicht ab, dass die Energiepreise schnell sinken. Es ist der 10. Mai und schon heute haben wir in Deutschland alle natürlichen Ressourcen verbraucht, die uns rein rechnerisch zur Verfügung stünden. Darauf macht der sogenannte Erdüberlastungstag aufmerksam, festgelegt von der Non-Profit-Organisation Global Footprint Network. Dominik Bartoschek berichtet.
4: Würden alle Länder auf der Erde so wirtschaften und konsumieren wie wir, dann bräuchte es dafür nicht nur einen Planeten, sondern gleich 3. Der BUND verlangt aus diesem Anlass ein Umdenken der Bundesregierung. Energiesparen müsse oberste Priorität bekommen. Unter anderem fordern die Umweltschützer ein generelles Tempolimit auf Autobahnen, den Ausbau der erneuerbaren Energien und der E-Mobilität.
2: Die sogenannte Kleine Wiesen geht heute nach 3 Wochen zu Ende. Das Münchner Frühlingsfest auf der Theresienwiese. Der letzte Tag hat ein Motto, Handwerkerfrühling. Dazu ziehen Handwerksgruppen aus ganz Bayern über das Festgelände. Außerdem führen Schäfflergruppen an 6 Stellen ihren Tanz auf. Das Frühlingsfest fand heuer zum 60. Mal statt. Zum Jubiläum deswegen auch eine Woche länger als sonst.
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5: Mit Gerhard Amberger und noch eine Menge Sonne.
6: In vielen Regionen ist es freundlich mit Sonnenschein und Schleierwolken. Am Nachmittag ziehen von Baden-Württemberg her mehr Wolken auf. Dann sind in der Rhön und im Frankenwald einzelne Gewitter möglich. Und aus den Alpen heraus erwarten wir häufiger Schauer und Gewitter. Die können auch kräftiger ausfallen. Die Temperaturen erreichen 20 bis 25 Grad. Dazu weht auch mal ein böiger Ostwind. Morgen wird es deutlich unbeständiger. Viele Wolken, immer wieder schauerartige Regen und vereinzelt kräftige Gewitter. Der Wind wird auch stärker im Alpenvorland mit starken Böen. Die Temperaturen liegen dann nur noch zwischen 12 Grad in der Rhön und 19 Grad in Niederbayern.
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5: Hallo zu euch in die Autos und Lkw. A8 München Richtung Stuttgart haben wir zwischen Oberelchingen und Ulm-Ost. Da hat es einen Unfall gegeben. A73 Suhl Richtung Bamberg zwischen Zapfendorf und Breitengüßbach-Nord. 2 Kilometer Stau an einer gerade geräumten Unfallstelle. In 10 Minuten seid ihr da aber durch. A99 Westumfahrung München Richtung Nürnberg zwischen Germering-Nord und Tunnel Aubing. Ein Unfall auf der rechten Spur. Und A99 Ostumfahrung München Richtung Saarland. Salzburg zwischen Kirchheim und Hohenbrunn. 7 Kilometer stockend an einer Baustelle. 20 Minuten, dann habt ihr es auch da geschafft. Das war's. Kommt alle gut und sicher an.
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5: Grüß euch. Heute früh bei uns zu Hause. Mama, voll gut, dass gerade so viel Löwenzahn wächst. Da haben die Löwen ganz viel zum Fressen. Ja, das sind die Mama-Momente, die wir lieben. Vielleicht habt ihr auch solche. Schickt sie mir durch per Nachricht oder Sprachnachricht. Die Nummer gibt's auf bayern3.de. Schönen Muttertag.

Hier ist euer Hitradio Nummer 1, 2 und 3 mit The Weeknd und Dancing in the Flames. Woohoo! Mama, nochmal! So klang das diese Woche nach dem Kettenkarussellfahren auf dem Frühlingsfest. Ich völlig fertig von dem ganzen Auf und Ab, weil ich als Mama einfach nichts mehr gewohnt bin in Sachen Fahrgeschäfte. Ich sag's euch, wie es ist. Wenn ihr auch mal wieder Bock habt auf Kettenkarussell, Boxautofahren, Dosenwerfen, Bierzelt oder Zuckerwatte, also die Auswahl an Fahrgeschäften und Festen ist ja gerade riesig. So gut wie in jeder Ecke in Bayern Dreiland, da könnt ihr was finden. Zum Beispiel das Volksfest in Cham, den Himmelfahrtsmarkt Kempten, die Maiwiesen, Burghausen, das Frühlingsfest Traunstein, also wirklich ordentlich was los und die gehen auch alle noch eine ganze Weile und zwar bis zum 17.05. Also da könntet ihr noch mal vorbeischauen, wenn ihr ganz viel Lust habt. Viel Spaß auf jeden Fall, wenn ihr das macht und wir gucken noch mal ganz kurz auf die Straßen hier in Bayern Dreiland. Achtung! Hier ist nämlich ganz frisch eine Gefahrenmeldung reingekommen. Vorsicht auf der A92 Deggendorf-München in beiden Richtungen zwischen Wallersdorf-West und Landau an der Isar. Da sind mehrere Rehe auf der Fahrbahn. Ich wiederhole nochmal. A92 Deggendorf-München in beiden Richtungen zwischen Wallersdorf-West und Landau an der Isar. Mehrere Rehe auf der Fahrbahn. Passt da bitte besonders gut auf, wenn ihr da unterwegs seid. Jetzt geht's weiter hier in eurem Lieblingsradio Bayern 3 mit Teddy Swims. Lose Control. Einen schönen Sonntag. So.

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1: Das hat jetzt Gerhard Amberger für euch.
4: Der Sonnenschein wird zum Teil schon von Schleierwolken verdeckt. In einigen Regionen ist es noch sonnig. Wolken kommen jetzt aus Baden-Württemberg zu uns. Die Temperaturen erreichen 20 bis 25 Grad. Dazu ist es auch mal windig. Am Nachmittag und zum Abend hin kann es in der Rhön und im Frankenwald vereinzelt gewittern. Aus den Alpen heraus entstehen Schauer und Gewitter, die sich nach Schwaben und in den Süden Oberbayerns ausbreiten. Die können auch mal kräftig ausfallen. Morgen wird es dann insgesamt kühler, windiger und unbeständiger.
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1: Servus auf die Straßen. Bei uns kriegt ihr die Gefahrenmeldungen immer zuerst jetzt um 12.31 Uhr. Vorsicht auf der A9 Berlin Richtung Nürnberg. Zwischen dem Dreieck Bayerisches Vogtland und Hofwester sind Fahrradfahrer auf der Fahrbahn. Weiter mit der A7 Füssen Richtung Ulm. Zwischen Illertissen und Dreikittistetten 6 Kilometer Stau, fast 40 Minuten plus an dieser Stelle. A99 Westumfahrung München Richtung Nürnberg. Zwischen Germering Nord und Tunnel Aubing Stau nach einem Unfall. Nach 10 Minuten seid ihr da aber durch. Und A99 Ostumfahrung München Richtung Salzburg. Zwischen Kirchheim und Hohenbrunn 6 Kilometer stockender Verkehr an einer Baustelle, Viertelstunde plus. Das war's. Kommt alle gut und sicher an, wo auch immer ihr unterwegs seid.
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0: Alle Hits von heute gibt's nur in Bayern 3 mit Tiësto zusammen mit Ava Max und The Motto um 12.40 Uhr an diesem Muttertag. Schön, dass ihr mit dabei seid. Ja, mittlerweile kannst du dir wirklich jeden Mist live im Internet anschauen. Lieschen Meyer zum Beispiel kann live übertragen, wenn sie die Sims auf ihrem Heim-PC gezockt. Bei der Fischglocke in den Niederlanden kennt ihr vielleicht auch. Da könnt ihr beobachten, ob ein Tier vorbeischwimmt und dem Fisch dann so schön die Schleuse aufmachen, wenn ihr da klingelt. Oder noch was, ihr schaut Dieben beim Fahrraddiebstahl zu. Ja, geht. Dumm nur, wenn im Publikum auch die Polizei sitzt. Kein Scherz, das ist wirklich passiert diese Woche in Stuttgart. Da sind zwei Typen auf TikTok aufgefallen, weil sie live mit einem Fahrraddiebstahl angegeben haben. Zuschauer haben es sofort gemeldet und schon eine Stunde später stand die Polizei vor der Tür. Im Transporter von den Männern haben sie das gestohlene E-Bike sofort gefunden, außerdem Uhren im Gesamtwert von mehreren tausend Euro. Ja, jetzt sitzen die zwei Männer in Untersuchungshaft. Da fällt mir zum Muttertag eigentlich nur eine Sache ein.
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0: Nach 1 gibt's einen immer noch geilen Hit von Linkin Park und Kato und John sind mit dabei. Außerdem Pink, die heute schon ganz süße Bilder von ihren Kindern gepostet hat und damit allen einen schönen Muttertag wünscht.
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2: Um 13 Uhr mit Friederike Breyer. Seit den frühen Morgenstunden ankert die MV Hondius im Hafen von Grenadilla auf Teneriffa. An Bord des Kreuzfahrtschiffes war das Hunter-Virus ausgebrochen. Unter strengen Sicherheitsvorkehrungen hat nun die Evakuierung der Passagiere begonnen. Über den aktuellen Stand berichtet Julia Macher.
3: Bisher verläuft die Evakuierung nach Plan. Passagiere und Crew wurden nach Ankunft von einem Ärzteteam untersucht. Alle Menschen sind laut spanischem Gesundheitsministerium symptomfrei. In Gruppen von maximal 5 Personen werden die Menschen jetzt in Beibooten an Land gebracht, dann sofort in Fahrzeugen des Militärs zum 10 Minuten entfernten Flughafen gefahren. Dort warten bereits die Maschinen der Herkunftsländer. Die 6 Deutschen an Bord werden in einer niederländischen Maschine heute gemeinsam mit den Niederländern, den Belgiern und den Griechen nach Hause geflogen.
2: In Berlin ist der Deutsche Gewerkschaftsbund zu seinem Bundeskongress zusammengekommen. Mit Blick auf die geplanten Sozialreformen warnte DGB-Chefin Fahimi in ihrer Rede vor Angriffen auf Arbeitsrechte. Man sehe, wie versucht wird, den 8-Stunden-Tag in Frage zu stellen oder soziale Sicherungssysteme auszuhöhlen. Deshalb sei entscheidend, dass die Gewerkschaften in unsicheren Zeiten für soziale Sicherheit kämpften. In den kommenden Tagen werden 400 Delegierte die Positionen des DGB ausloten, stellvertretend für rund 5,4 Millionen Mitglieder. Russlands Präsident Putin hat Altkanzler Schröder als Vermittler im Ukraine-Krieg ins Spiel gebracht und zugleich in den Raum gestellt, dass dadurch der Krieg schnell beendet werden könnte. Die Bundesregierung reagiert skeptisch auf Putins Äußerungen. Man habe sie zur Kenntnis genommen. Es handle sich um ein Scheinangebot. Die Verhandlungsoption sei nicht glaubwürdig, da Russland seine Bedingungen nicht geändert habe, hieß es aus Regierungskreisen. Russland und die Ukraine haben sich unter Vermittlung der USA auf eine Waffenruhe bis morgen verständigt. In Deutschland ist heute der Erdüberlastungstag erreicht. Nach Angaben des Bundes für Umwelt- und Naturschutz sind alle Rohstoffe verbraucht, die eigentlich für das gesamte Jahr reichen müssten. Umweltverbände kritisieren, dass in Deutschland noch zu viel Öl, Kohle und Gas verwendet werden. Es bräuchte laut der Organisation Global Footprint Network 3 Erden, wenn alle Länder so viel Ressourcen verbrauchen und CO2 ausstoßen würden wie Deutschland. Vergangene Nacht hat es auf dem Altmühlberg im oberbayerischen Landkreis Eichstätt einen Großeinsatz von Feuerwehr und Polizei gegeben. Denn dort sind mehrere Rinder ausgebrochen. Die Einzelheiten hat Julia Binder.
4: Kurzzeitig musste laut Polizei sogar die Bundesstraße 299 gesperrt werden. Gegen Mitternacht konnten 4 der 5 entlaufenen Rinder durch die Feuerwehr eingefangen und dem Besitzer übergeben werden. Eine weitere Kuh lief nach Polizeiangaben jedoch in ein Waldstück östlich von Paulushofen. Sie konnte bisher nicht gefunden werden, obwohl die Einsatzkräfte lange suchten, unter anderem auch mit einer Drohne mit Wärmebildkamera.
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0: Mit Gerhard Amberger und zumindest jetzt gerade noch viel Sonne fürs Bayern 3 Land.
5: Oft ist es noch freundlich mit Sonnenschein und einigen Wolken. Von Baden-Württemberg her schieben sich aber immer mehr Wolken rein. Am Nachmittag steigt das Gewitterrisiko. In der Rhön und im Frankenwald sind einzelne Gewitter möglich. Und aus den Alpen heraus gibt es dann häufiger örtlich auch kräftige Schauer und Gewitter. Es ist warm bei 20 bis 25 Grad, dazu auch mal windig. In der Nacht breiten sich dann die Schauer und Gewitter weiter aus. Morgen wird es deutlich grauer mit vielen Wolken, schauerartigem Regen und einigen kräftigen Gewittern. Der Wind legt zu und es wird kühler.
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0: 10 Minuten nach 1. Hallo auf die Straßen. Wir haben die A7 Füssen Richtung Ulm zwischen Illertissen und Dreikittistetten. 6 Kilometer stockend, 10 Minuten plus. Und A99 Ostumfahrung München Richtung Salzburg zwischen Kirchheim und Hohenbrunn. 5 Kilometer stockend durch ein defektes Fahrzeug. Auch da 10 Minuten plus. Dann habt ihr es aber schon geschafft. Gute Fahrt euch.
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0: Vielleicht seid ihr gerade ja noch beim Muttertagsbrunch. Für euch und eure Mamas habe ich gleich was hier in Bayern 3. Noch der neuen von Holly Humberstone. Pink ist mit dabei und das sind Kato and John. Turn the lights off in Bayern 3, eurem Hitradio Nummer 1.

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1: Holly Humberstone, To Love Somebody.

könnte doch von der Stimme her die Schwester von Sabrina Carpenter sein, oder? Die Holly Humberstone hier in Bayern 3. An alle Mamas da draußen, alles Liebe zum Muttertag. Wir von Bayern 3 haben uns gedacht, wir schenken euch auch was. Und über was freut sich jede Mama? Ja, über Blümchen, oder? Nur bei uns kommen die halt aus dem Radio. Zum Beispiel jetzt ein ganzer Strauß Rosen. Übergibt euch St. John jetzt persönlich. Roses, Rosen, so heißt der Song. Jetzt in Bayern 3. Alles Liebe zum Muttertag.

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3: Bisher hat sich der Muttertag ja von seiner sonnigen Seite gezeigt. Gerhard Amberger.
4: Vor die Sonne schieben sich auch mal Schleierwolken. Überwiegend ist es noch freundlich und die Sonne kommt ganz gut durch. Aus Baden-Württemberg ziehen aber auch kompaktere Wolken zu uns. Die Temperaturen liegen am Nachmittag bei 20 bis 25 Grad. Eventuell wird es so rund um Nürnberg und im Gäuboden sogar etwas wärmer. Es können einzelne Gewitter in der Rhön und im Frankenwald entstehen. Aus den Alpen heraus steigt das Gewitterrisiko. Das sind später in Schwaben und im Süden Oberbayerns auch kräftige Regengüsse möglich.
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3: Um 13.31 Uhr, hallo zu euch auf die Straßen. Wir starten mit der A3 Nürnberg Richtung Frankfurt. Zwischen Würzburg-Randersacker und Würzburg-Kist. 4 Kilometer Stau durch einen defekten Bus. In einer Viertelstunde habt ihr es da geschafft. Und A99 Ostumfahrung München Richtung Salzburg. Zwischen Kirchheim und Hohenbrunn 6 Kilometer stockend wegen einem defekten Fahrzeug. Auch da Viertelstunde, dann seid ihr durch. Kommt alle gut und sicher an.
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einfach immer noch geil. Green Day, American Idiots, ganzes Album hatte ich noch auf CD und so gefeiert hier in Bayern 3. Und gleich geht's ab auf den Laufsteg mit Runway. So heißt die neue Nummer von Lady Gaga und Doechii. Wer über Laufstege singt, der muss ja eigentlich auch auf die Met Gala, dieses Event, bei dem ganz viele Stars kommen und Spenden sammeln für die Mode. Für Doechii quasi Pflichttermin. Ihr Outfit, das war auch ziemlich besonders. Mehr Tuch als Kleid, so diese Woche, als sie sich da gezeigt hat. Sie hatte ganz viele Henna-Tattoos und das fand ich echt heftig. Sie kam barfuß, ja. Sie ist immer wieder auf Zehenspitzen gelaufen, sodass es echt so ausgeschaut hat, als hätte sie High Heels an. Es war bestimmt sau anstrengend, aber der Laufstegwalk, der war perfekt. Schicken Sie jetzt gleich wieder rauf hier in Bayern 3 zusammen mit Lady Gaga. Das ist ihre neue Runway. Viel Spaß!

0: Gleich gibt's Mr. Van hier in Bayern 3, Beautiful Things von Benson Boone und Fever Dream, die neue von Alex Warren. Die hat ordentlich Drive, verstehe ich, dass ihr die sehr feiert momentan.
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2: Um 14 Uhr mit Friederike Breyer. Die GB-Chefin Fahimi hat angesichts der geplanten Sozialreformen angekündigt, dass der Deutsche Gewerkschaftsbund rote Linien ziehen werde. Bei ihrer Rede auf dem DGB-Bundeskongress in Berlin sagte sie, der 8-Stunden-Tag dürfe nicht in Frage gestellt werden.
3: Wer das Arbeitszeitgesetz aufweicht, der macht die Arbeit kein Stück vereinbarer und besser. Er macht sie einfach nur ungesünder und unsicherer. Und deswegen wird eine ganz starke und klare Botschaft dieses Kongresses auch sein und bleiben: Hände weg vom 8-Stunden-Tag.
2: Als weitere Schwerpunkte des DGB für die kommenden 4 Jahre kündigte Fahimi mehr Tarifbindung, mehr Mitbestimmung und mehr Investitionen in die Zukunft an. Die Evakuierung der Passagiere der MV Hondius läuft. Das Kreuzfahrtschiff, auf dem es 8 Hantavirus-Infektionen gegeben hatte, liegt seit dem Morgen im Hafen Granadilla auf Teneriffa. Unter strengen Sicherheitsvorkehrungen werden nun die Passagiere von Bord gebracht. Julia Macher berichtet.
4: In Gruppen von maximal 5 Personen werden die Menschen von Bord an Land gebracht, dann sofort in Fahrzeugen des Militärs zum 10 Minuten entfernten Flughafen gefahren. Dort warten bereits die von den Herkunftsländern bereitgestellten Maschinen. Zunächst verlassen die Spanierinnen und Spanier das Schiff. Ihnen folgen die Niederländer, die 6 Deutschen sowie die Belgier und Griechen. Sie werden in einem gemeinsamen Flug zunächst in die Niederlande gebracht. Die letzte Maschine soll am Montag starten und Menschen aus Australien und Asien zurück in ihre Heimatländer bringen.
2: Trotz der im Irankrieg geltenden Waffenruhe hat der Golfstaat Kuwait Drohnenangriffe gemeldet. Die Streitkräfte hätten in der Früh mehrere feindliche Drohnen im eigenen Luftraum entdeckt, hieß es vom Verteidigungsministerium. Auch die Lage rund um die Straße von Hormuz bleibt angespannt. Vor der Küste Katars ist ein Frachtschiff von einem Angriff getroffen worden. Die britische Behörde für die Sicherheit der Handelsschifffahrt sprach von einem unbekannten Geschoss, das einen kleinen Brand ausgelöst habe. Wir schauen in die Landeshauptstadt. Ein 19-Jähriger ist gestern Vormittag tot in der Isar gefunden worden. Laut Polizei sah eine Passantin den leblosen Körper im Bereich der Ludwigsbrücke im Wasser treibend. Die Feuerwehr holte den 19-Jährigen aus dem Wasser. Nach derzeitigem Ermittlungsstand geht die Münchner Polizei von einem Unglücksfall aus.
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2: Am vorletzten Spieltag der 2. Fußball-Bundesliga kämpft die Spielvereinigung Greuther Fürth um den Klassenerhalt. Der Tabellenvorletzte braucht dringend Punkte bei Hertha BSC. Mike Küster.
6: 2 Punkte Rückstand auf den Nicht-Abstiegsplatz haben die Fürther momentan. Ein Sieg in Berlin wäre deswegen so verdammt wichtig. Für die Berliner geht's dagegen um nichts mehr. Wir sind in der ersten Halbzeit und unser Reporter im Olympiastadion ist Guido Ringel.
7: Das könnte der wichtige Vorteil werden für Greuther Fürth. Noch steht es bei 0:0. Aber die Gäste jetzt in Überzahl. Rote Karte für Brekalo, den Berliner, nach einer Notbremse. Jetzt gibt es den Freistoß für Greuther Fürth. Direkt Versuch an die Latte. Oh, die nächste gute Chance für die Fürther, die schon 2-mal hätten hier in Führung gehen können. Vor allem durch Futko in der 9. Minute. Aber jetzt nach dem Platzverweis für die Hertha. Greuther Fürth in Überzahl und das noch für 60 Minuten. Noch allerdings 0:0.
6: Auch Fortuna Düsseldorf hängt unten mit drin, ist punktgleich mit Fürth und spielt gegen Aufstiegsaspirant Elversberg. Spielstand aktuell 1:0 für Düsseldorf. Schlusslicht Münster, im Moment ein 1:1 gegen Darmstadt. In der ersten Liga heute noch 3 Partien. Um 16:30 spielt der Hamburger SV gegen Freiburg, später noch Köln gegen Heidenheim und am Abend bekommt's noch Mainz mit Union Berlin zu tun. Und in der Basketball-Bundesliga steht der FC Bayern ja schon vor dem letzten Spieltag als Hauptrundenerster fest. Die Münchner bekommen es heute nochmal mit Oldenburg zu tun. Außerdem trifft für Würzburg auf Ludwigsburg und Bamberg spielt zu Hause gegen Bonn. Alle Partien beginnen zeitgleich um 16:30 Uhr.
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0: Gerhard Amberger, gib uns mal einen Überblick.
8: Jetzt am Nachmittag haben wir schon deutlich mehr Wolken am Himmel. Aus Baden-Württemberg kommt immer wieder Nachschub. Überwiegend ist es noch freundlich und in einigen Regionen kommt die Sonne gut durch. Die Gewittergefahr steigt. In der Rhön und im Frankenwald sind einzelne Gewitter möglich. Aus den Alpen heraus wird es einige Gewitter und Regengüsse geben, die sich zunächst nach Schwaben und auch in den Süden Oberbayerns ausbreiten. 20 bis 25 Grad sind die Höchstwerte heute. Dazu weht ein böiger Ostwind. Morgen erreichen die Temperaturen nur noch 12 bis 19 Grad. Es wird unbeständig mit Wolken, Regen und einigen Gewittern.
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0: Servus auf die Straßen, 2:05 haben wir es. Wir haben die A3 in Nürnberg Richtung Frankfurt zwischen Würzburg-Randersacker und Würzburg-Kist. 4 Kilometer stockend durch einen defekten Bus, Viertelstunde plus. A73 Nürnberg Richtung Bamberg zwischen Kreuz Fürth, Erlangen und Erlangen-Bruck. Da steht ein brennendes Auto und es staut sich. A99 Ostumfahrung München Richtung Salzburg zwischen Kirchheim und Hohenbrunn. 6 Kilometer stockend durch ein defektes Fahrzeug, aber in 10 Minuten seid ihr da durch. Das war's, gute Fahrt euch.
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0: Heute beim Heimfahren hier in die Arbeit reinfahren. Wieder lustiges Spiel auf der Autobahn. Die rechte Spur ist Lava. Oder war es vielleicht die Reise nach Jerusalem und die Musik noch nicht aus? Ich weiß nicht, welches Spiel, aber kleiner Reminder, die rechte Spur darf benutzt werden. Gute Fahrt und schön, dass ihr dabei seid.

0: Alle Hits von heute in Bayern 3 mit David Guetta und Sia. Beautiful people, schönen Sonntag euch. Pflanzt ihr eigentlich auch selber Essen auf dem Balkon oder im Garten an? Bei uns sind seit gestern so kleine hübsche Erdbeerpflänzchen heimisch geworden und ich hoffe sehr, sie überleben. Aber auch wenn das jetzt eine Enttäuschung ist, ich werde es nicht für euch auf Social Media begleiten, wie ich die Pflänzchen großziehe. Sorry, anders als der Freund von Harry G.
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3: Da kannte mich schon wieder aufregen. Neulich war ich beim Freund zu Besuch. 5. Stock, Sichtbeton, Glasgeländer und auf dem Balkon 3 Töpfe. Dann sagt er zu mir, schau mal, ich baue jetzt mein eigenes Essen an. Da denke ich mir, Entschuldigung, das ist doch keine Landwirtschaft. Da steht eine Tomate und ein Basilikum und irgendwas, das ausschaut wie Unkraut mit Absicht. Ich bin ja kein Förster, nur weil ich einen Gummibaum im Wohnzimmer hab. Du, dann holt er sein Handy raus und ich muss mir seine Instagram-Stories anschauen. Schwarz-Weiß-Filter, Handstreicht zärtlich über den Basilikum, schaut aus wie bei einer Doku auf Arte und die Caption Back to the Roots. Ja klar, was denn bitte für Roots? Das Ding ist aus dem Baumarkt und steht seit 3 Wochen auf seinem Balkon. Aber das Beste, ein paar Wochen später ruf ihn an und sag, wie geht's denn deinem Garten, deinem Essen? Und er so, ja, also das Basilikum ist leider eingegangen. Irgendwie ist das Urban Gardening halt voll schwierig in unserer leistungsorientierten Gesellschaft. Ich sage nur, Alter, das hat nichts mit Kapitalismus zum Tor. Nur weil du das Gießen vergessen hast, bist du noch lang kein Che Guevara.
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1: Unser Bundeskanzler Friedrich Merz ist seit 100 Tagen im Amt. 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
2: Haben wir gefunden im Netz mit folgendem Inhalt. 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
3: Wie entwickelt sich der Nachmittag in Bayern? Gerhard Amberger.
4: Aus Baden-Württemberg breiten sich Schleierwolken aus, die Sonne milchig erscheinen lassen. Dazu kommen auch kompaktere Wolken. Die Topwerte 20 bis 25 Grad. Es kann vereinzelt gewittern im Frankenwald und in der Rhön. Das Gewitterrisiko ist an den Alpen höher. Hier wird später öfter mal blitzen und donnern. Dazu sind auch kräftige Regengüsse möglich. Schauer und Gewitter breiten sich dann am Abend und in der Nacht weiter aus. Morgen wird es deutlich kühler mit Wind, Wolken, Regen und einigen Gewittern.
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3: Eine Minute nach 2:30. Servus auf die Straßen. Wir haben die A3 für euch. Würzburg Richtung Nürnberg zwischen Erlangen, Frauenaurach und dem Kreuz Fürth-Erlangen. 3 Kilometer Stau nach einem Unfall mit gleich mehreren Fahrzeugen in der Überleitung zur A73 Richtung Nürnberg. 20 Minuten kommen da für euch obendrauf. A73 Nürnberg Richtung Bamberg zwischen Erlangen-Eltersdorf und Erlangen-Bruck. Stau durch ein defektes Fahrzeug, auch da 20 Minuten plus. Und A99 Ostumfahrung München Richtung Salzburg zwischen Kirchheim und Hohenbrunn. 6 Kilometer stockend durch ein defektes das Fahrzeug, aber in einer Viertelstunde seid ihr da durch. Gute Fahrt euch!
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0: Auch wenn sie vielleicht bei euch schon nicht mehr scheint. Wir folgen der Sonne trotzdem mit Super High, Following the Sun in Bayern 3. Ja, und wenn es nach mir geht, dann würde am 14. Mai auf jeden Fall dieser Song hier bei uns laufen. Yeah, aber es geht nicht nach mir. Es geht nach euch. Ihr sucht aus an Christi Himmelfahrt.
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0: Yes, Deutschland spielt verrückt und alle ARD-Popwellen in ganz Deutschland machen mit. Am Donnerstag, den 14. Mai, dürft ihr euch wirklich alles wünschen. Also von Techno, Heavy Metal bis Filmmusik. Alles ist möglich und so könnte das dann klingen.

0: Das macht so Bock, oder?
1: Ja!
0: Macht mit, ihr könnt auch was einreichen. Geht mal auf bayern3.de und schickt uns einfach euren Musikwunsch. Das hat die Therese aus Feldkirchen in Oberbayern schon gemacht. Sie wünscht sich auch schon was, und zwar Ed Sheeran mit Perfect. Oh. Und sie schreibt dazu: Ich verbinde mit dem Song immer die Unterstufenpartys am Gymnasium. Zu diesem Song haben immer die Pärchen getanzt. Das war sehr, sehr lustig. Manchmal hat man mit dem Crush getanzt und manchmal mit der besten Freundin. Und außerdem hat man beim Zuschauen immer geguckt, welches Paar sich am häufigsten auf die Füße tritt. Na, Theresa, dann beamen wir dich doch einfach jetzt schon mal zurück auf so eine Party mit Ed Sheeran und Perfect in Bayern 3.

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0: Nach 15 Uhr habe ich hier Bruno Mars für euch, außerdem Sean Paul und die neue von Shabuzi. Blink Twice. Yes, zusammen mit Miles Smith. Jetzt kommt aber erstmal der Nachrichtenüberblick.
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2: Um 15 Uhr mit Friederike Breyer. Zum Auftakt des Bundeskongresses des DGB hat die Vorsitzende Fahimi vor Angriffen auf den Sozialstaat gewarnt. Der 8-Stunden-Tag dürfe nicht in Frage gestellt werden, sagte sie in Berlin. Der DGB werde beim Arbeitszeitgesetz klare rote Linien ziehen. Heftig kritisierte Fahimi zudem die geplante Gesundheitsreform der Bundesregierung.
3: Dieser Entwurf aus dem Hause Wagen ist ein einziger Verschiebebahnhof zulasten der arbeitenden Menschen. Leistungskürzungen hier, mehr Belastungen dort und der Rest wird erstmal verschoben. Und dass man, wenn man denn dann schon über einnahmeorientierte Ausgabenpolitik redet, vielleicht nicht als erstes die Einnahmenseite auch noch reduziert, sondern vielleicht mal schaut, ob man sie nicht auch stärken kann.
2: In den kommenden 4 Tagen wollen die 400 Delegierten die Leitlinien des DGB ausloten. Die Evakuierung des Kreuzfahrtschiffes MV Hondius, das vor Teneriffa ankert, ist in vollem Gange. Inzwischen ist eine Maschine mit spanischen Passagieren an Bord in Richtung Madrid gestartet. Nach und nach werden auch die anderen Passagiere ausgeflogen, darunter auch die Deutschen. Julia Macher berichtet.
4: Bisher verläuft die Evakuierung nach Plan. Die MV Hondius ankert seit den frühen Morgenstunden im Hafen von Granadilla im Südosten Teneriffas. Passagiere und Crew wurden nach Ankunft von einem Ärzteteam untersucht. Alle Menschen sind laut spanischem Gesundheitsministerium symptomfrei. Die 6 Deutschen an Bord werden in einer niederländischen Maschine heute gemeinsam mit den Niederländern, den Belgiern und den Griechen nach Hause geflogen.
2: Die FDP muss sich einen neuen Chef suchen. Der bisherige Parteivorsitzende Dürr tritt nach einem Jahr nicht mehr zur Wiederwahl an. Heute haben sich die beiden potenziellen Nachfolger Wolfgang Kubicki und Henning Höhne der Basis vorgestellt. Dabei betonten sie, keine Gegner zu sein. Ihr gemeinsames Ziel sei eine starke FDP. Gewählt wird der neue Parteichef der Liberalen in 3 Wochen. Der Marburger Bund hat sich dafür ausgesprochen, den Zugang zu Alkohol stärker zu regulieren. Bei seiner Hauptversammlung forderte der größte deutsche Ärzteverband, dass hochprozentiger Alkohol ausschließlich in speziellen Shops verkauft werden sollte. Supermärkte, Tankstellen und Kioske sollten Hochprozentiges demnach nicht mehr anbieten. Außerdem müssten besonders junge Menschen besser vor Alkoholkonsum geschützt werden.
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2: In der 2. Fußball-Bundesliga ist die Spielvereinigung Greuther Fürth unter Druck bei Hertha BSC Berlin. Das Kleeblatt braucht im Abstiegskampf dringend einen Sieg. Mehr dazu von Mike Küster.
6: Und Fürth ist seit der 30. Minute sogar mit einem Mann mehr unterwegs, denn es gab Rot gegen einen Berliner. Zur Halbzeit stand es 0:0, aber dabei ist es nicht geblieben. Es ist ein Tor gefallen und jetzt sind wir auch drin in der 2. Halbzeit und vor allem drin im Olympiastadion, Guido Ringel.
7: Es ist ein Fußballwahnsinn. Greuther Fürth ist die bessere Mannschaft, hat eine Chance nach der anderen. Und Hertha BSC führt mit 1:0. Und das in Unterzahl. Die Berliner hatten im 2. Durchgang diese eine große Szene eingeleitet. Nach einer schnellen Aktion mal nach vorne vom Kapitän Rehse und dann das Supertalent Eichhorn, der 16-Jährige, mit einem Trick hat er den Gegenspieler aussteigen lassen, erzielt das 1:0. Die vielen Chancen der Fürther ungenutzt und deswegen liegen sie 0:1 hinten.
6: Außerdem führt Fortuna Düsseldorf 3:0 gegen Elversberg und zwischen Münster und Darmstadt steht's nach wie vor 1:1. In der ersten Liga heute noch 3 Spiele. Der Hamburger SV trifft in einer halben Stunde auf den SC Freiburg. Später noch Köln gegen Heidenheim und am Abend spielt noch Mainz gegen Union Berlin. Und Tennisprofi Alexander Zverev hat sich ins Achtelfinale beim ATP-Turnier von Rom geschmettert. Gegen den Belgier Alexander Bloks gab's heute einen verdienten Sieg in 2 Sätzen.
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0: Regen war ja vorhergesagt. Wo ist er schon angekommen, Gerhard Amberger?
8: In der Rhön in Unterfranken sind schon erste gewitterige Schauer unterwegs. Sonst ist es noch überwiegend freundlich mit Sonne und Wolken. Die Temperaturen liegen zwischen 20 und 26 Grad. Dazu ist es immer wieder windig. Durch Schwaben und das südliche Oberbayern ziehen schon kompaktere Wolken. Und auch sonst wird es allmählich bewölkter. In den nächsten Stunden steigt die Gewittergefahr an den Alpen an. Hier ist auch kräftiger Platzregen möglich. Die Schauer und Gewitter breiten sich dann zunächst auf Schwaben Schwaben und den Süden Oberbayerns aus. Morgen wird es bewölkter und deutlich kühler mit Regen und einigen kräftigen Gewittern.
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0: Servus auf die Straßen um gleich 3:05. Die A3 haben wir für euch. Würzburg Richtung Nürnberg zwischen Erlangen-West und dem Kreuz Fürth-Erlangen. 5 Kilometer Stau nach einem Unfall mit gleich mehreren Fahrzeugen in der Überleitung zur A73 Richtung Nürnberg. Momentan 20 Minuten plus an dieser Stelle. A99 Ostumfahrung München Richtung Salzburg zwischen Kirchham und Hohenbrunn. 6 Kilometer stockend wegen einem defekten Fahrzeug. 10 Minuten kommen obendrauf, aber dann habt ihr es auch schon geschafft. Gute Fahrt euch allen.
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0: Hallo, vielleicht habt ihr als Kinder schon mal so einen Fragebogen zum Muttertag ausgefüllt oder ihr habt einen bekommen heute. So wie meine Schwägerin, da steht sowas drin wie Mama schaut aus wie und was schreibt meine Nichte wie Papa. Ich musste sehr lachen. Wenn Mama und Papa quasi eine Person sind, dann ist richtig Muttertag.

0: alten MP3-Player. Titio, come along. In Bayern 3. Das ist Spannung. Und Spannung gibt's ganz neu in der ARD-Mediathek. Diese Serie habt ihr nämlich so richtig gefeiert. Sie hatte über 7 Millionen Abrufe. Sie heißt In höchster Not – Bergretter im Einsatz. Wir durften die Bayerische Bergwacht exklusiv begleiten und das Ergebnis – spannende Rettungseinsätze und fantastische Bilder aus den Bergen. Richtig zum Träumen, aber auch zum Mitfiebern. Vielleicht habt ihr die erste Staffel ja geschaut. Ganz frisch ist jetzt die zweite draußen und es gibt neue Gesichter. Die Bergwacht Bad Reichenhall verstärkt jetzt ihre Kolleginnen und Kollegen aus Ramsau und Greinau. Wir hören mal rein.
1: Nächste Station!
2: Wir sind
3: in einer
2: Gletscherspalte
3: gestürzt,
2: schreit um Hilfe.
3: Im Risiko, was man sich beim Einsatz aussetzt, wir sind uns dem größten Teil schon bewusst, aber
4: da oben gibt es keinen Schutz. Du kriegst es ungefiltert ab.
5: Die Unaufmerksamkeit ist dort rum tödlich.
2: Circa 30 Meter abgestürzt.
6: Wir holen die dann aus! Achtung!
7: Eine halbe Stunde länger hätte er nicht überlebt.
8: Das sind Menschen, die haben mein Leben gerettet.
9: Wir wollen immer den Menschen helfen.
10: Das kriegen wir schon hier, da macht er keine Sorgen.
11: Wie weit gehe ich, um jemandem zu helfen?
0: Boah, viel Action und ganz viele Emotionen spielen mit, wenn die Retterteams von ihren Einsätzen erzählen. In höchster Not, Bergretter im Einsatz. Das ist die zweite Staffel mit 8 Folgen. Die findet ihr jetzt schon in der ARD-Mediathek. Vielleicht ist es ja genau das Richtige für euren Sonntagabend heute. Viel Spaß beim Gucken. Es ist wirklich sehr unterhaltsam.

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1: Hier und da kracht's schon. Gerhard Amberger.
2: Die ersten gewitterigen Schauer sind in Unterfranken in der Rhön unterwegs. In vielen Regionen ist es noch freundlich mit Sonne und Wolken. Durch Schwaben und das südliche Oberbayern ziehen aber schon dichtere Wolken. Hier kann es heute noch einige Regenschauer und Gewitter geben. Die kommen aus den Alpen heraus und können auch kräftig ausfallen. Die Topwerte 20 bis 26 Grad. Morgen wird es dann deutlich kühler, dazu oft bewölkt mit Regen. Gewittern kann es auch.
1: Danke, Gerhard.
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1: Servus auf die Straßen um 15.31 Uhr. Eine Meldung habe ich für euch von der A93 Hofrichtung Weiden zwischen Schönwald und Selb-West. 2 Kilometer Stau durch ein brennendes Fahrzeug. Da braucht ihr eine halbe Stunde. Kommt alle gut und sicher an, wo auch immer ihr unterwegs seid.
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0: Erinnerst du dich an die Zeit, als dein größtes Problem der Akkustand deines MP3-Players war?
1: Der hier war doch bestimmt auch auf deiner Playlist.

für alle Mamas, die vielleicht nicht mehr da sind. Wiz Khalifa und Charlie Puth, see you again hier in Bayern 3 am Muttertag um 15.41 Uhr. Schön, dass ihr dabei seid. Leipzig ist jetzt erst in den Genuss gekommen. Die Fans schreiben, diese Band liefert immer noch genauso ab wie vor 30 Jahren. Sie ist also einfach immer noch geil. Gemeint sind die Sportfreunde Stiller. Bald sind sie auch bei uns in Bayern, zum Beispiel am 1. Juli auf dem Tollwut Sommerfestival in München. Am 13. August präsentieren wir sie euch in Bayreuth und im Oktober, da sind sie in Augsburg und Kempten. Natürlich spielen sie da dann auch ihre alten Hits, aber auch die neue Nummer wird dabei sein und die gibt's jetzt für euch in Bayern 3. Sportfreunde Stiller, keine Blumen ohne Regen. Keine.

0: Ab 4 ist Bene Gutjahn hier am Start mit noch mehr von euren Lieblingen, zum Beispiel Cascada, Kamrat und David Guetta. Ich bin Verena. Ich sage ciao, ihr Lieben, und ich wünsche euch allen noch einen schönen Muttertag mit Bayern 3.
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2: Um 16 Uhr mit Friederike Breyer. Alle 4 Jahre trifft sich der Deutsche Gewerkschaftsbund zu einem Bundeskongress. Nun beraten etwa 400 Delegierte bis Mittwoch in Berlin über die Leitlinien für die kommenden Jahre. Zum Auftakt warnte DGB-Chefin Fahimi vor Angriffen auf Arbeitsrechte und den Sozialstaat. Jasper Riemann.
3: In ihrer Eröffnungsrede sagte die DGB-Vorsitzende Fahimi, in den Dienststellen und Betrieben nehme sie schon eine gewisse Ohnmacht wahr. Das Vertrauen in eine bessere Entwicklung des Landes sei erschüttert. Viele hätten Sorgen um ihren Arbeitsplatz. Fahimi nannte auch unverschämte Behauptungen, Beschäftigte seien zu bequem, zu teuer oder zu arbeitsscheu. Es brauche daher eine starke Selbstorganisation in den Betrieben und Mitbestimmung der Gewerkschaften in der Politik, auch damit Arbeitsrechte nicht beschnitten würden.
2: Nach dem Hantavirus-Ausbruch auf dem Kreuzfahrtschiff MV Hondius läuft die Evakuierung der Passagiere. Inzwischen ist der erste Flug mit den spanischen Passagieren und Teilen der Crew von Teneriffa gestartet. Die 6 Deutschen werden im Laufe des Tages gemeinsam mit den Niederländern, den Belgiern und den Griechen nach Hause geflogen. Sie werden dann am Militärflughafen in Eindhoven von Einsatzkräften der Feuerwehr erwartet, die sie nach Frankfurt bringen. Alle Passagiere müssen dann erst einmal in Quarantäne. Russlands Präsident Putin hat SPD-Altkanzler Schröder als Vermittler im Ukraine-Krieg ins Spiel gebracht. Das sorgt für unterschiedliche Reaktionen. Innerhalb der SPD zeigte man sich gespalten. Der Außenpolitiker Achmetowitsch sagte dem Spiegel, jedes Angebot müsse ernsthaft geprüft werden. Das Ziel Europas müsse sein, mit am Verhandlungstisch zu sitzen. Anders sieht das sein Parteikollege Roth. Er sprach im Tagesspiegel von einem durchsichtigen Manöver. Grüne, Linke und FDP reagierten auf Putins Äußerungen skeptisch oder mit Ablehnung. Wir schauen in die Landeshauptstadt. Die Münchner Feuerwehr hat einen toten Mann aus der Isar geborgen. Eine Passantin hatte den leblosen Körper im Bereich der Ludwigsbrücke entdeckt und den Notruf verständigt. Julia Binder berichtet.
4: Die Polizei identifizierte das Opfer als 19 Jahre alten Münchner. Nach derzeitigem Ermittlungsstand gibt es weder Hinweise auf eine Fremdeinwirkung noch auf einen Suizid. Wir gehen aktuell von einem Unglücksfall aus, erklärte ein Sprecher der Münchner Polizei. Der junge Mann war noch nicht vermisst gemeldet. Die Leiche wird obduziert, die Kripo ermittelt.
2: Noch zur zweiten Fußball-Bundesliga. Greuther Fürth hat eine 1:2 Niederlage bei Hertha BSC kassiert und steht damit vor dem Abstieg in die dritte Liga. Das Kleeblatt liegt jetzt auf Rang 17 der Tabelle. Guido Ringel fasst das Spiel zusammen.
5: Das reicht nicht für Heiko Vogel und seine Jungs nach dieser Niederlage, die so vermeidbar war, denn Greuther Fürth präsentierte die bessere Mannschaft vor 45.000 im Berliner Olympiastadion. Unzählige Tormöglichkeiten, Riesenchancen zu vielen Toren. Aber letztendlich war es nur ein Treffer kurz vor Schluss, Futkoi, als Greuther Fürth schon 0:2 hinten lag. Und das, obwohl 60 Minuten lang die Gäste in Überzahl agierten. Die Berliner gewinnen ihr letztes Heimspiel der Saison gegen Greuther Fürth mit 2:1.
2: Außerdem spielten Düsseldorf und Elversberg 3:1. Preußen Münster und Darmstadt trennten sich 1:1. Und damit steht Münster als erster Absteiger aus der zweiten Liga fest.
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6: Sonne, Wolken in the Mix immer noch und auch den ganzen Tag schon heute am Muttertag im gesamten Bayern 3 Line bei 20 bis 25 Grad. Später noch vereinzelt Gewitter möglich. Auch in der Nacht ist immer wieder Regen mit dabei, vor allem im Osten von Bayern. Und der Bayern 3 Wettertrend morgen am Montag, naja, viele Wolken mit dabei. Der Wind frischt auf, kann sogar dann stürmisch werden um Top-Temperaturen bis 16 Grad.
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6: Um genau 4:04 haben wir die A93 Hof Richtung Weiden. Zwischen Selb-Nord und Selb-West eine Sperre hier nach einem Brand. Aktuell steht ihr 2 Kilometer im Stau. Halte durch, gute Fahrt.
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6: Servus beieinander, heute am Muttertag. David Guetta ist nicht bei der Mama, der hängt gerade in Vegas rum, hat eine fette Show. Check mal seinen Instagram-Account. Hier kommt er in Bayern 3. 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

0: Kamrad, neu mit dabei in Bayern 3, heute am Sonntag, am Muttertag mit Hug Yourself. Und gestern am Samstag waren mal wieder unsere beiden Verrückten am Start hier in Bayern 3, die Samstags-Crasher, unter anderem mit dem Versprecher des Jahres.
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2: Da hat ein Mann, also so ein Familienvater, geklagt. Der war vor 2 Jahren im Sommer mit seiner Family in Griechenland auf Koks. Auf der Insel Kos.
3: Ladies and Gentlemen, diese Woche war es soweit. Unser Bundeskanzler Friedrich Merz ist seit einem Jahr im Amt. Wie lief's denn so bisher? Muss man mal jetzt ein Fazit ziehen an dieser Stelle. Und da kommen wir zum Post der Woche.
2: Haben wir gefunden im Netz mit folgendem Inhalt. Merz Abschiebezahlen nehmen Fahrt auf. Zahlen 2026, circa 10 Afghanen, 4 Syrer, ein Buckelwal und 5000 Amerikaner. Das ist doch schön festzustellen, dass es dem Papst genauso geht wie uns. Wie jetzt rauskommt, hat Papst Leo damals, kurz nachdem er im Amt war, bei seiner heimischen Bank in Chicago angerufen, weil er einfach nur seinen Namen bzw. neue Adresse und Telefonnummer angeben wollte. Und die Frau am Telefon hatte ihm, ach Überraschung, nicht geglaubt, dass er Papst Leo ist und hat einfach aufgelegt.
3: Kann ich aber verstehen. Ja, also natürlich. Kann ja jeder anrufen und sagen, ich bin der Papst, hallo. Ja, und aber haben Sie es jetzt geregelt?
2: Ja, im Hintergrund hat dann der Vatikan alle Strippen gezogen und Adresse und alles ist jetzt wieder geändert und aktuell.
3: Gott sei Dank. Wurde aber auch mal Zeit, dass der Papst jetzt langsam seine Bankgeschäfte geregelt hat, weil ich meine, der muss ja Schulden haben, dass es pfeift.
2: Wieso das denn?
3: Da hast du mal gesehen, jeden Sonntag, wenn der im Vatikan nur das Rollo hochmacht, stehen auf dem Petersplatz 25.000 Gläubiger und rufen seinen Namen.
2: In Lüneburg ist ein Typ aus der Kirche ausgetreten, den nennt man jetzt Lüneburger Heide. Welcher Arzt überfährt regelmäßig Rotwild und stapelt es hinterm Haus? Eckhard von Hirschhaufen.
3: Okay.
2: Ah, ich sehe schon, du gibst heute weniger Signale von dir als der Peilsender von Timmy. Aber ich probiere es weiterhin. Okay, hier noch ein paar Orte in Deutschland, die es wirklich gibt und die klingen wie eine Geschlechtskrankheit. Nesselröden, Datteln an der Lippe, Salzwedel. Willst du noch den letzten hören?
3: Ja, bitte sag den letzten.
2: In Sachsen, Grimmer an der Mulde.
3: Oh Gott, ist das kindisch.
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0: Zum Muttertag eine Tortenskulptur in Form von der Mutter. Maßstabsgetreu. Das war Sebastians Vorwand, unter dem er bei der Barbara, eine Konditorin aus Alling, angerufen und sie in unser geheimes Quiz verwickelt hat.
1: Und was ich nicht gedacht hätte die Mama-Skulptur sogar gebacken. Dann sind sie ja quasi also, wie hieß nochmal dieser Bildhauer, der den David auch gemacht hat.
2: Michelangelo,
1: genau, ja. Das, also kriegen sie es so akkurat hin auch?
2: Nee, so glaube ich nicht.
0: Aber sie hat es probiert,
1: genau.
0: Und hat für ihr ganzes Team monatelang gratis Kaffee erspielt.
1: Und wenn ihr einen Tipp habt, wen ich im Undercover Kaffee Quiz als nächstes reinlegen soll, schreibt es mir gerne auf bayern3.de.
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5: Immer noch Sonnewolken im gesamten Bayern-Dreiland bei angenehmen Temperaturen 20 bis 25 Grad. Später dann mehr Wolken und auch vereinzelt Gewitter mit dabei. Die Nacht dann teilweise nass, vor allem im Osten von Bayern und der Bayern-3-Wettertrend. Viele Wolken dann morgen am Montag auch mit Regen und sehr, sehr viel Wind. Dann bei 11 bis 19 Grad.
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5: Um Punkt Heube 5 mit zwei Meldungen. A93 Weiden Richtung Hof zwischen Hof Süd und Regnitz-Losau. Ein brennender PKW und die A93 Hof Richtung Weiden zwischen Selb Nord und Selb West. Eine Sperre nach einem Brand an einem Fahrzeug. Haltet euch, gute Fahrt!
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Bayerns Hitradio Nummer 1 mit Lady Gaga, die ja Oldtimer sammelt, hat unter anderem einen alten Mercedes und einen Porsche 911er in der Garage. Der Co.

0: Jetzt für euch ganz neue Musik am Muttertag von der Combo aus Bayern, nämlich Fastboy. Bad Memories, einer ihrer größten Hits, laufen mittlerweile ja weltweit in den Radios rauf und runter, sind da natürlich auch gemeinsam auf Tour unterwegs und da passieren dann immer wilde Dinge, unter anderem auch mit dem Wasserkocher.
1: Also, es ist vielleicht schon mal vorgekommen, lassen wir es dabei.
2: Dass einer von uns seine Unterhose drin gewaschen hat.
1: Genau, und danach der andere, den Tee getrunken hat.
0: Voll Teufel. Freunde, hier ist sie, die neue Single von Fastboy hier in Bayern 3, in Bayerns Hitradio Nummer 1, Beautiful Life.

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0: Adele in Bayern 3, heute am Muttertag. Gleich hier in Bayern Fit Radio Nummer 1, Bruno Mars, I Just Might. Unter anderem noch mit dabei Loi und Ace of Base, gleich hier nach den News.
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2: Um 17 Uhr mit Friederike Breyer. Zum Auftakt des DGB-Bundeskongresses hat die Vorsitzende Fahimi deutliche Worte gefunden. Sie warnte davor, den 8-Stunden-Tag in Frage zu stellen oder soziale Sicherungssysteme auszuhöhlen. Der Deutsche Gewerkschaftsbund werde rote Linien ziehen. Was Fahimi noch gesagt hat, dazu Jasper Riemann.
3: Außerdem kritisierte Fahimi die Reformpläne von Gesundheitsministerin Waken zur gesetzlichen Krankenversicherung als, Zitat, Verschiebebahnhof zulasten der Menschen. Die Gewerkschaftlerin warnte allerdings nicht nur vor Angriffen auf Arbeitsrechte und Sozialstaat, sie sprach auch von der Gefahr von Faschisten in der Politik und Big-Tech-Oligarchen, die die Demokratie bedrohten. In den kommenden Tagen würden die Delegierten des Kongresses beraten, wie man aus den Krisen der Gegenwart herauskommen könne.
2: Die ersten Passagiere und Crewmitglieder haben heute die MV Hondius verlassen, auf der das Hunter-Virus ausgebrochen war. Das Kreuzfahrtschiff hatte am Morgen auf Teneriffa angelegt, seither läuft die Evakuierung. Auch 4 deutsche Passagiere sollen am Abend auf dem niederländischen Militärflughafen Eindhoven ankommen, gemeinsam mit den Niederländern, den Belgiern und den Griechen. Dann werden sie nach Frankfurt gebracht. Alle Passagiere der Hondius müssen erst einmal wegen der langen Inkubationszeit in Quarantäne. Die FDP muss sich einen neuen Chef suchen. Der bisherige Parteivorsitzende Dürr tritt nach einem Jahr nicht mehr zur Wiederwahl an. Heute haben sich die beiden potenziellen Nachfolger, Wolfgang Kubicki und Henning Höhne, der Basis vorgestellt. Dabei betonten sie, keine Gegner zu sein. Ihr gemeinsames Ziel sei eine starke FDP. Gewählt wird der neue Parteichef der Liberalen in 3 Wochen. Der Marburger Bund hat sich dafür ausgesprochen, den Zugang zu Alkohol stärker zu regulieren. Bei seiner Hauptversammlung forderte der größte deutsche Ärzteverband, dass hochprozentiger Alkohol ausschließlich in speziellen Shops verkauft werden sollte. Supermärkte, Tankstellen und Kioske sollten hochprozentiges demnach nicht mehr anbieten. Außerdem müssten besonders junge Menschen besser vor Alkoholkonsum geschützt werden. Wir schauen noch zur zweiten Fußball-Bundesliga. Greuther Fürth ist dem Abstieg gefährlich nahe gerückt. Das Kleeblatt verlor bei Hertha BSC 1:2. Guido Ringel fasst die Partie zusammen.
4: Bessere Mannschaft, Chancen gleich für 3 Spiele, 60 Minuten Überzahl in einem so wichtigen Spiel gegen den Abstieg. Und dennoch die Niederlage. Das 1:2 in Berlin für die Franken ein schwerer Schlag, weil so vieles richtig lief für die Mannschaft von Trainer Heiko Vogel. Allein Klaus und Futkoy hätten zusammen 6 Tore erzielen müssen, vor allem nachdem der Berliner Brekalo nach einer halben Stunde und einer Notbremse vom Platz musste. Hertha kam nach Kontersituationen zu 2 Treffern in der zweiten Halbzeit, der Anschluss von Futkoy per Kopf in der 89. Minute zu spät, um noch was gerade zu rücken.
2: Preußen Münster und Darmstadt trennten sich 1:1. Damit steht Münster als erster Absteiger aus der zweiten Liga fest. Und Düsseldorf gewann zu Hause 3:1 gegen Elversberg.
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0: Ist alles mit dabei heute im gesamten Bayern-Dreiland. Sonnewolken in the Mix immer noch bei 20 bis 25 Grad. Später dann noch Gewitter möglich und die Nacht wird dann teilweise nass. Vor allem dann im Osten von Bayern und der Bayern-3-Wettertrend. Viele Wolken dann morgen am Montag, auch dann mit Regen und sehr, sehr viel Wind. Auch stürmisch wird's dann bei 11 bis 19 Grad.
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0: Um genau 4:05 haben wir die A8 Salzburg Richtung München zwischen Bahn und Hoferlinger Forst, Stop and Go. Dann haben wir die A92 Deggendorf Richtung München. Zwischen Pilsting und Größkölnbach und Wörth an der Isar steht ihr im Stau. Stop and Go ebenfalls. Zeitverlust 15 Minuten. Und die A93 Weiden Richtung Hof. Zwischen Hof Süd und Regnitz-Losau Behinderungen nach einem PKW-Brand. Halte durch, gute Fahrt.
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0: Servus beieinander, heute am Muttertag. Viele Grüße an alle Muttis hier im Land. Und gleich untermalen wir diesen Tag mit einem tollen Song von Ace of Base. Und hier Mr. C.

0: Bruno Mars für euch in Bayern 3 und vor allem natürlich für alle Mamas. Ich hoffe, ihr hattet einen coolen Tag bisher heute. Vielleicht mit den Kids, mit der Oma, vielleicht eben mit der Mama. Und ich hoffe, ihr habt vor allem rechtzeitig an die Blumen gedacht. Ja? Ich habe brav abgeliefert, gemeinsam mit meinem Bruder. Hat mir auch schon die Kohle überwiesen. Ich habe den Strauß besorgt. Wir sind da sehr pragmatisch im Hause Gutjahn. Und ja, Katharina ist im Auto unterwegs.
1: Ich bin heute im Dienst unterwegs, in der ambulanten Pflege und habe hier neben mir einen großen Strauß Rosen. Den verteile ich heute an alle meine Patientinnen, egal ob sie Mamas sind oder nicht. Und weil meine Mama ist nicht mehr da und deswegen mache ich allen anderen Mamas oder Frauen eine kleine Überraschung.
0: Super Idee. Ich danke dir. Und jetzt wollen wir den Muttertag auch musikalisch untermalen mit einem Klassiker von Ace of Base. Wir schenken euch Blumen, wortwörtlich. Yes, life is a flower. Wir sind Ace of Base.

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4: Mei, oh mei, echtes Drama in der zweiten Fußball-Bundesliga. Die Spielvereinigung Greuther Fürth hat heute das wichtige Spiel in Berlin verloren, Mike Küster. Und deswegen kommt der Abstieg bedrohlich nahe.
5: Ja, noch ist nichts entschieden, aber fast alle Konkurrenten haben an diesem Wochenende gepunktet. Und deswegen wäre es eben so wichtig gewesen für die Fürther, heute zu gewinnen. Am Ende ein 1:2 bei Hertha BSC. Und das, obwohl das Kleeblatt wegen einer roten Karte sogar über eine Stunde in Überzahl gespielt hat. Fürth geht damit als Vorletzter ins Saisonfinale nächste Woche und muss unbedingt zu Hause gegen Düsseldorf gewinnen. Im Idealfall mit mindestens 3 Toren Differenz und gleichzeitig auch darauf hoffen, dass der 16. Bielefeld verliert. Trainer Heiko Vogel.
6: Ich denke, dass es ganz wichtig ist, das Spiel jetzt, was wir heute abgeliefert haben, aus dem Kopf zu kriegen. Das ist vorbei und passé. Wunden lecken, wenn es dann welche gibt. Und dann Vollgas Richtung Düsseldorf. Sich einen Plan zurechtzulegen. Wir wissen, wie viele Tore wir erzielen müssen, wie viele Tore einen Unterschied. Und auf andere Ergebnisse hoffen, macht eh keinen Sinn. Wir müssen jetzt liefern und haben noch einen Strohhalm und den packen wir.
5: Die Düsseldorfer haben heute überraschend Elversberg mit 3:1 geschlagen. Überraschend deswegen, weil Elversberg mit einem Sieg in die Bundesliga hätte aufsteigen können. Außerdem steht mit Preußen Münster der erste Absteiger aus der zweiten Liga fest, nach einem 1:1 gegen Darmstadt. In der dritten Liga ist Schweinfurt 05 als Tabellenletzter ja schon abgestiegen. Heute gab es in Havelse nochmal eine 2:3 Niederlage. Schauen wir in die erste Liga. Da hat der SC Freiburg gerade eben mit 2:3 beim Hamburger SV verloren und damit hat der FC Augsburg tatsächlich am letzten Spieltag noch Chancen, in den europäischen Wettbewerb zu kommen. In diesen Minuten beginnt außerdem die Partie Köln gegen Heidenheim und sollten die Heidenheimer diese Partie verlieren, dann wäre der Abstieg in die zweite Liga besiegelt. Um 19.30 Uhr trifft dann noch Mainz auf Union Berlin. Und Tennisprofi Alexander Zverev hat das Achtelfinale des ATP-Turniers von Rom erreicht. Er siegte heute gegen den Belgier Alexander Bloks in 2 Sätzen.
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4: Ois mit dabei heute im gesamten Bayern-Dreiland. Sonnewolken in the Mix, immer noch bei 20 bis 22 Grad. Und später sind dann Gewitter möglich, die Nacht dann teilweise nass, vor allem im Osten von Bayern und der Bayern-3-Wettertrend. Viele Wolken dann morgen am Montag, auch dann mit Regen und sehr viel Wind bei 11 bis 19 Grad.
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4: Um genau 3 Minuten nach 5:30 haben wir eine Gefahrenmeldung auf der A92 Deggendorf München zwischen Dingolfing West und Kreuz Landshut. In beiden Richtungen hier Gefahr durch Rehe auf der Fahrbahn. Dann haben wir die A92 Deggendorf Richtung München zwischen Pilsting und Groß-Köllenbach und Wörth an der Isar steht hier im Stau. Die A93 haben wir und zwar Weiden Richtung Hof zwischen Hof Süd und Regnitz-Losau. Sperre wegen Löscharbeiten hier nach einem PKW-Brand.

All American Rejects. Obacht, bitte Achtung, auf der A96 München Richtung Lindau zwischen Sendling und Laim werfen Personen Gegenstände auf die Fahrbahn. Ich wiederhole, auf der A96 München Richtung Lindau zwischen Sendling und Laim werfen Leute Gegenstände auf die Fahrbahn. Ich gebe Bescheid, wenn die Gefahr vorüber ist.

0: Imagine Dragons hier in Bahn 3, heute am Muttertag. Obacht, immer noch auf der A96 München Richtung Lindau. Zwischen Sending und Leim werfen irgendwelche Deppen Gegenstände auf die Fahrbahn. Ich war heute Morgen mit dem Hund unterwegs, teilweise in so einem halbhohen Gras in kurzer Hose. Und auf einmal hab schon krabbeln gesehen, zwei Zecken. Fröhlich sind die auf mir rumgelaufen. Hab's natürlich abgesucht, rechtzeitig, also kein Problem. Aber das solltet ihr unbedingt auch immer tun, wenn ihr draußen unterwegs seid, weil mittlerweile ist ja fast ganz Bayern ein Risikogebiet für FSME. Dagegen kann man sich impfen lassen, ist klar, allerdings nicht gegen Borreliose. Und darum eben ganz wichtig dieser Bodycheck. Dr. Markus Tölle.
1: Zecken sind ganz intelligente Tiere, die suchen sich Orte aus, wo die Haut dünn ist, wo die warm ist, weil sie gut durchblutet ist und wo sie dann auch schnell fündig werden können. Das ist vor allen Dingen der Haaransatz, sind die Ohren, auch innerhalb der Ohren, das ist der Nacken, vielleicht auch das Dekolleté. Oder aber auch, wenn sie ein bisschen gekrabbelt sind, die entsprechende Achselhöhle, die Kniekehle oder auch der Ellenbogen.
0: Außerdem empfehlen die Experten Zeckensprays, die helfen

0: wohl auch sehr gut. Und da haben wir eine Übersicht auf bayern3.de. So, Freunde, doch mal Obacht auf der A96 München Richtung Lindau zwischen Sendling und Leim. Immer noch die Gegenstände, die da auf die Fahrbahn geworfen werden.
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0: Move Your Body, heute am Muttertag. Gleich mit der Bayern Bahns Hitradio Nummer 1, Harry Styles. Mit American Girls, außerdem mit dabei Flo Rida und Alex Warren, gleich hier nach den News.
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2: Um 6 mit Julia Walter. Experten in Deutschland bereiten sich darauf vor, Passagiere vom Kreuzfahrtschiff Hondius nach Hause zu bringen. Auf dem Schiff war das Hunter-Virus ausgebrochen. 3 Passagiere sind daran gestorben, wohl auch eine Frau aus Passau. Damit mögliche weitere Infektionen schnell erkannt werden, gibt es einen Plan. Dietrich Karl Meurer aus Berlin.
3: Am Abend sollen 4 deutsche Passagiere der MV Hondius in den Niederlanden ankommen. Das bestätigte ein Sprecher des Bundesgesundheitsministeriums dem ARD-Hauptstadtstudio. Spezialisierte Ärzteteams für gefährliche Infektionskrankheiten nehmen die Rückkehrer vor Ort in Empfang und begleiten sie bei der Weiterfahrt nach Deutschland. Dort werden sie zunächst ärztlich betreut. Nach Angaben des Ministeriums sollen die 4 Personen dann zu Beginn der neuen Woche in ihre jeweiligen Bundesländer gebracht werden. Dort entscheiden die Gesundheitsämter über Quarantäne und eine enge Beobachtung.
2: Die Beschäftigten in Deutschland sind nicht die Ursache der Krisen im Land. Das ist eine der Botschaften der Vorsitzenden des Deutschen Gewerkschaftsbundes Fahimi. Sie hat heute zum Auftakt des Bundeskongresses des DGB gesprochen und unter anderem auch gesagt, dass der 8-Stunden-Tag nicht in Frage gestellt werden dürfe. Außerdem kritisierte Fahimi die geplante Gesundheitsreform heftig.
4: Dieser Entwurf aus dem Hause Wagen ist ein einziger Verschiebebahnhof zu Lasten der arbeitenden Menschen. Leistungskürzungen hier, mehr Belastungen dort und der Rest wird erstmal verschoben. Und dass man, wenn man denn dann schon über einnahmeorientierte Ausgabenpolitik redet, vielleicht nicht als erstes die Einnahmenseite auch noch reduziert, sondern vielleicht mal schaut, ob man sie nicht auch stärken kann.
2: In den kommenden 4 Tagen wollen die 400 Delegierten die Leitlinien des DGB ausloten. Russlands Machthaber Putin hat SPD-Altkanzler Schröder als Vermittler im Ukraine-Krieg ins Spiel gebracht. Innerhalb der SPD sorgt das für unterschiedliche Reaktionen. Der Außenpolitiker Achmetowitsch sagte dem Spiegel, jedes Angebot müsse ernsthaft geprüft werden. Ziel Europas müsse sein, mit am Verhandlungstisch zu sitzen. Sein Parteikollege Roth sprach im Tagesspiegel dagegen von einem durchsichtigen Manöver. Grüne, Linke und FDP reagierten auf Putins Äußerungen skeptisch oder mit Ablehnung. Einer der größten Waldbrände in Bayern in den vergangenen Jahrzehnten wird die Einsatzkräfte wohl noch einige weitere Tage beschäftigen. Das Feuer am Saurüsselkopf bei Ruhpolding ist zwar gelöscht, die Glutnester aber noch nicht und sie entzünden sich teilweise immer wieder. Grund dafür ist auch das warme, trockene und windige Wetter in der Region. Seit dem Morgen waren rund 330 Kräfte für Nachlöscharbeiten im Einsatz, darunter Bodentrupps, es wurden aber auch Hubschrauber und Drohnen genutzt. Am vorletzten Spieltag der Fußball-Bundesliga hat der Hamburger SV gegen die Gäste aus Freiburg 3:2 gewonnen. In der zweiten Bundesliga steht Greuther Fürth vor dem Abstieg, nachdem die Mannschaft 1:2 bei Hertha BSC unterlag. Preußen Münster und Darmstadt trennten sich 1:1. Damit steht Münster als erster Absteiger aus der zweiten Liga fest. Düsseldorf gewann zu Hause 3:1 gegen Elversberg. Die Zeit, es ist 18.03 Uhr.
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0: Immer noch so schön heute am Muttertag, gerade bei 17 bis 20 Grad, Sonnewolken immer noch in the mix, vereinzelt sind dann Gewitter möglich, später noch die Nacht, dann teilweise nass, vor allem im Osten von Bayern und der Bayern 3 Wettertrend. Morgen, Wochenstart am Montag, naja, Regen mit dabei, sehr viele Wolken, auch sehr viel Wind, dann bei 11 bis 19 Grad.
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0: Um genau 6:04, immer noch aktuell auf der A96 Richtung Lindau hier zwischen Sendling und Leim, die Personen, die Gegenstände auf die Fahrbahn schmeißen. Dann haben wir die A3 Passau-Nürnberg zwischen Metten und Schwarzach in beiden Richtungen Behinderungen nach einem Unfall. Die A92 Deggendorf Richtung München zwischen Pilsting und Großköllenbach und Wörth an der Isar steht hier 9 Kilometer im Stau im Moment. Dann haben wir die A93 Weiden Richtung Hof zwischen Hof Süd und Regnitz-Losau Sperre wegen Löscharbeiten nach einem PKW-Brand. Die A93 Hof Richtung Weiden zwischen Selb-Nord und Selb-West eine Sperre wegen Bergungsarbeiten. Die A95 Garmisch Richtung München zwischen Dreieck-Starnberg und Fürstenried ein Unfall hier auf der mittleren Spur. Und die A99 Ostumfahrung München Richtung Nürnberg zwischen Hohenbrunn und dem Kreuz München-Ost steht hier 6 Kilometer im Stau. Zeitverlust hier 25 Minuten. Halte durch, gute Fahrt!
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0: Servus beieinander, heute am Muttertag. Hallo Mama, ich hab dich lieb. Gleich gibt's eine neue Ausgabe von unserer sehr verrückten Combo. Das schaffst du nie hier in Bayern 3.

0: Ganz neu mit dabei in Bayern 3, Harry Styles, American Girls. Freunde, Fangspielen in der U-Bahn in München oder provoziere ein Hausverbot und flieg raus aus dem Möbelhaus. 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
0: Und diese Woche gibt's wieder eine neue Folge und somit eine neue Aufgabe für Chuggy und Marc und die lautet: Blamiert euch auf der Bühne beim Lip-Sync-Battle. Worum geht's da? Zwei Leute treten gegeneinander an, singen Playback zu bekannten Songs, müssen also ihre Lippenbewegungen an den Liedtext anpassen und gleichzeitig aber sehr gut performen. Also mit Tanz, Kostüm und Schauspiel. Zum Schluss gibt's das Publikum, das dann bestimmt durch Applaus, wer da gewinnt. 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
3: Es ist die Woche der Entscheidungen im deutschen Profifußball und leider sieht's für die Spielvereinigung Greuther Fürth nach der Niederlage heute in Berlin nicht ganz so gut aus, Mike Küster.
4: Fast eine Stunde hat das Kleeblatt in der zweiten Liga nämlich nach einer roten Karte gegen die Hertha in Überzahl gespielt. Geholfen hat's nix, ein 1:2 am Ende und der Treffer von Stürmer Noel Futkoy kurz vor Schluss kam einfach zu spät.
5: Ja, jetzt im ersten Moment sehr, sehr bitter für uns, sehr, sehr bitter. Wir hatten auf jeden Fall Chancenplus auf unserer Seite, hätten die große Chance heute das Spiel zu gewinnen. Vor allem, weil wir auch so lange in Überzahl waren. Ich habe vollstes Vertrauen in unser Trainerteam. Die werden uns jetzt bestens darauf vorbereiten auf nächste Woche. Und egal, wie sie es machen, egal, was sie vorhaben, wir werden es hinnehmen und dann werden wir nächste Woche Vollgas geben zu Hause.
4: Fürth geht auf Rang 17 in den letzten Spieltag nächste Woche und muss unbedingt zu Hause gegen Düsseldorf gewinnen. Dazu gleichzeitig auch hoffen, dass der 16. Bielefeld verliert. Düsseldorf selber hat sich heute nach einem 3:1 über Elversberg in eine gute Ausgangslage gebracht und den Saarländern damit gleichzeitig den vorzeitigen Bundesliga-Aufstieg vermasselt. Abgestiegen ist seit heute dagegen Preußen Münster nach einem 1:1 gegen Darmstadt. In der ersten Liga hat der SC Freiburg mit 2:3 am Nachmittag in Hamburg verloren. Damit könnte sich der FC Augsburg am letzten Spieltag noch für den Europapokal qualifizieren. Im Moment ist Halbzeit bei Köln gegen Schlusslicht Heidenheim. Hier steht es 2:1 für Heidenheim. Sollten die Heidenheimer verlieren, dann steigen sie in die zweite Liga ab. Um 19:30 spielen dann noch Mainz und Union Berlin gegeneinander. Tennisprofi Alexander Zverev hat es ins Achtelfinale des Turniers von Madrid geschafft. Das Ganze nach einem Zweisatzerfolg über Alexander Blocks aus Belgien. Matthias Merget.
6: Gegen den aufstrebenden Blocks hatte Zverev bereits beim Turnier in München in 2 Sätzen gewonnen. In der nächsten Runde trifft der an Position 2 gesetzte Hamburger entweder auf Tommy Paul aus den USA oder den Italiener Luciano Darderi. Rom ist das letzte der 3 Sandplatz-Masters der Saison. Danach warten auf Zverev noch sein Heimturnier am Hamburger Rotenbaum und die French Open als Höhepunkt des Frühjahrs.
4: Wir schauen zum Basketball. Letzter Bundesliga-Spieltag in der Hauptrunde. Der FC Bayern geht als erster in die Playoffs. Heute gab es nochmal ein 77:67 über Oldenburg. Auch Würzburg und Bamberg dürfen weiter um die Meisterschaft kämpfen. Die Oberfranken gewinnen heute deutlich gegen Bonn und werden Dritte. Würzburg besiegt zu Hause Ludwigsburg und schließt die Hauptrunde als Fünfter ab. Und die Handballer des HC Erlangen haben ihr Heimspiel heute verloren. Gegen Gummersbach gab es am Ende ein 22:26.
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8: Noch ist hell, noch ist schön im gesamten Bayern-Dreiland. Bei 14 bis 17 Grad immer noch, vielleicht später Gewitter möglich. Die Nacht wird dann teilweise nass, vor allem im Osten Bayerns. Und der Bayern-3-Wettertrend, naja, die neue Woche geht dann sehr bewölkt los. Auch hier Regen mit dabei und sehr viel Wind, sogar Sturm kann mit dabei sein. Dann bei 11 bis 19 Grad.
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8: Um genau 7:04 haben wir die Entwarnung für die A96, kein Steinewerfer mehr hier unterwegs. Dann haben wir die A92, Deggendorf Richtung München. Zwischen Pilzing und Großkölnbach und Wörth an der Isar steht ihr 9 Kilometer im Stau. Dann haben wir die A93, Weiden Richtung Hof, zwischen Hof Süd und Regnitz-Losau Sperre nach einem PKW-Brand. Ihr steht immer noch 2 Kilometer im Stau. Und die A95, Garmisch Richtung München, zwischen Dreieck-Starnberg und Fürstenried, ein Unfall hier auf der mittleren Spur. Haltet durch, gute Fahrt!
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1: Junge, die Ärzte hier in Bayern 3 mit ihrem immer noch geil Hit heute am Muttertag, am Sonntagabend. Freunde, neue Musik für euch aus Naples in Florida. Da kommt er nämlich her, der Dominik Feig, ist Sänger, Rapper und Songwriter in einem. Und ihr kennt ihn safe von dem Hit hier.
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1: Mit dem Hit hatte er vor 8 Jahren seinen großen Durchbruch, Three Nights. Mittlerweile ist er auch als Schauspieler unterwegs und das echt erfolgreich. Ihr kennt vielleicht die Serie Euphoria. Da spielt er die Rolle Elliot und zwar an der Seite von Superstar Zendaya. Jetzt hat er mal wieder Bock gehabt auf Musik und White Keys ist sein neuer Song und da hat er echt geliefert. Hier ist neu mit dabei in Bayern 3, in Bayerns Hitradio Nummer 1, Dominik Feig. Mit eben White Keys.

0: All-Time High, Nico Santos. Und gleich mit dabei im Bayern Hit Radio Nummer 1, Taylor Swift. Ebenso Leonie und Katy Perry gleich hier nach den News.
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2: Um 7 mit Julia Walter. 4 deutsche Passagiere des Kreuzfahrtschiffs, auf dem das Hunter-Virus ausgebrochen war, sind auf der Heimreise. Sie alle haben im Moment keine Symptome. Das teilte das spanische Gesundheitsministerium mit. Aktuell liegt die Hondius vor Teneriffa. Christina Böker ist vor Ort und berichtet, wie weit das Schiff inzwischen evakuiert ist.
3: Der Großteil der deutschen Passagiere der Hondius sitzt jetzt bereits im Flieger und wird erstmal in Eindhoven landen. Und derweil geht hier der Prozess sogar noch weiter bis morgen, denn der australische Flieger, der kommt erst morgen hier an. Das heißt, die müssen über Nacht noch auf dem Schiff bleiben. Und dann geht's für die Hondius weiter zurück in die Niederlande. Und ich denke mal, die Menschen hier auf der Insel Teneriffa werden aufatmen. Das Hunter-Virus verbreitet sich längst nicht so schnell wie Covid. Aber trotzdem waren die Menschen hier sehr besorgt, weil einfach diese Bilder wieder aufgetaucht sind von der Corona-Pandemie.
2: Der Deutsche Gewerkschaftsbund beschreibt sich selbst als Expertinnen und Experten zum Thema Arbeit. Ab heute beraten etwa 400 Delegierte beim Bundeskongress über die Leitlinien für die kommenden Jahre. Zum Auftakt warnte DGB-Chefin Fahimi vor Angriffen auf Arbeitsrechte und den Sozialstaat. Jasper Riemann berichtet.
4: In ihrer Eröffnungsrede sagte die DGB-Vorsitzende Fahimi, in den Dienststellen und Betrieben nehme sie schon eine gewisse Ohnmacht wahr. Das Vertrauen in eine bessere Entwicklung des Landes sei erschüttert. Viele hätten Sorgen um ihren Arbeitsplatz. Fahimi nannte auch unverschämte Behauptungen, Beschäftigte seien zu bequem, zu teuer oder zu arbeitsscheu. Es brauche daher eine starke Selbstorganisation in den Betrieben und Mitbestimmung der Gewerkschaften in der Politik, auch damit Arbeitsrechte nicht beschnitten würden.
2: Die 1.000 € Entlastungsprämie ist für Bayerns Ministerpräsident Söder vom Tisch. Er sagte gerade in der ARD, es mache keinen Sinn, sie weiter zu verfolgen. Im Koalitionsausschuss hatte der CSU-Chef noch für die Prämie gestimmt. Im Bundesrat lehnte sie Bayern dagegen ab. Söder erklärte diese Wende mit dem Widerstand aus der Wirtschaft. Er schlug vor, statt der Prämie die Einkommenssteuerreform voranzubringen. Unterstützung erhielt er von Baden-Württembergs Ministerpräsident Özdemir. Der forderte eine Steuerentlastung vor allem für den Mittelstand. Wenn ein Paar gemeinsame Kinder hat und ein Elternteil gewalttätig wird, könnte sich das künftig aufs Umgangsrecht auswirken, auch wenn sich die Gewalt nicht direkt gegen das Kind richtet. Das Justizministerium plant eine entsprechende Verschärfung. Ministerin Hubich sagte den Zeitungen der Funke Mediengruppe, auch wenn die Gewalt sich zwischen den Eltern abspiele, litten Kinder darunter. Außerdem solle so auch die betroffene Person geschützt werden, um nicht wieder mit einem Täter zusammentreffen zu müssen. Die Gerichte sollen aber von Fall zu Fall individuell entscheiden. Am vorletzten Spieltag in der Fußball-Bundesliga tut sich was in der Tabelle. Der Hamburger SV ist durch ein 3:2 gegen die Gäste aus Freiburg auf Platz 11 geklettert. Freiburg liegt auf Platz 7. In der zweiten Liga steht Greuther Fürth vor dem Abstieg nach einem 1:2 in Berlin gegen Hertha. Preußen Münster und Darmstadt trennten sich 1:1. Damit steht Münster als erster Absteiger aus der zweiten Fußball-Bundesliga fest. Düsseldorf gewann 3:1 gegen Elversberg. Die Zeit ist es gleich 19:04 Uhr.
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0: Immer noch Sonnewolken in the Mix im gesamten Bayern 3 Land. Mehr Wolken langsam und später kommt auch Regen mit dazu. Kann auch noch das ein oder andere Gewitter mit dabei sein. Im Moment haben wir Temperaturen 14 bis 17 Grad. Die Nacht wird dann teilweise nass. Viele Wolken mit dabei, vor allem im Osten von Bayern und der Bayern 3 Wettertrend. Viele Wolken, morgen auch am Montag, dann mit Regen und sehr, sehr viel Wind bei 11 bis 19 Grad.
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0: Um genau 4 Minuten nach Simme haben wir die A92 Deggendorf Richtung München. Zwischen Pilsing und Großkölnbach und Wörth an der Isar steht ihr 9 Kilometer im Stau. Und die A93 Weiden Richtung Hof. Zwischen Hof Süd und Regnitz-Losau Sperre nach einem PKW-Brand. Halte durch, gute Fahrt.
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0: Servus beieinander, heute am Muttertag für euch vielleicht die Chance für eine Last-Minute-Blumenübergabe, falls ihr es heute vergessen habt. Ab zur Tanke. Gleich hier. Taylor Swift nach Leonie Remedy.

0: Katy Perry in Bayern 3 zusammen mit der SNOOP, Snoop Dogg. Heute am Muttertag, da habt ihr vielleicht schon Blumen verschenkt oder bekommen. Und ihr könnt mal checken, bayern3.de, da verraten wir euch, wie Schnittblumen länger frisch bleiben. Freunde, und morgen, da geht's dann rein in die neue Woche. Und das wird eine kurze, was mega cool ist, weil am Donnerstag ist Christi Himmelfahrt. Also Feiertag in Bayern. Und bei uns in Bayern 3 geht's ab.
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0: Alle ARD-Popwellen in ganz Deutschland sind da mit dabei. Das wird ein ganz besonderer Wunschhit-Marathon. Und am Donnerstag ist dann alles erlaubt. Wir drehen musikalisch völlig frei. Also besser gesagt, ihr. Ja? Es läuft alles, worauf ihr Bock habt.

Wir spielen das, was nicht nur Bayern, sondern ganz Deutschland Spaß macht. 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Und wenn ihr Bock habt, gebt gerne schon mal eure Wünsche ab auf bayern3.de. Hier ist Bayerns Hitradio Nummer 1 jetzt mit Glockenbach.

0: Glockenbach und Home.
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0: Obacht auf der A7 Füssen Richtung Ulm zwischen Altenstadt an der Iller und Illertissen nach einem Unfall. Fahrzeugteile hier auf der Fahrbahn.

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3: Bald wird's dumper hier im gesamten Bayern-Dreiland. Heute am Muttertag immer noch bei angenehmen Temperaturen, 13 bis 15 Grad. Später noch vereinzelt Gewitter möglich und dann zirkt's zu und dann wird's wirklich nass heute Nacht. Vor allem im Osten von Bayern kann viel runterkommen und der Bayern-3-Wettertrend morgen. Der Start in die kurze Woche, viele Wolken mit dabei, auch Regen, sehr, sehr viel Wind, wird dann stürmisch und wir haben Temperaturen 11 bis 19 Grad.
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3: Um genau eine Minute nach 7:30 haben wir die A8 Stuttgart Richtung München. Zwischen Neusees und Augsburg West ein defekter LKW blockiert hier die rechte Spur. Die A92 haben wir Deggendorf Richtung München. Zwischen Pilsting, Großkölnbach und Wörth an der Isar immer wieder Stop and Go an einer Baustelle. Und die A93 Weiden Richtung Hof. Zwischen Hof Süd und Regnitz-Losau Sperre wegen Reinigungsarbeiten. Halte durch, gute Fahrt!
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0: I Don't Dance in Bayern 3 am Muttertag. Samu Horber war wieder am Start. Freunde, eine Meldung von der A6 Pilsen Richtung Nürnberg, Höhe Amberg Süd, Fahrzeugteile. Und in Amberg bleiben wir jetzt und haben da Anna Lien auf dem Bayern 3 Popradar. Die kommt aus Amberg, ist total talentiert und echt sympathisch, ist 17 Jahre jung. Außerdem schreibt sie alle Songs selber.
1: Also ein Fun Fact über mich ist wahrscheinlich, dass mir meine Songideen immer zu den komischsten Zeitpunkten einfallen. Zum Beispiel in der Mathe-Schulaufgabe oder unter der Dusche. Oder besonders ist es immer eigentlich, wenn ich einschlafen will. Da muss ich noch schnell mein Handy nehmen und die Melodie einsingen, dass ich den Song dann am nächsten Tag fertig schreiben kann. Aber hat auch Vorteile, weil dadurch sind auch schon ganz oft ganz coole Songs entstanden.
0: Aber hallo, zum Beispiel ihre ganz neue Single, die da 17 heißt, so alt wie sie eben ist. Und das ist so eine richtig coole Power-Pop-Nummer. Freunde, hier ist Anna Lien. Ganz neu mit dabei in Bayern 3.

0: Kings of Leon in Bayern 3, You Somebody. Bayern 3. Gleich hier in Bayern Hit Radio Nummer 1, Lola Young, Messi. Und dann übernimmt Sophie Grund hier die Show gleich nach den News.
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2: Um 8 mit Julia Walter. Die Passagiere des Kreuzfahrtschiffes Hondius werden in ihre Heimatländer ausgeflogen. 4 Deutsche sind gerade auf dem Weg nach Eindhoven. Angelegt hatte das Schiff heute früh auf Teneriffa. Dort hat Franka Wels mitbekommen, wie die Passagiere von Bord gingen, und sie erklärt, wie es für die Deutschen nach der Landung in den Niederlanden weitergeht.
3: Das hat uns das Bundesgesundheitsministerium gesagt. Und zwar werden die dann von deutschen Spezialisten in Empfang genommen und dann auch nach Deutschland überführt, weiterhin auch betreut. Und danach dann auch in ihre jeweiligen Bundesländer zurückgebracht, wo sie sich dann in Quarantäne begeben, aber jeweils nach den in den jeweiligen Ländern geltenden Quarantäneregeln der Gesundheitsämter. Und das kann im Rahmen von 40 bis 45 Tagen liegen.
2: Der Deutsche Gewerkschaftsbund wünscht sich einen Sozialstaat, der Sicherheit gibt. Das hat DGB-Chefin Fahimi auf dem Bundeskongress in Berlin gesagt. Eine ihrer Forderungen, der 8-Stunden-Tag, dürfe nicht in Frage gestellt werden.
4: Wer das Arbeitszeitgesetz aufweicht, der macht die Arbeit kein Stück vereinbarer und besser. Er macht sie einfach nur ungesünder und unsicherer. Und deswegen wird eine ganz starke und klare Botschaft dieses Kongresses auch sein und bleiben: Hände weg vom 8-Stunden-Tag.
2: Als weitere Leitlinien des DGB kündigte Fahimi mehr Tarifbindung, mehr Mitbestimmung und mehr Investitionen in die Zukunft an. 4 Tage lang beraten 400 Delegierte des Gewerkschaftsbundes und wollen stellvertretend für rund 5,4 Millionen Mitglieder die Positionen ausloten. 1.000 Euro steuerfrei durch Unternehmen für Beschäftigte. Das Vorhaben der Bundesregierung hat sich laut dem bayerischen Ministerpräsidenten Söder erledigt. Er sagte in der ARD, die Idee sei gut gemeint gewesen, dann auf Widerstand aus der Wirtschaft gestoßen. Die SPD will nach dem vorläufigen Aus der geplanten Einmalzahlung dagegen weitere Entlastungen für die Bürgerinnen und Bürger prüfen. Parlamentsgeschäftsführer Wiese kündigte in der Rheinischen Post an, dass darüber übermorgen im Koalitionsausschuss gesprochen werden soll. Auch der Deutsche Landkreistag verlangt eine Anschlusslösung an den Tankrabatt, der Ende Juni ausläuft. Der größte deutsche Ärzteverband, der Marburger Bund, fordert einen besseren Schutz vor sexueller Belästigung in Krankenhäusern. Eine Mitgliederbefragung hatte gezeigt, Mitarbeiterinnen und Mitarbeiter erleben in Kliniken häufig Grenzüberschreitungen durch Vorgesetzte. Deshalb plädiert der Verband dafür, öffentlich bekannte Beschwerdestellen einzurichten und Führungskräfte besser zu qualifizieren. Denn sexuelle Belästigung werde oft durch veraltete Strukturen, persönliche Abhängigkeiten und problematische Führungskulturen begünstigt. In der Fußball-Bundesliga hat der 1. FC Köln gegen den bisherigen Tabellenletzten Heidenheim verloren. Damit ist Heidenheim jetzt vor St. Pauli auf Platz 17. Köln als 14. hatte den Klassenerhalt bereits zuvor geschafft. Außerdem gewann der HSV 3:2 gegen Freiburg. Und in der 2. Bundesliga steht Greuther Fürth nach einem 1:2 gegen Hertha BSC vor dem Abstieg. Außerdem spielten Düsseldorf Elversberg 3:1 und Münster Darmstadt 1:1. Die Zeit ist 20.03 Uhr.
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5: In der Nacht, da kommen noch ein paar Schauer und Gewitter runter, vor allem im Osten Bayerns. Im Westen bleibt es trocken. Das Ganze bei 13 bis 9 Grad. Morgen dann Wolken, teils aber auch Regen und ordentliche Gewitter. Dazu eine ordentliche Portion Wind, aber auch so ein paar Sonnenstrahlen. Zwischendurch quasi als kleines Guzzi gibt's vom Wetter. Dazu 11 bis 19 Grad.
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5: Hallo zu euch auf die Straßen. Hier haben wir normalen Verkehr auf den Fernstraßen in Bayern. Nichts Großartiges los, aber wir haben eine Vermisstenmeldung. Die Polizei in Schweinfurt bittet um eure Mithilfe. Seit Freitagmorgen wird die 20-jährige Hamida Azu vermisst. Zuletzt wurde sie an ihrem Wohnhaus in der Schweinfurter Innenstadt gesehen. Hamida Azu könnte sich in einer psychischen Ausnahmesituation befinden. Sie ist 1,5 1,65 groß, sehr schlank und hat schwarze lange Haare. Vermutlich trägt sie eine rote Strickjacke und eine blaue Jeans, gegebenenfalls auch eine Brille und silberne Ohrringe sowie eine silberne Halskette. Wenn ihr Hamida Azu gesehen habt, dann informiert bitte unbedingt die Polizei. Vielen Dank.
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5: Hello an diesem Muttertag. Vielleicht gibt's jetzt noch das letzte Stück Kuchen oder noch eine kleine Knuddelung oder noch einen kleinen Sniff an den Blumen. Und dazu checken wir hier in Bayern 3. Was geht? Gleich mit bestem Podcast-Nachschub für diese neue Woche. Davor gibt's die geilsten Hits. Wir starten rein mit Lola Young. Das ist messy.

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0: ganz neu hier für euch in Bayern 3. Das ist Tiag und das Größte, was es gibt. Wir schauen ganz kurz auf die Straßen. 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Vorsicht bitte in beiden Richtungen auf der A8 Stuttgart-München zwischen Burgau und Zusmershausen. Hier sind nach einem Unfall Personen auf der Fahrbahn. Und Achtung, schnelle fahrende Rettungsfahrzeuge sind hier auch noch im Einsatz. Kommt gut und sicher an euer Ziel. 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Sei es irgendwie der Bauch, die Haare, die vielleicht für den einen zu glatt, für den nächsten zu lockig sind, die Nase. Wenn wir dann auch noch ein bisschen auf Social Media abhängen, da kriegen wir dann schnell das Gefühl, ja, alle anderen sind perfekt und nur bei mir ist es nicht so. Kleiner Spoiler. 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

Hold my hand, Jaskelin hier für euch in Bayern 3. Wir schauen kurz auf die Straßen. Das Bayern 3 Verkehrsupdate, schnell informiert, sicher unterwegs, gleich mit zwei Gefahrenmeldungen. Vorsicht bitte, einmal auf der A92 Deggendorf München zwischen Ballersdorf West und Landau an der Isar in beiden Richtungen. Hier haben wir die Gefahr durch Rehe auf der Fahrbahn. Und auch Vorsicht auf der A93 Regensburg-Holledau zwischen Bad Abbach und Saalhaupt in beiden Richtungen. Hier Gefahr durch Rehe ebenfalls auf der Fahrbahn.

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1: Es ist kurz nach 9:30. Hallo zu euch auf die Straßen. Die A8 Stuttgart Richtung München. Zwischen Burgau und Zusmarshausen haben wir einen Unfall. Zwei Spuren sind blockiert. Dort sind Personen auf der Fahrbahn. Und dann haben wir noch die A96 Lindau Richtung München. Zwischen Leim und Sendling hier ebenfalls ein Unfall. Eine gute und vor allen Dingen sichere Fahrt euch allen unterwegs.
2: Zum Muttertag eine Tortenskulptur in Form von der Mutter. Maßstabsgetreu. Das war Sebastians Vorwand, unter dem er bei der Barbara, eine Konditorin aus Alling, angerufen und sie in unser geheimes Quiz verwickelt hat.
3: Und was ich nicht gedacht hätte die Mama-Skulptur sogar gebacken. 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
4: Michelangelo.
3: Michelangelo, genau, ja. 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
2: Aber sie hat es probiert,
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3: Und wenn ihr einen Tipp habt, wen ich im Undercover Kaffee-Quiz als nächstes reinlegen soll, schreibt's mir gerne auf bayern3.de.
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0: Homebirth.
1: Homewrecker. Ganz neu. Hier für euch in Bayern 3. Glück im Spiel, Pech in der Liebe. Muss nicht sein. Kannst auch einfach 100% Glückskind sein. Zeigt gerade auch Billie Eilish. Wir sehen sie gerade ganz happy in love bei der Premiere von ihrem neuen Konzertfilm. Und der ist richtig, richtig krass. James Cameron führt Regie. Das ist der Regisseur von Avatar, von Titanic, also von solchen Bangern. Ist das der Regisseur? Und jetzt eben auch vom neuen Konzertfilm von Billie Eilish. Die haben 4 Manchester-Konzerte mitgenommen und daraus echt ein dickes, emotionales Ding gemacht. Auch mit ganz vielen Eindrücken von Fans.
2: Duh. Did you see the scrapes on my hands?
3: Is that from them?
2: That is from the fans. I want to feel like it's me and them.
3: You love that.
2: I love that.
1: Also sie erzählt, dass sie zum einen halt auch Kratzer von ihren Fans an den Händen gehabt hat, weil die so ausrasten und gleichzeitig, wie sehr sie genau das liebt, dass sie ganz nah bei den Fans eben auch sein kann. Und obwohl ihr in diesem Fall im Kino wärt, habt ihr dort auch das Gefühl, als seid ihr quasi wirklich live dabei, weil das Ganze ist auch noch in 3D. Eine Mischung aus Heulen und Hüpfen gibt's bei Billie Eilish Hit Me Hard and Soft The Tour. Jetzt auch in den bayerischen Kinos. Hier ist sie für euch in Bayern 3. Bad Guy. Für diesen Sonntagabend. Hier ist was geht.

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1: Um 9 mit Julia Walter. 4 deutsche Passagiere des Kreuzfahrtschiffs Sondius sind mit einem Evakuierungsflug in den Niederlanden angekommen. Laut Bundesgesundheitsministerium zeigen sie keine Symptome des Hunter-Virus, das auf dem Schiff ausgebrochen war. Wie es jetzt für die Deutschen weitergeht, berichtet Dietrich Karl Meurer.
2: Spezialisierte Ärzteteams für gefährliche Infektionskrankheiten nehmen die Rückkehrer vor Ort in Empfang und begleiten sie bei der Weiterfahrt nach Deutschland. Dort werden sie zunächst ärztlich betreut. Nach Angaben des Ministeriums sollen die 4 Personen dann zu Beginn der neuen Woche in ihre jeweiligen Bundesländer gebracht werden. Dort entscheiden die Gesundheitsämter über Quarantäne und eine enge Beobachtung. So sollen mögliche Infektionen früh erkannt und eine Ausbreitung verhindert werden.
1: Für den bayerischen Ministerpräsidenten Söder ist eine 1.000 € Entlastungsprämie vom Tisch. In der ARD sagte er am Abend, es mache keinen Sinn, sie weiter zu verfolgen.
3: Es war eine gut gemeinte Idee. Es hat sich dann aber in den Tagen danach gezeigt, dass sie in der Wirtschaft auf großen Widerstand gestoßen ist. Ich hatte eigentlich gedacht, dass es davor Absprachen gegeben hätte mit der Wirtschaft. Und ehrlicherweise muss man sagen, dass die ursprünglich angedachte Summe, um die es gegangen ist, ich glaube 700-800 Millionen, sich dann vervierfacht hat in den letzten Tagen. Und wenn das dann schon so teuer ist, eine Prämie, die keiner will, dann nehmen wir lieber das Geld her und stecken es dahin, wo es notwendig ist, in eine echte große Einkommensteuerreform.
1: Dabei deutet sich neuer Streit mit dem Koalitionspartner an. Söder will zur Gegenfinanzierung weiter beim Bürgergeld sparen. Das hält SPD-Generalsekretär Klüssendorf für nicht möglich, wie er am Abend im ZDF deutlich machte. Klüssendorf verlangte vielmehr eine Reichensteuer. Die Gewerkschaften wollen den Menschen in unsicheren Zeiten Sicherheit geben und für ihre soziale Sicherheit kämpfen. Das hat die Chefin des Deutschen Gewerkschaftsbundes, Fahimi, zum Auftakt des Bundeskongresses gesagt. Sie warnte vor Angriffen auf die Arbeitsrechte und den Sozialstaat. Laut Fahimi wird der 8-Stunden-Tag in Frage gestellt und ihr zufolge sollen soziale Sicherungssysteme ausgehöhlt werden. Die Delegierten wollen bis zum Mittwoch ihre Positionen für die nächsten Jahre abstecken. Flugreisende von und nach Italien müssen sich morgen auf Streiks und Verbindungsausfälle einstellen. Ihre Arbeit niederlegen werden Mitarbeiterinnen und Mitarbeiter bei der Fluglinie EasyJet, aber auch bei der italienischen Flugsicherung. Deshalb sind auch die Verbindungen anderer Airlines betroffen. Bei der Gesellschaft ITA fallen zum Beispiel 38% der Flüge aus, darunter Verbindungen von Rom nach Frankfurt oder von München in die italienische Hauptstadt. In der Fußball-Bundesliga kann Heidenheim weiter vom Klassenerhalt träumen. Die Mannschaft gewann am Abend 3:1 in Köln. In der Tabelle rückt Heidenheim damit auf den 17. Rang vor und ist sowohl mit Schlusslicht St. Pauli als auch mit Wolfsburg auf dem Relegationsplatz punktgleich. Außerdem gewann der HSV 3:2 gegen Freiburg. In der zweiten Liga steht Greuther Fürth nach 1:2 bei Hertha BSC vor dem Abstieg. Außerdem spielten Düsseldorf-Elversberg 3:1 und Münster-Darmstadt 1:1. Die Zeit, es ist 21.03 Uhr.
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4: Heute Nacht regnet es noch ordentlich runter. Wir haben ein paar Schauergewitter, vor allem im Osten Bayerns. Das Ganze bei 13 bis 9 Grad. Morgen dann Wolken, teils auch wieder Regen und ordentlich Gewitter. Dazu auch eine dicke Portion Wind. Und vereinzelt gibt es so ein paar Sonnenstrahlen. Das ist wie so ein kleines Gutti zwischendurch, das wir mitkriegen. Das Ganze bei 11 bis 19 Grad.
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4: Hallo zu euch auf die Straßen, die A8 Stuttgart Richtung München. Zwischen Burgau und Zusmarshausen, hier haben wir einen Unfall. 2 Spuren sind hier blockiert, ansonsten nichts Großartiges mehr los. Eine gute und vor allen Dingen sichere Fahrt.
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4: Hallo, hallo. Mit uns seid ihr die im Freundeskreis, die immer die geile neue Musik schon am Start haben und den anderen zeigen können. Von wegen, kennst du den schon? Gleich wartet ein Song auf euch in unserem BR-Popradar. Unsere Newcomerin der Woche, ganz frisch aus Bayern. Davor gibt's Taylor Swift, das ist Blank Space hier für euch in Bayern 3.

0: weil es so schön war.
1: Gleich normal, oder?
0: Der ist einfach immer noch geil, oder? DJ Buddy und Ab in den Süden. Hier für euch in Bayern 3 an diesem Sonntagabend. Und dass unsere Newcomerin der Woche in unserem BR Popradar besonders ist, das sieht man ihr definitiv an.
2: Ein Funfact über mich ist, dass ich zwei verschiedenfarbige Augen habe. Das rechte Auge ist blau und das linke Auge ist grün.
0: Und wie besonders sie ist, das hört man auch noch viel mehr. Belly aus Landshut hat eine Stimme, bisschen wie so eine Sirene. Also du bist so richtig gefesselt von dieser Stimme. Wir hören gleich in ihren Song Labyrinth. Und worum geht's da?
2: Labyrinth ist ein melancholischer Song übers Vermissen und geht um das Gefühl, wenn man diesen einen Song hört, der einen an diese ganz bestimmte Person erinnert und man zurückgeworfen wird in diese Zeit und in diese Gefühle, die man hatte.
0: Also auch ein ganz besonderer Song. Das ist unsere Newcomerin der Woche, ganz neu hier für euch in Bayern 3. Kommt aus Landshut, das ist Belly und ihr Song Labyrinth in Bayern 3.

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1: Es ist 9:30. Hallo zu euch auf die Straßen. Und da haben wir zwei Gefahrenmeldungen. Vorsicht zum einen auf der A9. Nürnberg-München zwischen Allersberg und Hilpolstein. In beiden Richtungen hier haben wir eine Gefahr durch Rehe auf der Fahrbahn. Und auch Vorsicht bitte auf der A3. Nürnberg-Passau zwischen Laber und Nippendorf. In beiden Richtungen auch hier sind Rehe auf der Fahrbahn unterwegs. Ansonsten nichts Großartiges mehr los. Eine gute und vor allen Dingen sichere Fahrt euch allen unterwegs.
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was ganz neu für euch in Bayern 3. Giant Rooks und Want It Back hier für euch in Bayern 3. Es gibt's doch gar nicht, dass die noch keinen Stern im Walk of Fame längst hat. Diesen Moment habe ich ehrlicherweise oft, immer wenn wieder verkündigt wird, wer einen neuen Stern am Walk of Fame bekommt. Und diesmal auch, aber volle Lotte. Miley Cyrus kriegt einen Stern. Und seid ehrlich, wenn wir jetzt auf dem Stuhl beim Günter Jauch, bei Wer wird Millionär, gefragt worden wären, vor ein paar Wochen noch, wer hat einen Stern am Walk of Fame? Wir wären alle davon ausgegangen, Miley Cyrus hat einen. Die ist safe, sicher. Die Frau ist schon gefühlt immer im Showbiz. Natürlich hat die einen Stern im Walk of Fame. Jetzt stimmt es auch. Bis gerade eben aber nicht. Krass, oder? Mehr als verdient. Mit so einer Fetzenkarriere. Als Hannah Montana angefangen bei Disney. Und mittlerweile einfach die Stimme, die man immer, immer, immer erkennt und die immer Gänsehaut bereitet. Hier ist sie, ganz entspannt für diesen Sonntagabend in Bayern 3. Miley Cyrus und End of

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2: Zur Not werde ich Nonne. Diesen Satz habe ich neulich im Netz gelesen. Seither lässt er mich nicht mehr los. Zur Not werde ich Nonne. Darunter hunderte Kommentare. Viele davon in der Art, ja, ich auch. Wann können wir einziehen? Ich glaube, das ist kein Witz. Na gut, ein bisschen schon. Aber dahinter steckt was Echtes. Sowas wie, ich sehne mich nach einem Tag, der nicht sofort mit dem Handy anfängt. Nach einem Alltag, der nicht dauernd von mir verlangt, entscheide dich, optimiere dein Leben und präsentiere es so interessant wie möglich nach außen. Das Klosterleben hat was, das finde ich faszinierend. Nicht die Kutte oder das frühe Aufstehen, aber jeden Morgen zur selben Zeit beten, jeden Abend. Nicht, weil ich gerade Lust habe, sondern weil es einfach so ist. Gleiche Abläufe in einer Gemeinschaft, zu der man fest dazugehört. Davon will ich mir was abschauen. Mich 10 Minuten morgens auf den Balkon stellen und atmen. Oder beten. Oder beides. Ein fester Ort, eine feste Zeit. Damit ich nicht jeden Tag neu entscheiden muss, ob ich das heute auch wirklich mache. Weil das Entscheiden kostet Kraft. Das Ritual gibt sie zurück. Nonnen und Mönche wissen das seit Jahrhunderten. Okay, ich bin auch eine Nonne. Auf meine Art.
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3: Um 10 mit Julia Walter. Wie könnte eine Alternative zur ursprünglich geplanten 1.000 € Entlastungsprämie aussehen? In der Frage wächst für die schwarz-rote Koalition der Druck. Kanzler Merz und Finanzminister Klingbeil haben neue Gespräche angekündigt. CSU-Chef Söder hält die Prämie nach dem Stopp im Bundesrat derweil für erledigt. Dietrich Karl-Meurer berichtet.
4: Im ARD-Bericht aus Berlin sagt CSU-Chef Markus Söder am Abend über die geplante Entlastungsprämie: Ich glaube, die ist vom Tisch. Damit erklärt er die vom Bundesrat gestoppte Maßnahme für politisch beendet. Söder verweist auf massiven Widerstand aus der Wirtschaft und auf die hohen Kosten. Die Prämie wäre für die Länder und Kommunen mit Einnahmeausfällen verbunden gewesen. Söder plädiert nun für einen stärkeren Fokus auf eine große Einkommensteuerreform.
3: 4 deutsche Passagiere des Kreuzfahrtschiffs Sondius sind in Eindhoven gelandet. Aus den Niederlanden werden sie nun in medizinischer Begleitung nach Deutschland und weiter in ihre Heimatbundesländer gebracht. Die Gesundheitsämter entscheiden vor Ort über eine Quarantäne. Eine Kontaktperson in Stuttgart muss laut den Behörden in häusliche Isolation. Eine weitere wird ins Charité-Krankenhaus in Berlin gebracht. Alle 4 haben keine Symptome des Hantavirus. Allerdings traten bei einem französischen Passagier Symptome auf dem Heimflug nach Paris auf. Auf dem Schiff Hondius war es zu einem tödlichen Ausbruch des Hantavirus gekommen. In Wien hat die Eurovision Song Contest Woche begonnen mit einer Art Parade und türkisfarbenem Teppich vor dem Wiener Rathaus. Dabei wurden die Sänger, Künstlerinnen und Gruppen aus allen Teilnehmerländern willkommen geheißen. David Freches berichtet aus Österreichs Hauptstadt.
5: So locker und leicht wie auf dem türkisen Teppich wird es in Wien diese Woche nicht überall. Schon seit längerem gilt die zweithöchste Sicherheitsstufe. Rund um die Wiener Stadthalle, also dem Ort, an dem Dienstag und Donnerstag die beiden Halbfinals stattfinden und Samstag das große Finale, sind die Straßen großräumig abgesperrt. Ein dichtes Netz aus Rettungskräften macht sich bereit.
3: Vor Venezuela gibt es eine Ölpest. Das Außenministerium dort meldet schwere Umweltschäden an der Küste von 2 Bundesstaaten im Norden. In einem Schreiben an die internationale Gemeinschaft spricht das Ministerium von einer Bedrohung für Mangroven, Feuchtgebiete und das ökologische Gleichgewicht der Region. Das Öl soll aus Richtung des Karibikstaats Trinidad und Tobago kommen. Die Regierung dort bestätigte die Ölpest nicht. Im Abendspiel der Fußball-Bundesliga hat Mainz 1:3 gegen Union Berlin verloren. Davor verlor der erste FC Köln gegen den bisherigen Tabellenletzten Heidenheim 1:3. Damit ist Heidenheim jetzt vor St. Pauli auf Platz 17. Köln als 14. hatte den Klassenerhalt bereits zuvor geschafft. Außerdem gewann der HSV 3:2 gegen Freiburg. Und in der zweiten Liga steht Greuther Fürth nach einem 1:2 gegen Hertha BSC vor dem Abspiel. Abstieg. Außerdem spielten Düsseldorf-Elversberg 3:1 und Münster-Darmstadt 1:1. Die Zeit ist es 22.03 Uhr.
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6: Heute Nacht kommt noch ordentlich was an Schauern und Gewittern runter. Ganz besonders im Osten, aber auch bis in die Mitte Bayerns. Im Westen, da bleibt es am ehesten noch trocken. Das Ganze heute Nacht bei 13 bis 9 Grad. Morgen dann 11 bis 19 Grad. Und es wird fast schon ein bisschen Aprilwetter im Mai. Ja, mit Regen, ordentlichen Gewittern, Wind ist dabei. Und zwischendrin, so als kleine Wiedergutmachung, kommt die Sonne mal kurz rausgespitzt.
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6: Hallo zu euch auf die Straße und Vorsicht, es liegt ein totes Reh auf der A73 Suhl Richtung Bamberg zwischen Breitengüßbach Nord und Breitengüßbach Mitte. Hier liegt ein totes Reh auf der Fahrbahn. Dann haben wir noch die A9 München Richtung Nürnberg zwischen Dreieck-Kolledau und Langenbruck. Hier haben wir einen Unfall auf der rechten Spur. Eine gute und vor allen Dingen sichere Fahrt.
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6: Mein Patenkind ist eineinhalb. Den habe ich die Woche ein Olé beigebracht, wie man das schön ruft. Weil so langsam Vorbereitungen, ne? Richtung WM. Es ist nicht mehr lang. In einem Monat, da geht's los. Und von wem der WM-Song kommt, das steht auch schon fest. Gleich hören wir eine Runde rein. Hier

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1: Ganz neu und mega geil, oder? Das ist Madonna zusammen mit Sabrina Carpenter und Bring Your Love hier für euch in Bayern 3. Und in einem Monat ist schon wieder Fußball-WM. Alle Turnierfans kommen schon so langsam aus ihren kleinen Löchern rausgekrochen. Ich eingeschlossen. Und der WM-Song ist auch fast schon da und kommt von einer, die verbinden wir sowieso eh schon mit Fußball, mit der Weltmeisterschaft. Er kommt von Shakira. 2026 singen wir auch wieder ein Wort doppelt, nur diesmal nicht Waka Waka, sondern diesmal Dai Dai.

Das ist schon mal der erste Vorgeschmack von Dai Dai. Kommt am Donnerstag, am Vatertag raus. Hört ihr natürlich hier in Bayern 3 zuerst und dann in voller Länge. Und da gibt's schon mal die extra Portion Vorfreude auf die Weltmeisterschaft. Hier ist sie mit dem letzten WM-Song. Das ist Shakira und Waka Waka in Bayern.

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1: Holly Humberstone, To Love Somebody.

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1: Gleich haben wir es 10:30. Hallo zu euch auf die Straßen. Und da haben wir normalen Verkehr auf den Fernstraßen in Bayern. Nichts Großartiges los. Eine gute und vor allen Dingen sichere Fahrt.
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Nico Santos und Ray of Light hier für euch in Bayern 3. Und wenn du sogar um diese Uhrzeit noch gerne mit offenem Fenster durch Bayern düst, dann hast du erstens keinen Heuschnupfen. Herzlichen Glückwunsch, ich bin maximal neidisch. Und zweitens ist halt langsam Sommer im schönsten Bundesland der Welt. Sogar wenn es draußen regnet, jetzt ist es zumindest ein bisschen wärmer Regen.

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1: Um 11 mit Julia Walter. Für den bayerischen Ministerpräsidenten Söder ist die 1.000 € Entlastungsprämie vom Tisch. In der ARD sagte er am Abend, es mache keinen Sinn, sie weiter zu verfolgen.
2: Es war eine gut gemeinte Idee. Es hat sich dann aber in den Tagen danach gezeigt, dass sie in der Wirtschaft auf großen Widerstand gestoßen ist. Ich hatte eigentlich gedacht, dass es davor Absprachen gegeben hätte mit der Wirtschaft. Und ehrlicherweise muss man sagen, dass die ursprünglich angedachte Summe, um die es gegangen ist, ich glaube 700-800 Millionen, sich dann vervierfacht hat in den letzten Tagen. Und wenn das dann schon so teuer ist, eine Prämie, die keiner will, dann nehmen wir lieber das Geld her und stecken es dahin, wo es notwendig ist, in eine echte große Einkommensteuerreform.
1: Dabei deutet sich neuer Streit mit dem Koalitionspartner an. Söder will zur Gegenfinanzierung weiter beim Bürgergeld sparen. Das hält SPD-Generalsekretär Klüssendorf für nicht möglich, wie er am Abend im ZDF deutlich machte. Klüssendorf verlangte vielmehr eine Reichensteuer. Mit Schutzanzügen und Masken sind heute nach und nach immer mehr Menschen von der Hondius gebracht worden. 4 deutsche Passagiere wurden inzwischen in die Niederlande geflogen und sollen morgen in ihre Heimatbundesländer gebracht werden. Das Kreuzfahrtschiff, auf dem es zu einem tödlichen Ausbruch des Hunter-Virus gekommen war, ankert in einem Hafen von Teneriffa. Von dort berichtet Franka Welz über den weiteren Evakuierungsplan.
3: Was wir jetzt gehört haben aus dem Gesundheitsministerium ist, dass die tatsächlich etwas schneller sind als der Plan. Jetzt drängt die Zeit auch ein bisschen, weil das Wetter hier droht umzuschlagen morgen. Und wenn die See dann rauer wird und der Wind zunimmt, dann ist das noch mal eine ganz andere Nummer als jetzt, wo der Atlantik relativ zahm und flach hier liegt. Aber die Idee ist schon, dass spätestens im Laufe des Montags die letzten Flugzeuge dann die letzten Menschen von der Insel wieder weggebracht haben.
1: Wenn ein Paar gemeinsam Kinder hat und ein Elternteil gewalttätig wird, könnte sich das künftig aufs Umgangsrecht auswirken, auch wenn sich die Gewalt nicht direkt gegen das Kind richtet. Das Justizministerium plant eine entsprechende Verschärfung. Ministerin Hubich sagte den Zeitungen der Funke Mediengruppe, auch wenn die Gewalt sich zwischen den Eltern abspiele, litten Kinder darunter. Außerdem solle so auch die betroffene Person geschützt werden, um nicht wieder mit einem Täter zusammentreffen zu müssen. Die Gerichte sollen aber von Fall zu Fall individuell entscheiden. In Großwallstadt in Unterfranken ist ein Schwimmer im Main in eine Notlage geraten. Seit dem späten Nachmittag suchen Taucher, Drohnen und ein Hubschrauber im Landkreis Miltenberg nach dem Mann, bisher ohne Erfolg. Der 23-Jährige hatte den Fluss durchschwimmen wollen, wie die Polizei mitteilte. Irgendwann bemerkten seine Begleiter, dass der Mann plötzlich unterging. Daraufhin suchten sie den Angaben zufolge zuerst selbst nach dem 23-Jährigen und setzten dann einen Notruf ab. Zum Fußball. Im Abendspiel der Bundesliga hat Mainz 1:3 gegen Union Berlin verloren. Zuvor hatte der 1. FC Köln gegen den bisherigen Tabellenletzten Heidenheim 1:3 verloren. Damit liegt Heidenheim jetzt in der Tabelle vor St. Pauli auf Platz 17. Außerdem gewann der HSV 3:2 gegen Freiburg. Die Zeit ist es 23.03 Uhr.
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4: In der Nacht kommen vereinzelt noch Schauer runter und teils auch noch ordentliche Gewitter, vor allem im Osten Bayerns. Im Westen Bayerns, da bleibt es eher trocken. Das Ganze bei Temperaturen zwischen 13 bis 9 Grad. Morgen wird es dann auch nicht sehr viel wärmer, 11 bis 19 Grad. Dazu eine dicke Portion an Wolken, teils Regen, teils ordentliche Gewitter und vor allem wird es windig. Zwischendurch sagt die Sonne aber dann mal kurz so Hallo, damit wir nicht ganz so schlecht gelaunt sind, wegen vielleicht ein bisschen zu nass. Aber die Natur freut sich auf jeden Fall.
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4: Hallo zu euch auf die Straßen. Und da haben wir normalen Verkehr auf den Fernstraßen in Bayern. Nichts Großartiges mehr los. Eine gute und vor allen Dingen sichere Fahrt.
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4: Hello, hello. Wir starten in diese letzte Stunde dieses Wochenendes von dieser Woche. Und ganz liebe Grüße gehen raus an alle, die noch die Stellung halten oder vielleicht auch schon wieder die Stellung halten. Wir sind bei euch jetzt mit Joe und End of Begin.

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1: Dragon Bone Man und Human.
2: Hier für euch in Qualität. Bayern 3. Ich war schon mit meinem Gedanken beim nächsten geilen Banger, der auf euch wartet. Weil Qualität statt Quantität ist so ein bisschen das Motto von Sarah Larsson, könnte man sagen. Die Maus, die ist zwar extrem fleißig, ihr letzter richtig dicker Hit, der ist aber schon ein Zeitchen her. Wobei der jetzt gerade eigentlich schon wieder viral geht. Lush Life, eigentlich aus dem Jahr 2015 und jetzt aber wieder auf Instagram und TikTok ein absoluter Banger. Und auf den Hype, da springt sie einfach direkt auf und bringt gleich einen neuen Hit raus. Und der hat richtig das Potenzial, zum fetten Hit zu werden. Neu in Bayern 3, das ist Midnight Sun, Sarah Larsson.

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1: Es ist gleich kurz nach 11:30. Hallo zu euch auf die Straßen. Und da haben wir normalen Verkehr auf den Fernstraßen in Bayern. Nichts Großartiges mehr los. Eine gute und vor allen Dingen sichere Fahrt.
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Marshmallow und Portugal the Man Phoenix, ganz neu hier für euch in Bayern 3. Und vielleicht habt ihr das Wochenende in den Bergen verbracht oder habt den bayerischen Jackpot und lebt sogar in den Bergen, dann wisst ihr erst recht, wie unfassbar wichtig die Bergwacht ist. Ohne die werden wir ganz schön aufgeschmissen, gell? Weil Notfall auf dem Berg, der ist nochmal ein ganz anderes Level. Und die Bergwachtlerinnen und Bergwachtler, die machen das halt einfach ehrenamtlich und riskieren regelmäßig, ja, ganz schön viel für uns. Es gibt diesen Spruch unter Bergwachtlern und Bergwachtern, selber sein Leben nicht zu riskieren. Und das finde ich einen ganz wichtigen Leitsatz. Wir durften ja im letzten Jahr die Bayerische Bergwacht exklusiv begleiten.

der Action, sondern auch jede Menge Emotionen, wenn die Retterteams von ihren Einsätzen erzählen. Und in höchster Not, Bergretter im Einsatz, die zweite Staffel, die findet ihr jetzt in der ARD-Mediathek. Dicke, dicke Herzensempfehlung und ehrlicherweise auch ein bisschen Suchtpotenzial. Also stellt euch darauf ein, dass ihr mit einer Folge euch erstmal nicht zufrieden geben könnt.

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1: Justin Bieber und Nicki Minaj. Beauty and the Beat.

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1: Um 0 Uhr mit Lydia Wagner. Die 4 deutschen Passagiere des vom Hunter-Virus-Ausbruch betroffenen Kreuzfahrtschiffs sind im niederländischen Eindhoven gelandet. Von dort geht es für sie jetzt nach Frankfurt. Petra Mohr berichtet.
2: Anschließend werden sie in die jeweiligen Bundesländer gebracht. Das Sozial- und Gesundheitsministerium in Stuttgart teilte mit, eine der Personen gehe in Baden-Württemberg in häusliche Quarantäne. Eine weitere Person kommt laut Berliner Behörden ins Charité-Krankenhaus dort. Alle sind nach offiziellen Angaben symptomfrei. Einer der vorher schon ausgeflogenen französischen Passagiere hat dagegen Krankheitssymptome. Sie hätten sich auf dem Flug von Teneriffa nach Paris gezeigt, so Frankreichs Premierminister Le Cornu. Alle 5 seien bis auf Weiteres unter strenge Quarantäne gestellt.
1: US-Präsident Trump hat die Antwort des Iran auf einen US-Vorschlag zur Beendigung des Krieges als völlig inakzeptabel bezeichnet. Er hat auf seiner Online-Plattform geschrieben, die Antwort gefalle ihm nicht. Die iranische Agentur Tasnim berichtet, dass der Iran ein sofortiges Ende des Krieges an allen Fronten fordert. Außerdem soll es um die Sicherheit der Schifffahrt gehen. Die Atomfrage will der Iran offenbar erst später klären. CSU-Chef Söder hält die vom Bundesrat gestoppte Entlastungsprämie für erledigt. Er hat im ARD-Bericht aus Berlin gesagt, sie wäre für die Länder und Kommunen mit Einnahmeausfällen verbunden gewesen. Außerdem habe es massiven Widerstand aus der Wirtschaft gegeben. Auch Baden-Württembergs nächster Ministerpräsident Özdemir von den Grünen spricht von einer Verschwendung öffentlicher Mittel. In der Fußball-Bundesliga kann Heidenheim weiter auf den Klassenerhalt hoffen. Die Heidenheimer gewannen 3:1 in Köln. Damit haben die 3 letzten Teams in der Tabelle, Wolfsburg, Heidenheim und St. Pauli, alle jeweils 26 Punkte. Am letzten Spieltag erwarten die Heidenheimer dann Mainz. Torschütze Jan Schöppner rechnet mit einem spannenden Spiel.
3: Wir müssen auf jeden Fall unsere Hausaufgaben machen und Mainz zu Hause schlagen und dann wahrscheinlich noch auf so ein bisschen Schützenhilfe hoffen, weil ja, wenn Wolfsburg gewinnt, muss man sagen, wird's schwierig, dann müssen wir schon sehr hoch gewinnen. Aber wie gesagt, wir machen unsere Hausaufgaben und dann schauen wir mal, was bei dem anderen Spiel passiert.
1: Die beiden anderen Abstiegskandidaten St. Pauli und Wolfsburg treffen dann direkt aufeinander. Außerdem hat Freiburg 2:3 beim Hamburger SV verloren und Union Berlin hat in Mainz mit 3:1 gewonnen. Es ist der erste Sieg für die erste Cheftrainerin in der Bundesliga, Marie-Louise Ether. Das Wetter in Deutschland. In der Nacht teils stark bewölkt, von Südwesten nach Nordosten teils kräftiger Regen und Gewitter. Die Tiefstwerte sinken auf 13 bis 1 Grad. Tagsüber dann viele Wolken und in großen Teilen kräftiger Regen. Das Ganze bei maximal 8 bis 20 Grad. Die Zeit, es ist 0:03 Uhr.
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4: Normaler Verkehr auf den bayerischen Straßen. Wir wünschen weiterhin gute Fahrt.
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2: Hol mal schnell den Staubsauger. Sagt man, wenn mal Kaffeepulver am Boden ist oder die Kinder Dreck reingetragen haben. Oder wenn ein Marder in einem Regenrohr festhängt. Hat sich die Freiwillige Feuerwehr in Neustadt bei Coburg in Oberfranken gedacht. Also da ist genau das passiert. Ein Marder in einem Rohr, der kam da nicht mehr raus, musste befreit werden. Sascha Seidel von der Feuerwehr war bei dem Einsatz mit dabei. Also ihr habt ja wirklich alles versucht, erstmal in dieses Rohr zu diesem Marder hinzukommen. Aber es hat alles nicht geklappt. Und dann?
3: Und dann haben wir uns dazu entschieden, nachdem das Regenrohr dann quasi in die Wand verlaufen ist, um mit der Absprache vom Besitzer da die Wand quasi zu öffnen.
2: Wahnsinn, also sogar die Mauer abbrechen oder?
3: Genau, also wir haben immer so kleinere Löcher gemacht an zwei, drei Stellen mit Sägen und mit Stemmhammern den Putz etwas geöffnet, dann hat das Regenrohr aufgesägt.
2: Also Wahnsinn, Mauer abgebrochen, wie viele Leute spannen da im Einsatz?
3: 15 Feuerwehreinsatzkräfte, noch eine Streife von der Polizei und dann halt eben noch die Kanalfirma mit zwei Mann.
2: Unfassbar. Aber dann hat es funktioniert.
3: Genau. Und dann kamen wir, wie gesagt, nur noch auf die Idee, das Tier mit einem Industriewassersauger dann mehr oder weniger kurz anzusaugen und damit rauszuziehen.
2: Eine Wahnsinnsidee. Aber dem Tier geht's jetzt gut, oder?
3: Also dem Tier geht's gut. Wir haben das dann in die Tierklinik verbracht noch und war lediglich, sagen wir, unterkühlt.
2: Ein Riesenaufwand. Wie lange hat das Ganze gedauert?
3: Circa 3 Stunden haben wir für den ganzen Einsatz dann gebraucht.
2: Also ich finde es super und man merkt, wie groß euer Einsatz da war. Also sowohl Mensch als auch Tier können sich bei euch sehr gut aufgehoben fühlen, würde ich mal sagen.
3: Jawohl.
2: Sehr gut. Und wenn ich das nächste Mal in der Wasserrutsche feststecke, dann rufe ich euch auch an. Dann kommt ihr mit dem Sauger, okay?
3: Auch da kommen wir.
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1: Normaler Verkehr auf den bayerischen Straßen. Wir wünschen weiterhin gute Fahrt.
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2: Michael, Tim und Kerim sind das, was man allerbeste Freunde nennt. Und sie kommen alle aus München-Giesing. 2009 legten sie als Schülerband los. Seit 2015 stehen sie unter dem Bandnamen Kites auf der Bühne. Ein Jahr später gehen sie richtig durch die Decke. Mit ihrem Indie-Elektropop gewinnen sie den New Music Award der ARD-Jugendradios. Für Schlagzeuger Tim heute noch eine echte Sensation.

0: Wir waren ja wirklich, glaube ich, die glücklichste Band Deutschlands. Und im gleichen Jahr haben wir auch den Song of the Year Award gewonnen in Australien. Das war nochmal für mich was ganz Besonderes, weil ich auch halber Australier bin. Und ja, wir als Münchner Giesinger Band raus in die große Welt starten konnten. Wir wurden dann auch teilweise von Triple J gespielt. Das ist so der größte australische Radiosender. Und haben da auch immer wieder Support bekommen. Und es bedeutet uns sehr viel und macht uns ja wirklich sehr happy.
1: Die drei von Kites sind ein eingeschworenes Team. Tatsächlich haben Gitarrist und Keyboarder Kerim und Michael die Stimme von Kites schon im Kindergarten zusammen rumgetobt. Mit 7 Jahren kam dann Tim dazu. Von ihm wollte ich wissen, was ist das Geheimnis dieser außergewöhnlichen Freundschaft?
0: Ja, ich glaube, unser Geheimnis ist, dass wir einfach erstmal Freunde sind und dann zusammen Musik machen. Das ist einfach unser Ding, was wir zusammen machen. Aber wir sind auch alle drei sehr unterschiedlich. Wir haben unterschiedliche Bedürfnisse, sei es mal die große Weltreise, die Freiheit, die Bindung zur Freundin, die Familie. Wir unterscheiden uns da sehr, aber wir respektieren uns auch sehr. Wir wohnen alle sehr nah beieinander in München-Giesing. Wir sehen uns oft. Wenn wir nicht Musik machen, hängen wir ab und können uns das Leben und die Welt um uns herum eigentlich gar nicht so ohne vorstellen.
1: Nach ihrem Gewinn des New Music Awards wurde auch die Musikindustrie neugierig auf den coolen Sound unserer Münchner. Doch auf die glamourösen Versprechungen großer Plattenfirmen folgte schnell die Ernüchterung. Seit 2018 sind Kites ihre eigenen Chefs mit eigenem Label. Anders als viele Musikerinnen und Musiker wollen sie auch keinesfalls nach Berlin ziehen. Tim, Kerim und Michael sind waschechte Giesinger und das soll auch so bleiben.
0: Ich wohne in der Grünwalder Straße. Ich kann ins Grünwalder Stadion reinschauen, wenn die 60er zu Hause spielen. Und ich liebe Giesing mit den ganzen kleinen Läden, Bars, mit der Stimmung, wenn die 60er spielen. Das ist richtig, richtig cool. Unser Bandraum ist in München-Giesing. Ganz, ganz viele Freunde und Familie leben von uns in München-Giesing. Das ist einfach unser Spot in München. Und es ist nicht weit weg von der Isar. Ja, schaut mal in München-Giesing vorbei. Wir können es sehr empfehlen.

0: Im Sommer erscheint das neue Album von Kites, das genauso heißt wie ihr markanter Style, Indie Rave. Als Kostprobe gibt's vorab die neue Single Inner Child. Eine Hommage an ihre glückliche Kindheit und eine Aufforderung, einfach mal mutig zu sein und Neues zu wagen. Kites aus München. Ein Tipp von Dagmar Golle.
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1: Um 1 Uhr mit Lydia Wagner. Der Chef des Robert-Koch-Instituts, Lars Schade, ist trotz des Hunter-Virus-Ausbruchs auf einem Kreuzfahrtschiff entspannt. Er hat im ZDF-Heute-Journal gesagt, dass keine Gefahr für die Bevölkerung droht und auch keine Pandemiegefahr.
2: Der Unterschied ist, dass das Coronavirus, das damals die Pandemie ausgelöst hat, ein neues Virus war mit spezifischen Eigenschaften. Hier haben wir ein Virus, das wir seit 31 Jahren kennen. Es gibt sehr viele Fälle in Südamerika, jedes Jahr einige hundert. Insgesamt waren das schon sicherlich seit der Entdeckung 1995 einige tausend. Es gab auch schon Ausbrüche mit Mensch-zu-Mensch-Übertragung in Südamerika. Und es gab sogar schon einzelne Touristen, die mit dem Virus sozusagen in die USA oder nach Europa gereist sind. Und immer ist es gelungen, die Ausbruchssituation entsprechend unter Kontrolle zu bringen.
1: Die 4 deutschen Passagiere des betroffenen Kreuzfahrtschiffs sind jetzt auf dem Weg nach Frankfurt. Sie sind am Abend im niederländischen Eindhoven gelandet und werden jetzt mit mehreren Rettungswagen nach Deutschland gebracht. Mehrere Ministerpräsidentinnen und Präsidenten der Bundesländer raten der Bundesregierung davon ab, an der gestoppten Entlastungsprämie für Bürger festzuhalten. Mecklenburg-Vorpommerns Ministerpräsidentin Schwesig hat der ARD gesagt, dass sie eine Einkommensteuerreform für sinnvoller hält. Das wäre eine dauerhafte Entlastung, die bei allen ankommen würde. Ähnlich hatte sich vorher schon CSU-Chef Söder geäußert. In London haben vor dem Regierungssitz tausende Menschen gegen Antisemitismus demonstriert. Mehr als 30 jüdische Organisationen hatten dazu aufgerufen. Hintergrund ist ein deutlicher Anstieg judenfeindlicher Übergriffe in Großbritannien, darunter ein Messerangriff auf 2 jüdische Männer Ende April im Londoner Stadtteil Golders Green. In der Fußball-Bundesliga hat Union Berlin in Mainz 3:1 gewonnen. Damit hat Marie-Louise Ether als erste Cheftrainerin in der Bundesliga ihren ersten Sieg geholt. Tim Brockmeier berichtet.
3: Nachdem das Spiel ihres Teams schon gut begann und der Führungstreffer dann aber nach 40 Minuten erst durch Ilic, so ging es auch in die Pause mit dem 1:0 für die Gäste, nach dem Wechsel Mainz mit klar mehr Energie und klar besserem Spiel, folgerichtig Becker mit dem Ausgleich 1:1. Aber dann, als das Spiel wieder so ein bisschen müde wurde, konnte Berlin noch mal ein bisschen hochpetern, vor allen Dingen in der Schlussphase. Kam Berg mit der feinen Einzelleistung zum 2:1 für Union, als Mainz dann alles nach vorne warf, den Ausgleich suchte, konterte Juranovic zur Entscheidung. 3:1.
1: Außerdem spielten Köln Heidenheim 1:3 und Hamburger SV Freiburg 3:2. Das Wetter in Deutschland. In der Nacht teils stark bewölkt, vom Südwesten nach Nordosten teils kräftiger Regen und Gewitter. Die Tiefstwerte sinken auf 13 bis 1 Grad. Tagsüber dann viele Wolken und in großen Teilen von Deutschland kräftiger Regen. Das Ganze bei maximal 8 bis 20 Grad. Es ist 1:03 Uhr.
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4: Normaler Verkehr auf den bayerischen Straßen. Wir wünschen weiterhin gute Fahrt.
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2: Wir schreiben das Jahr 2017. Der Franke Benedikt Köstler ist damals gerade mal 17 Jahre alt. Und plötzlich kennt ihn ganz Deutschland durch seinen gigantischen Auftritt bei The Voice of Germany.

0: Mit seiner tiefen, mächtigen Stimme und Mark Forster als Coach sang sich Benedikt bis ins Finale. Auch wenn er nicht gewonnen hat, war schnell klar, vor diesem jungen Talent liegt eine spannende Zukunft. Ein Talent, das seine Eltern schon früh erkannten. Als Kind bekam Benedikt eine E-Gitarre geschenkt, mit der er bei Familienfesten seine ersten Gigs spielte. Auch Singen machte ihm einen Mordsspaß.
1: Da gab es in der Nähe von unserem Haus so einen großen Baum und da konnte man relativ gut draufklettern. Da habe ich immer zwei Stöcke genommen und habe auf dem Baum rumgetrommelt und gesungen. Und immer wenn irgendwelche Leute vorbeigekommen sind, habe ich die gefragt, kann ich dir was vorsingen? Und dann habe ich ein bisschen was vorgesungen. Also es war irgendwie schon immer Begleiter in meinem Leben, die Musik.
0: Doch Popstar wollte er damals noch nicht werden. Der jugendliche Benedikt hatte eine andere Leidenschaft.
1: Ich war tatsächlich in Nürnberg in einer Eliteschule des Fußballs, in der Bertolt-Brecht-Schule. Genau, ich habe tatsächlich damals bei Wendelstein gespielt. Das ist vielleicht nicht so bekannt. Wir waren tatsächlich aber zu dem Zeitpunkt eine sehr starke Mannschaft und haben auch bayerisches Finale gegen Augsburg gespielt, haben Bayern München geschlagen da bei dem ein oder anderen Turnier. Aber wie das dann im Jugendfußball ist, das geht dann so ein, zwei Saisons und dann zerschlägt sich das so ein bisschen wieder.
0: Mit 18 zog er vom beschaulichen Burg Tann in Mittelfranken nach Berlin. Um das Musikbusiness zu verstehen, machte er eine Ausbildung beim Management von Mark Forster. Er sang für Fernsehserien, tauchte ein in die Welt der Musikproduktion und komponierte für den Kinofilm »Leben ist jetzt« die »Real Life Guys«. Voriges Jahr beschloss Benedikt, die Zeit ist reif für seinen ersten eigenen Song, Love Me Right.
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0: Man hört es sofort. Benedikt liebt opulente Arrangements und große Gefühle.
1: In unserer Zeit, in der alles immer mehr Fast Food ist, sage ich mal, auch Kunst ist Fast Food immer mehr. Also man kann das ganz schnell produzieren. Jetzt haben wir KI-Song-Generatoren. Also es ist unfassbar viel, was rauskommt und was generisch ist und irgendwie gleich ist und an den Algorithmus angepasst ist. Und Kunst bedeutet doch, eine Emotion und eine Regung auszulösen bei den Leuten. Und deshalb ist sowas wichtiger, glaube ich, als je zuvor.
0: Mit seiner neuen Single Ghost of You erzählt er eine außergewöhnliche Geschichte, inspiriert durch ein YouTube-Video. Darin ging es um ein soziales Experiment mit einer Frau im Mittelpunkt.
1: Das Experiment war quasi, die Frau aus der Fassung zu bringen, also dass die jegliche Emotion zeigt. Und dann kam erst ein Comedian und der hat dann Witze gemacht. Die Frau hat keine Emotion gezeigt. Dann kamen ein paar andere Leute, die haben verschiedene Dinge gemacht. Die Frau hat immer noch keine Emotion gezeigt. Und dann kam jemand rein, man hat sofort gemerkt, den kennt sie aus einer ganz weit zurückliegenden Zeit. Und für den hat sie anscheinend richtig krass starke Gefühle. Dann versucht sie so 30, 40 Sekunden ihre Haltung zu bewahren, aber die beiden, die lächeln sich einfach nur an und dann fangen sie beide an zu heulen.
0: Mit seiner unvergleichlichen Stimme packt Benedikt diese Geschichte in einen Song, der einen emotional förmlich mitreißt. Viele seiner Songideen, so verrät Benedikt, entstehen übrigens auch auf den grünen Wiesen seiner Heimat Burgthann. Und er wünscht sich, hoffentlich bringt mich die Musik irgendwann wieder zurück. Benedikt, ein Musiktipp von Dagmar Golle.
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1: Normaler Verkehr auf den bayerischen Straßen. Wir wünschen weiterhin gute Fahrt.
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2: Entspannung beginnt, wenn der Nacho in der Zahnlücke hängt und die Hand in der Popcorn-Tüte wühlt. Ja, aber genau dieser Ort, der uns schon wirklich viele zauberhafte Geschichten auch geschenkt hat, der steckt in vielen bayerischen Orten leider in der Krise. Das Kino. So ist es dem Utopia-Kino in Wasserburg am Inn ebenfalls gegangen. Es sollte nämlich schließen. Aber Lisa und Benjamin sind wirklich echte Fans von Nacho und Kinosessel und haben sich deswegen überlegt, hey, wir gründen einen Verein, um unser Kino zu retten.
3: Wir haben zum Start mal gesagt, wir probieren es auf jeden Fall mal auf ein Jahr und dann müssen wir schauen, wie es weitergeht.
4: Weil das Jahr jetzt relativ stark gestartet ist, schaut es jetzt noch nicht so schlecht aus. Die Herausforderung stellt sich natürlich dann im Sommer, wenn es einfach weniger Leute werden.
2: 25.000 Besucher braucht das Utopia-Kino in Wasserburg am Inn im Jahr, damit es weiterleben kann. Deswegen suchen Lisa und Benjamin jetzt Menschen, die ehrenamtlich mitmachen.
4: Eben Leute, denen das Kino am Herzen liegt und die bereit sind, auch mal in der Kasse eine Schicht zu übernehmen.
2: Also bisher läuft es gut. Es ist, finde ich, eine wirklich richtig schöne Idee. Und ja, irgendwie nach dem Kino, finde ich, da sitzt man schon nochmal anders zusammen und diskutiert irgendwie über den Film bei einem Kaltgetränk, als wenn man das jetzt irgendwie zu Hause machen würde. Ich würde mich melden für den Popcornstand tatsächlich. Jetzt bleibt nur eine wichtige Frage natürlich. Süß oder salziges Popcorn?
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1: Um 2 Uhr mit Lydia Wagner. Die 4 deutschen Passagiere des vom Hantavirus-Ausbruch betroffenen Kreuzfahrtschiffs sind jetzt auf dem Weg nach Frankfurt. Sie sind am Abend im niederländischen Eindhoven gelandet und werden jetzt mit einem sogenannten Sonderisoliertransport nach Deutschland gebracht. Dabei sind mehrere Rettungswagen und Einsatzkräfte der Feuerwehr unterwegs. Die Menschen sollen dann erstmal in Quarantäne kommen. Ein Passagier wird dafür in die Berliner Charité gebracht. Eine Person aus Baden-Württemberg soll in häusliche Quarantäne kommen. CSU-Chef Söder hält die Entlastungsprämie für endgültig gescheitert. Der Bundesrat hatte die 1.000-Euro-Prämie für Beschäftigte am Freitag vorerst gestoppt. Söder sprach in der ARD von massivem Widerstand aus der Wirtschaft und von hohen Kosten. Aus Berlin, Dietrich Kallmeurer.
2: Die Prämie wäre für die Länder und Kommunen mit Einnahmeausfällen verbunden gewesen. Söder plädiert nun für einen stärkeren Fokus auf eine große Einkommensteuerreform. Auch Baden-Württembergs designierter Ministerpräsident Cem Özdemir von den Grünen sieht die Prämie kritisch. Er hält sie für unwirksam und spricht von einer Verschwendung öffentlicher Mittel. Für die schwarz-rote Regierungskoalition wächst nun der Druck, eine Alternative zu finden. Kanzler Friedrich Merz und Finanzminister Lars Klingbeil kündigten am Wochenende neue Gespräche an. In einem Koalitionsausschuss soll beraten werden, wie eine neue Entlastung aussehen kann. Dazu zählen vor allem steuerliche Maßnahmen.
1: In Wien ist der Eurovision Song Contest offiziell eröffnet worden. In einer Parade sind die Delegationen der 35 Teilnehmerländer vom Wiener Burgtheater zum Rathaus der österreichischen Hauptstadt gezogen. Der Rathausplatz ist die ESC-Partymeile. Der eigentliche Wettbewerb beginnt morgen mit dem ersten Halbfinale. Das zweite ist am Donnerstag. Samstagabend findet dann das Finale statt. Für Deutschland tritt Sarah Engels mit dem Song Fire an. In der Fußball-Bundesliga hat Union Berlin in Mainz 3:1 gewonnen. Es war der erste Sieg von Marie-Louise Ether. Sie ist die erste Cheftrainerin überhaupt in der Bundesliga.
3: Also es war heute eine sehr gute Leistung. Wir haben gesagt, wir wollten jetzt Stück für Stück, Woche für Woche Dinge einfach besser machen, uns weiterentwickeln. Und ja, die Jungs, finde ich, haben das heute schon im Spiel sehr gut umgesetzt. Und jetzt freuen wir uns, dass wir dann nochmal nächste Woche nochmal ein Heimspiel haben und wollen da auf jeden Fall weitermachen und auch dort zu Hause nochmal 3 Punkte einfahren.
1: Außerdem spielten Köln Heidenheim 1:3 und Hamburger SV Freiburg 3:2. Das Wetter in Deutschland. In der Nacht teils stark bewölkt, von Südwesten nach Nordosten kräftiger Regen und Gewitter. Tiefstwerte 13 bis 1 Grad. Tagsüber dann viele Wolken und in großen Teilen kräftiger Regen bei 8 bis 20 Grad. Es ist 2:03 Uhr.
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4: Normaler Verkehr auf den bayerischen Straßen. Wir wünschen weiterhin gute Fahrt.
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